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1: Um 3 Uhr mit Olaf Knapp. Öl- und Gasheizungen könnten in Deutschland auch nach 2045 eingebaut werden. Das sieht der Entwurf für ein neues Heizungsgesetz aus dem Bundeswirtschaftsministerium vor, der dem ARD-Hauptstadtstudio vorliegt. Aus der Nachrichtenredaktion Jan Busche.
2: Ein zentrales Element des alten Heizungsgesetzes der Ampelregierung soll mit dem Entwurf gekippt werden. Ein Verbot von neuen Öl- und Gasheizungen ab 2045. Von einem Verbot ist in dem neuen Entwurf jetzt keine Rede mehr. Es bleibt aber dabei, dass künftig mehr klimafreundlicheres Gas und Heizöl beigemischt werden muss. Grüngas oder Grünheizöl genannt, mit zum Beispiel Biomasse oder Fetten. Entschieden ist noch nichts. Der Entwurf aus dem Haus von Wirtschaftsministerin Reiche muss noch innerhalb der Regierung abgestimmt werden, bevor er in den Bundestag kommt.
1: Das US-Militär pausiert seinen laufenden Einsatz zur Sicherung der Straße von Hormuz. Das hat US-Präsident Trump auf seiner Online-Plattform Truth Social bekannt gegeben. Demnach würden zunächst keine Frachtschiffe mehr vom US-Militär durch die vom Iran blockierte Meerenge geleitet. Während des Stopps solle geprüft werden, ob ein Abkommen zwischen Washington und Teheran abgeschlossen und unterzeichnet werden könne. Die US-Seeblockade gegen Schiffe, die iranische Häfen anlaufen oder verlassen, bleibe hingegen in vollem Umfang in Kraft. Zahlreiche Internetseiten mit dem Adressende .de sind in der Nacht zeitweise nicht erreichbar gewesen. Die Registrierungsstelle DENIC hat auf eine Störung in ihrem DNS-Service verwiesen. DNS-Dienste sind so etwas wie ein Adressbuch für das Web und sorgen dafür, dass Seiten im Netz mit der Eingabe von Webadressen erreichbar sind. Mittlerweile ist die Störung laut DENIC wieder behoben, die genaue Ursache werde noch analysiert. Der FC Arsenal aus England steht im Finale der Fußball Champions League. Die Londoner setzten sich im Halbfinal-Rückspiel gegen Atletico Madrid mit 1:0 durch. Aus der Sportredaktion Martin Roschitz.
3: Arsenal-Kapitän Saka schoss das goldene Abstaubertor kurz vor der Halbzeitpause. 20 Jahre nach der bislang einzigen Finalteilnahme greift der Spitzenreiter der Premier League jetzt also nach dem Henkelpott. Am 30. Mai treffen die Londoner in Budapest auf den Sieger des zweiten Halbfinals zwischen Bayern und Paris Saint-Germain. Die Franzosen hatten das Hinspiel in der torreichsten Halbfinalpartie der Champions League-Geschichte mit 5:4 gewonnen. Anpfiff in München ist um 21 Uhr.
1: Das Wetter in Deutschland. Am Tage teils kräftige Schauer und Gewitter, an Nord- und Ostsee trocken, Höchstwerte 10 Grad an der Nordsee bis 23 Grad in Niederbayern. Am Donnerstag dann gebietsweise Regen, im Süden Gewitter, Richtung Norden freundlicher bei 11 bis maximal 19 Grad. Es ist 3:03 Uhr.
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1: Um 5 Uhr mit Olaf Knapp. Das Bundeswirtschaftsministerium plant, dass Öl- und Gasheizungen auch nach 2045 eingebaut werden dürfen. Das geht aus einem Entwurf für ein neues Heizungsgesetz von Wirtschaftsministerin Reiche hervor, der dem ARD-Hauptstadtstudio vorliegt. Der Entwurf muss noch innerhalb der Regierung abgestimmt werden. Aus Berlin Nicole Markwald.
2: Der neue Entwurf aus dem Bundeswirtschaftsministerium für das Gebäudemodernisierungsgesetz sieht keine Verbote mehr vor. Es fehlen aber auch klare Aussagen zum Abschied von fossilen Brennstoffen. Weiterhin geplant bleibt die sogenannte Biotreppe. Sie sieht die Einführung von einer Mindestquote von Grüngas und Grünheizöl vor. Dieser nachhaltige Anteil soll dann stufenweise heraufgesetzt werden. Von 10% ab 2029 bis 60% im Jahr 2040.
1: Heute ist die schwarz-rote Bundesregierung genau ein Jahr im Amt. Trotz schlechter Umfragewerte und Konfliktpunkten zwischen Union und SPD hat Kanzler Merz Neuwahlen oder eine Minderheitsregierung ausgeschlossen. Er wolle mit der SPD wie geplant noch 3 Jahre regieren, sagte der Kanzler am Abend. Aus der Nachrichtenredaktion Viktor Kupka.
3: In aktuellen Umfragen hat die Koalition von CDU, CSU und SPD keine Mehrheit mehr. Die Beliebtheitswerte von Bundeskanzler Merz sinken immer weiter. In den vergangenen Wochen haben Sozial-, Gesundheits- und Steuerreformen für viel Streit in der Regierung gesorgt. Die SPD hinterfragt die Geschlossenheit innerhalb der Union. Der Bundeskanzler hatte zuletzt mehr Kompromissbereitschaft von der SPD gefordert. Unter anderem stehen konkret eine Reform der Einkommenssteuer sowie beim Thema Renten an.
1: Das US-Militär pausiert seinen laufenden Einsatz zur Sicherung der Straße von Hormuz. Das hat US-Präsident Trump bekannt gegeben. Demnach würden zunächst keine Frachtschiffe mehr vom US-Militär durch die vom Iran blockierte Meerenge geleitet. Während des Stopps solle geprüft werden, ob ein Abkommen zwischen Washington und Teheran abgeschlossen und unterzeichnet werden könne. Die US-Seeblockade gegen Schiffe, die iranische Häfen anlaufen oder verlassen, bleibe hingegen in vollem Umfang in Kraft. In der Fußball-Champions League hat der FC Arsenal das Finale erreicht. Der Club gewann das Halbfinalrückspiel gegen Atletico Madrid mit 1:0. Heute Abend möchte auch der FC Bayern ins Finale einziehen. Die Münchner spielen gegen Paris Saint-Germain. Das waren die Nachrichten. Das Wetter in Deutschland. Am Tage teils kräftige Schauer und Gewitter. An Nord- und Ostsee trocken. Höchstwerte zwischen 10 Grad an der Nordsee und 23 Grad in Niederbayern. Am Donnerstag dann gebietsweise Regen. Im Süden Gewitter, Richtung Norden freundlicher bei 11 bis maximal 19 Grad. Es ist gleich 5:03 Uhr.
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1: 6 Uhr. Entwurf für neues Heizungsgesetz sorgt für Kritik. USA setzen Einsatz in Straße von Hormus aus. Ketteler Krankenhaus in Offenbach bleibt erhalten. Das Wetter teils freundlich, sonst Schauer und Gewitter bis 21 Grad. Die Nachrichten mit Dagmar Nuhn. Guten Morgen. Neue Öl- und Gasheizungen könnten in Deutschland länger erlaubt sein als geplant, auch nach 2045 noch. Eigentlich wollte Deutschland da schon klimaneutral sein. Dem ARD-Hauptstadtstudio liegt ein neuer Entwurf für das Heizungsgesetz vor. Aus Berlin, Korrespondentin Nicole Markwald.
2: Weiterhin geplant bleibt die sogenannte Biotreppe. Sie sieht die Einführung von einer Mindestquote von Grüngas und Grünheizöl vor. Dieser nachhaltige Anteil soll dann stufenweise heraufgesetzt werden. Kritik kommt von den Grünen. Sie werfen Bundeswirtschaftsministerin Reichert, CDU, vor, die Abhängigkeit von Öl und Gas zu befördern.
1: Die USA wollten eigentlich dafür sorgen, dass festsitzende Handelsschiffe die Meerenge von Hormus passieren können. Doch jetzt setzt US-Präsident Trump den Militäreinsatz dort vorübergehend aus. Laut Trump auf Wunsch Pakistans und anderer Länder. Ziel sei, ein Abkommen zwischen den USA und dem Iran abzuschließen. Nach der tödlichen Amokfahrt in Leipzig vorgestern ist der Fahrer in die Psychiatrie eingewiesen worden. Ein Ermittlungsrichter hat angeordnet, dass der 33-jährige Deutsche erst einmal dort untergebracht wird. Aus Leipzig, ARD-Reporter Arndt Groß.
3: Wie die Staatsanwaltschaft Leipzig mitteilte, liegen dringende Gründe vor, dass er die Tat mit 2 Toten und 6 Verletzten in einem Zustand der erheblich verminderten Schuldfähigkeit begangen hat. Laut Unterbringungsbefehl hat er mit dem Ziel gehandelt, möglichst viele Menschen zu töten bzw. zu verletzen. Nach Angaben des Sozialministeriums in Sachsen ist der mutmaßliche Täter Polizei bekannt. Er befand sich bis wenige Tage vor der Tat zur Behandlung freiwillig in einem psychiatrischen Krankenhaus.
1: Das Ketteler Krankenhaus in Offenbach bleibt erhalten. Das Deutsche Rote Kreuz hat mitgeteilt, dass es die Klinik als Träger übernimmt. Damit seien die Arbeitsplätze der 900 Beschäftigten gesichert. Außerdem blieben alle medizinischen Abteilungen erhalten, bis auf die Geburtshilfe, die Ende Juni schließt. Das Ketteler Krankenhaus hatte vergangenen Herbst Insolvenz angemeldet und ein Sanierungsverfahren begonnen. Störung im Internet. In der vergangenen Nacht waren viele Seiten mit .de am Ende nicht erreichbar. Grund war eine Störung bei der Registrierungsstelle DENIC. Sie führt eine Art Adressbuch für das Internet und sorgt so dafür, dass die Seiten erreichbar sind. Nach einigen Stunden war es repariert. Warum der Dienst nicht funktionierte, wird noch untersucht. In der Fußball-Champions League hatte Arsenal London gegen Atletico Madrid gewonnen. Arsenal entschied das Halbfinalrückspiel mit 1:0 für sich und steht damit im Finale. Aus London, hr-Sportreporter Luca Benincasa.
4: Erst kurz vor der Halbzeit hat Arsenal-Stürmer Trossard Platz im Strafraum. Seinen Schuss konnte Atletico-Torwart Oblak nur nach vorne klären. Den Abpraller drückte dann Bukayo Saka zur 1:0 Pausenführung über die Linie. Im Finale geht es dann entweder gegen Bayern München oder Paris Saint-Germain.
1: Und das passiert heute noch. Die schwarz-rote Bundesregierung ist seit einem Jahr im Amt. Am Jahrestag trifft sich das Kabinett zu seiner regulären Sitzung. In Rheinland-Pfalz wollen CDU und SPD ihren Koalitionsvertrag unterzeichnen. Und auch Bayern München will ins Champions-League-Finale einziehen, muss dafür aber einen Rückstand gegen Paris Saint-Germain aufholen. Das waren die Nachrichten.
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5: Im Norden regnet es noch ganz ordentlich heute früh. Sonst geht's trocken in den Tag. Und heute Vormittag hört es dann überall auf zu regnen und über dem Rhein-Main-Gebiet kommt sogar mal die Sonne raus. Im Tagesverlauf fängt es dann aber wieder an zu brodeln. Neue Schauer und Gewitter bilden sich und vereinzelt können 10 bis 20 Liter Regen pro Quadratmeter in kurzer Zeit runterkommen. Das alles bei 9 Grad im Upland heute und bis 21 Grad rund um Michelstadt. Morgen geht es genauso unbeständig weiter und es ist nicht mehr ganz so warm.
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5: Vorsicht auf der A49 Gießen Richtung Kassel. Zwischen Wabern und Fritzlar liegt ein Reifen auf dem rechten Fahrstreifen. A6 Heilbronn Richtung Mannheim. Zwischen Schwetzingen-Hockenheim und Mannheim-Schwetzingen 3 Kilometer Stau nach einem Unfall auf dem rechten Fahrstreifen. Und die A7 Hannover Richtung Kassel. Zwischen Kassel-Nord und Kassel-Ost 2 Kilometer stockender Verkehr wegen einer Baustelle.
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5: Mittwoch ist. Schönen guten Morgen zusammen. Die Welt wacht ganz langsam auf. Die Sonne schiebt sich am Horizont ganz langsam nach oben, auch wenn man es nicht überall sieht, weil Wolken davor hängen. Aber wir lassen es ganz entspannt angehen mit Katja Epstein.
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Boney M. Willkommen ein Wach in HR4. Gotta go home. Das war in den 70ern ein Riesenhit und ist es auch immer noch. Ja, man könnte jetzt meinen, dass Boney M. diese Melodie exklusiv hatten, aber tatsächlich hat Frank Farian, der es geschrieben hat, sich bei einem Titel inspirieren lassen, der sich ja ganz ähnlich anhört. Das ist die Hamburger Band Night Train. Hallo Bimmelbahn heißt es im Original. Also da gab es die Melodie schon mal. Allerdings ist erst bei Boney M. ein Hit raus geworden. Tja, mal sehen, ob hieraus auch ein Hit wird. Das ist die neue Scheibe von Mike Leon Grosch. Dein Leben.

0: Roy Orbison macht uns wach in HR4 Pretty Woman. Und in einem Fall hat das mit dem Wecken schon mal geklappt.
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Da hat Reubrelek recht. Du bist nicht allein in HR4. Auch wenn Sie gerade irgendwo im Stau stehen oder im stockenden Verkehr, zum Beispiel auf der 7 Hannover Richtung Kassel, zwischen Hanmünden-Lutherberg und Kassel-Ost, stockt es auf 5 Kilometern jetzt wegen einer Baustelle. Wir haben das natürlich im Blick für Sie und bringen Sie auf den Stand der Dinge. Gleich um halb in der Hessenschau melden sich unsere Reporter.

0: Federvieh abgesehen hat. Dort fehlen 8 Hühner und ein Hahn. Zuletzt saßen sie noch wohlbehalten in ihrem Stall auf einer Wiese in der Straße zum Steinbüls, sagt der Besitzer. Jetzt sind sie spurlos verschwunden. Nur noch 2 der ehemals 11 Tiere umfassenden Hühnerschar sind übrig. Es gibt keinerlei Hinweise für einen Ausbruch oder dass hier Füchse, Marder oder andere Wildtiere geräubert haben, heißt es. Deshalb geht die Polizei derzeit von einem Diebstahl aus und ist dankbar für Hinweise auf die möglichen Täter. Michael Pschibilla, Hofgeismar.
1: Eine Runde um die Kasseler Karlsaue laufen, so oft man schafft, und das für einen guten Zweck. Der PSV Grün-Weiß Kassel hat Läuferinnen und Läufer aus der Region zum 2. Charity-Lauf eingeladen. Sie sollen heute Nachmittag für Neugeborene und Säuglinge aus akuten familiären Krisensituationen auf die Strecke gehen. In der Kinder- und Jugendhilfeeinrichtung im Kasseler Osten bringt das Jugendamt die ganz Kleinen unter, wenn es zu Hause für sie nicht sicher ist. Für jede Runde spenden ortsansässige Unternehmen Geld für die Einrichtung. Die Runde um die Karlsaue ist genau 1 Kilometer lang. Insgesamt 1,5 Stunden haben die Läuferinnen und Läufer Zeit, um die Distanz möglichst oft zu schaffen. Stefanie Küster aus Kassel.
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3: Unser Garten macht gerade Luftsprünge, weil endlich mal wieder Wasser von oben kommt. Und auch heute geht's wechselhaft nass weiter. Unser HR4-Wettermann Martin Gutz sagt uns, was da kommt.
4: Hier in Nordhessen geht es sehr durchwachsen durch den Tag, wobei es heute Vormittag gebietsweise trocken ist, manchmal sogar mit Sonne. Aber danach entstehen wieder mehr und mehr Schauer, punktuell auch heftig, zum Beispiel am Nachmittag im Werrerland, örtlich dort auch mit Gewittern. Außerdem ist die Temperatur sehr unterschiedlich. Schlappe 9 oder 10 Grad gibt's im Hochsauerland, aber um die 18, 19 erwarten wir rund um Eschwege. Dort und weiter Richtung Thüringen wird es heute am wärmsten.
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3: Die A6 Heilbronn Richtung Mannheim. Zwischen Schwetzingen-Hockenheim und Mannheim-Schwetzingen 4 Kilometer Stau wegen Bergungsarbeiten auf dem rechten Fahrstreifen. A7 Hannover Richtung Kassel, zwischen Hannmünden-Lutherberg und Kassel-Ost 5 Kilometer stockender Verkehr wegen einer Baustelle. Und A60 Mainz Richtung Bingen, zwischen Mainz-Lerchenberg und dem Dreieck Mainz 2 Kilometer Stau und stockender Verkehr.
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3: Das bin ich. Schönen guten Morgen zusammen. Wenn bei Ihnen die Sonne ins Fenster lacht, wohnen Sie wahrscheinlich nicht in Hessen, sondern irgendwo anders auf der Welt. Ja, sehr nass geht's in den Tag hier bei uns in Hessen und mit ordentlich Wind. Also der Gruppe Wind starten wir in den Mittwoch.
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0: Die Beach Boys in HR4. Schönen guten Morgen um 7:09.
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1: Wenn Sie heute aufgewacht sind, haben Sie vielleicht dasselbe Geräusch gehört wie beim Einschlafen, nämlich wie der Regen runterprasselt. In Teilen von Hessen ist ordentlich was runtergekommen, Katja.
2: In Dittershausen in der Schwalm war die Freiwillige Feuerwehr gefragt. Der Regen hatte Schlamm und Geröll von den Hängen auf die Straßen gespült und Keller waren vollgelaufen. In Borken im Schwalm-Eder-Kreis hat eine Hotelhalle unter Wasser gestanden. Generell sieht es im Moment so aus, als wäre von den starken Regenfällen vor allem so der Raum Bebra, Bad Hersfeld, Schwalmstadt betroffen.
1: Ja, ist denn schon wieder Erdbeerzeit? Yes, yes, yes, yes, yes, kann ich Ihnen da sagen. Heute ist offizielle Eröffnung der Erdbeersaison bei uns in Hessen.
2: Auf dem Hof von Familie Gutmann in Bischofsheim startet Hessen offiziell in die Erdbeeren, inklusive Krönung der neuen Erdbeerkönigin Marleen der Ersten. Und was meinst du, was schneidet Ihre Hoheit Marleen dann natürlich noch an?
1: Das kann ja eigentlich nur Erdbeerkuchen sein, ne?
2: Du Fuchs. Ja, so natürlich, es ist ein Erdbeerkuchen. Lasst euch den Erdbeerkuchen schmecken in Bischofsheim und schickt am besten mal so ein Stück rüber.
1: Oh ja, da würden wir nicht Nein sagen. Einen leckeren Erdbeerkuchen würden wir jedenfalls auch George Clooney gönnen. Der Hollywood-Schauspieler wird heute 65 Jahre alt.
2: Clooney war Amerikaner, ist inzwischen Franzose, hat die französische Staatsbürgerschaft angenommen. Er lebt ja in Südfrankreich, dort hat er einen Bauernhof gekauft, wo er mit seiner Familie wohnt. Hört sich super an.
1: Doch so, gegen einen Bauernhof in Südfrankreich hätte ich jetzt auch nichts einzuwenden. Ne?
2: Ich auch nicht. Und du kannst mal davon ausgehen, dass das ein schicker Bauernhof ist.
1: Ja, schick geht auch in Ordnung.
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1: 7 Uhr. Entwurf für neues Heizungsgesetz sorgt für Kritik. USA setzen Einsatz in Straße von Hormus aus. MT Melsungen steht im Halbfinale der European League. Das Wetter teils freundlich, sonst Schauer und Gewitter bis 21 Grad. Die Nachrichten mit Dagmar Nuhn. Guten Morgen. Öl- und Gasheizungen könnten in Deutschland länger eingebaut werden als geplant, auch nach 2045 noch. Eigentlich wollte Deutschland da schon klimaneutral sein. Dem ARD-Hauptstadtstudio liegt ein neuer Entwurf für das Heizungsgesetz vor. Aus Berlin, Korrespondentin Nicole Markwald.
2: Weiterhin geplant bleibt die sogenannte Biotreppe. Sie sieht die Einführung von einer Mindestquote von Grüngas und Grünheizöl vor. Dieser nachhaltige Anteil soll dann stufenweise heraufgesetzt werden. Kritik kommt von den Grünen. Sie werfen Bundeswirtschaftsministerin Reichert, CDU, vor, die Abhängigkeit von Öl und Gas zu befördern.
1: Die USA wollten eigentlich dafür sorgen, dass festsitzende Handelsschiffe die Meerenge von Hormus passieren können. Doch jetzt setzt US-Präsident Trump den Militäreinsatz dort vorübergehend aus. Laut Trump auf Wunsch Pakistans und anderer Länder. Ziel sei, ein Abkommen zwischen den USA und dem Iran noch einmal auszuloten. Im Internet hat es heute Nacht Probleme gegeben. Stundenlang waren Seiten mit .de am Ende nicht erreichbar. Grund war eine Störung bei der Registrierungsstelle DENIC, die in Frankfurt sitzt. HR-Reporter Andreas Gerlach.
3: DENIC sorgt dafür, dass nach der Eingabe der Webadresse die richtige Seite aufgerufen wird. Dazu setzt sie die Adresse in eine Ziffernfolge um. Bei dieser Umsetzung gab es mehrere Stunden Probleme. DENIC schreibt, nach der Ursache für das Problem werde gesucht. DENIC verwaltet insgesamt rund 18 Millionen Webseiten mit DE-Adresse.
1: Das Kreuzfahrtschiff, auf dem es mehrere Hantavirus-Fälle gegeben hat, darf einen Hafen auf den Kanarischen Inseln anlaufen. Das hat Spanien jetzt erlaubt. Das Schiff ankert aktuell noch vor dem Inselstaat Kap Verde. Aus der Nachrichtenredaktion Christine Weidt.
4: Die Kanaren seien der nächstgelegene Ort mit den notwendigen medizinischen Kapazitäten, hieß es vom spanischen Gesundheitsministerium. Das Schiff könne dort in 3 bis 4 Tagen eintreffen. Dann sollen die Menschen an Bord untersucht und in ihre Heimatländer zurückgebracht werden. Bisher sind 3 Passagiere gestorben, darunter eine Person aus Deutschland.
1: Der FC Arsenal steht im Finale der Fußball-Champions League nach einem 1:0 im Rückspiel gegen Atletico Madrid. Arsenal trifft damit im Endspiel entweder auf den FC Bayern oder Paris Saint-Germain. Das entscheidet sich heute Abend. Die MT Melsungen hat es ins Halbfinale der Handball-European League geschafft. Es war allerdings knapp. Nur durch das bessere Torverhältnis setzten sich die Nordhessen gegen den FC Porto durch. HR-Sportreporter Tim Brockmeier.
5: Zwischenzeitlich sah es sogar nach dem Aus für die MT aus, war der 5-Tore-Vorsprung aus dem Hinspiel aufgebraucht. 40 Sekunden vor Schluss verkürzte Ruben Marchand für Melsungen auf 19:23, was eben knappstmöglich für den Einzug ins Final Four reicht. Das findet Ende Mai in Hamburg statt. Auf wen die MT treffen wird, wird am Freitag ausgelost.
1: Und das steht heute noch an. Die schwarz-rote Bundesregierung ist seit einem Jahr im Amt. Am Jahrestag trifft sich das Kabinett zu seiner regulären Sitzung. In Paris kommen die Handelsminister der G7-Staaten zusammen. Es dürfte um die Folgen des Iran-Kriegs gehen. Und in Frankfurt nimmt eine neue Verkehrsmanagementzentrale ihren Betrieb auf. Sie soll den Verkehr im Rhein-Main-Gebiet effektiver steuern. Das waren die Nachrichten.
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7: Wechselhaft geht's durch den Tag. Nass wird's und dazu wird's auch sehr unterschiedlich warm. Martin Gutt hat das für uns im Blick.
8: Von Wolken verhangen und sehr unterkühlt bis hin zu etwas sonnig und halbwegs warm reicht die Spanne beim Wetter heute hier in Nordhessen. Die meisten von uns bekommen dicke Wolken ab, wobei heute Vormittag aber auch ein wenig die Sonne scheint. Danach wird es wieder nass, punktuell heftig mit Gewittern, zum Beispiel im Werra-Land. Dort gibt es immerhin 18 oder 19 Grad. Weiter oben im Upland bleibt es dagegen mit nur 9 oder 10 Grad sehr unterkühlt. Morgen bleibt es bei uns nass, ab Freitag aber wird es überall wieder wärmer.
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7: Vorsicht auf der A7 Kassel Richtung Fulda. Zwischen Hünfeld-Schlitz und Fulda Nord liegt ein Spanngurt auf dem linken Fahrstreifen. Dann bitte Vorsicht auf der A7 Fulda Richtung Würzburg. Zwischen dem Fuldaer Dreieck und Bad Brückenau-Volkers liegt ebenfalls ein Spanngurt auf dem linken Fahrstreifen. Die A6 Heilbronn Richtung Mannheim. Zwischen Dreikockenheim und Mannheim-Schwetzingen 5 Kilometer Stau wegen Bergungsarbeiten auf dem rechten Fahrstreifen. Nochmal die A7, Hannover Richtung Kassel. Zwischen Hahnmünden-Lutherberg und Kassel-Ost 6 Kilometer stockender Verkehr wegen einer Baustelle. A60, Mainz Richtung Rüsselsheim. Zwischen Ginsheim-Gustavsburg und Bischofsheim 2 Kilometer stockender Verkehr. A66 Wiesbaden Richtung Frankfurt, zwischen Wiesbaden-Nordenstadt und Wiesbadener Kreuz 3 Kilometer stockender Verkehr. A643 Mainz Richtung Wiesbaden, zwischen dem Dreieck Mainz und dem Schiersteiner Kreuz streckenweise stockender Verkehr und dadurch auch 2 Kilometer Stau und stockend auf der A60 zwischen Mainz-Finden und dem Dreieck Mainz.
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7: Manche Stimmen kennt jeder, einfach weil die ein Gefühl von Wärme ausstrahlen, sie einen durch den Tag tragen oder einfach unverwechselbar sind. Bei uns im Hessischen Rundfunk gibt es da ja auch einige von. Jörg Bombach fällt mir da ein, Werner Reinke oder auch unser Dieter Voss von HR4. Alles Stimmen, die einen schon oft durch den Tag begleitet haben. Und noch so eine unverwechselbare Stimme hören wir gleich. Mal sehen, ob Sie die auf Anhieb erkennen.

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1: Die Stimme erkennt man sofort. Helene Fischer war das in HR4. Also diese Stimme ist einfach unverwechselbar. Und genau das ist ja das Schöne, ne? Stimmen sind quasi wie so ein akustischer Fingerabdruck. Immer einzigartig. Manche Stimmen erkennen wir sofort, nach nur wenigen Sekunden. Zum Beispiel die hier aus dem Fernsehen.
2: 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Jetzt ist Schluss.
1: Das ist eigentlich ganz klar, ne? Also da muss man gar nicht lange nachdenken.
3: Alf, was machst du mit meinem Kleid?
2: Entschuldigung, ich dachte, es gehört Lynn.
1: Das ist natürlich die besondere Stimme von Alf bzw. Synchronsprecher Tommy Pieper. Und gleich hören wir noch mal genauer hin und fragen mal nach, was die Stimmen eigentlich so unverwechselbar macht.

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1: Wind Nordost, Startbahn 03. 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
1: Hier ist HR4 um 19 Minuten nach 7. Wir haben eben gerade die Stimme von Alf bzw. die Synchronstimme von Tommy Pieper gehört. Manche Stimmen hat man einfach im Kopf und erkennt man sofort nach wenigen Sekunden. Und wir haben Stimmtrainerin Maren Klingebiel gefragt, woran es liegt.
2: Naja, es ist einmal dieser Wiedererkennungswert natürlich. Wenn wir jetzt Alf gehört haben, den kennt eine ganze Generation, die die Sendung geguckt hat. Und es war ja auch sehr markant von der Tonhöhe, von der Klangfarbe her. Und auch dann diese in der Übersetzung, die Sprüche natürlich, die er gebracht hat, Alf. Und damit ist der Wiedererkennungseffekt da.
1: Die Klangfarbe ist bei Alf ja schon besonders. Eine tiefe und raue Stimme hat er. Hat das denn auch was damit zu tun, dass wir die sofort erkennen und auch angenehm finden?
2: Jein, sage ich mal. Es ist so, dass natürlich je tiefer die Stimme ist, umso mehr hat sie diese tiefen Frequenzen und mehr Klangfülle. Aber es ist nicht so, dass unbedingt eine tiefere Stimme wirklich die angenehmere ist. Auch helle Stimmen können sehr angenehm und sehr sympathisch klingen und positiv bewertet werden.
1: Maren Klingebiel ist Stimmtrainerin und hat uns gesagt, was Stimmen besonders markant macht.

0: Halb acht ist es jetzt. Alles Wichtige für Ihren Morgen gibt's jetzt von unseren Reportern vor Ort.
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2: Unwettereinsatz für die Freiwillige Feuerwehr in Dittershausen im Schwalm-Eder-Kreis. Brauner Schlamm und Geröll von den Hängen hat es auf die Straßen im Ortsteil von Schwalmstadt gespült. Die Einsatzkräfte schließen ihre Schläuche an Hydranten und spritzen die Straßen wieder sauber. Auch anderswo in Nordhessen regnet es stark. In Borken werden die Einsatzkräfte zu einem Hotel in der Stadtmitte alarmiert. Hier steht die Eingangshalle unter Wasser. Außerdem müssen vollgelaufene Keller leer gepumpt werden. Meist geht das angekündigte Starkregenereignis glimpflich aus. Mal gibt es hochgedrückte Kanaldeckel. Die Polizei in Kassel meldet ein paar heruntergefallene

0: Ursprung ausmacht, dass man das einfach nochmal darstellen könnte.
1: Allerdings fehlt das liebe Geld dafür. Immerhin, ein Hinweisschild steht schon. Die Gemeinde will noch eine überdachte Sitzbank bauen. Und trauen lassen kann man sich hier auch. Michael Pörtner, Alheim.
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3: Unsere Gärten machen gerade Luftsprünge, weil endlich mal wieder Wasser von oben runterkommt. Und auch heute geht es wechselhaft und nass weiter. Unser hr4-Wettermann Martin Gutz sagt uns, was da genau kommt.
4: Hier in Nordhessen geht es sehr durchwachsen durch den Tag, wobei es heute Vormittag gebietsweise trocken ist, manchmal sogar mit Sonne. Aber danach entstehen wieder mehr und mehr Schauer, punktuell auch heftig, zum Beispiel am Nachmittag im Werrerland, örtlich dort auch mit Gewittern. Außerdem ist die Temperatur sehr unterschiedlich. Schlappe 9 oder 10 Grad gibt es im Hochsauerland, aber um die 18-19 erwarten wir rund um Eschwege. Dort und weiter Richtung Thüringen wird es heute am wärmsten.
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3: Vorsicht auf der A7 Kassel Richtung Fulda. Zwischen Homberg-Efze und Bad Hersfeld-West liegt ein Gullideckel auf der Fahrbahn und das alles im Baustellenbereich. Dann Vorsicht im Schwalm-Eder-Kreis. Auf der L3426 zwischen Niedermöllrich und Kappel sind Störche auf der Fahrbahn. Die A3 Würzburg in Richtung Frankfurt. Zwischen Hanau und dem Offenbacher Kreuz 2 Kilometer stockender Verkehr. A6 Heilbronn Richtung Mannheim. Zwischen Dreikockenheim und Mannheim-Schwetzingen 6 Kilometer Stau wegen Bergungsarbeiten auf dem rechten Fahrstreifen. A7 Hannover Richtung Kassel, zwischen Hanmünden-Lutherberg und Kassel-Ost, 7 Kilometer stockender Verkehr wegen einer Baustelle. Die A60 Mainz Richtung Rüsselsheim, zwischen Mainz-Weisenau und Bischofsheim, 5 Kilometer Stau und stockender Verkehr. Es geht weiter auf der A66 Wiesbaden Richtung Frankfurt, zwischen Wiesbaden-Frauenstein und Wiesbaden-Biebrich 2 Kilometer Stau und dadurch auch 6 Kilometer Stau und stockender Verkehr auf der A643 zwischen dem Dreieck Mainz und dem Schiersteiner Kreuz. Und A67 Darmstadt Richtung Mönchhof-Dreieck zwischen Rüsselsheimer Dreieck und Rüsselsheim-Ost 2 Kilometer Stau.
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3: Das kam dann doch überraschend. BioNTech macht mehrere Standorte dicht, darunter sein Werk in Marburg. Bis Ende nächsten Jahres soll das passieren. Warum das ausgerechnet jetzt so kommt, hören wir gleich nach den Carpenters und Patrick Lindner.
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0: Hier ist HR4 am Mittwochmorgen. Das war gestern ein großer Schock. BioNTech schließt mehrere Standorte und macht auch sein Werk in Marburg dicht. Bis Ende 2027 soll das passieren. In der Corona-Zeit ist BioNTech ja zum wohl wichtigsten Unternehmen Deutschlands geworden. Sie waren die Ersten, die einen Impfstoff gegen das Virus fertig hatten. Und Angela Merkel war damals Bundeskanzlerin.
1: Ich bin sehr froh, dass wir sehr, sehr viel mehr Impfdosen bekommen werden. Zum Beispiel, weil wir jetzt ein Werk in Marburg haben.
0: Das Werk haben sie in der Corona-Pandemie in Marburg eröffnet. Danach gab es Milliardengewinne und danach ging es dann auch schnell wieder bergab für BioNTech. Und jetzt wird die Notbremse gezogen. Die Nachricht von der Werksschließung ist ein Schlag für Marburg. Oberbürgermeister Thomas Spieß von der SPD ist sauer.
2: Ein Unternehmen, das groß geworden ist, weil Unsummen von Steuergeldern in die Entwicklung gesteckt wurden. Das bedeutet auch ein Stück weit öffentliche Verantwortung. Und jetzt so mit den Leuten umzugehen, die hier am Standort sich Tag und Nacht, auf Deutsch gesagt, den Hintern aufgerissen haben, ich finde das ungeheuerlich.
0: BioNTech will jetzt in der Krebsmedizin Erfolge erzielen. In Hessen stehen deshalb 540 Jobs vor dem Aus. Da bleibt natürlich die Frage, was mit den Menschen passiert. Das haben wir unseren HR4-Reporter Jan-Christoph Scholz gefragt.
3: Ja, das ist wirklich eine gute Frage. Ich glaube, das wissen viele von denen selbst noch gar nicht so genau. Der Betriebsrat hat mir gesagt, dass es schon ein Schock für Marburg und für die Mitarbeiter ist und dass der Arbeitsplatzverlust für viele eine existenzielle Bedrohung darstellt. Es ist halt nun mal so, viele hatten hier einen gut bezahlten Arbeitsplatz, haben hier in Marburg Familie, vielleicht sogar der ein oder andere schon gebaut. Und ob sie hier schnell einen neuen Job finden, das ist ziemlich unklar. Entsprechend hat auch die Gewerkschaft IGBCE Widerstand gegen BioNTechs Entscheidung angekündigt. Gewerkschaft und Betriebsrat fordern hier auch Unterstützung von der Politik.
0: Insgesamt geht es um knapp 1900 Jobs. In Marburg soll es ohne betriebsbedingte Kündigungen gehen, sagt BioNTech. Im Hintergrund laufen wohl aber Gespräche über Abfindungen für die Mitarbeiter.
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1: Die Fußballer des SVW in Wiesbaden haben bei uns echt einen Stein im Brett. Sie haben vorgemacht, wie Fußball mit Herz geht, Katja.
2: Der SVWW hatte am Wochenende den VfL Osnabrück zu Gast. Und die Osnabrücker, die haben ja schon vor Anpfiff als Aufsteiger in die zweite Liga festgestanden. Und da haben die Wiesbadener ihren Gegnern eine nette Meisterschaftsparty möglich gemacht.
1: Das waren echt tolle Bilder, ne? Wiesbadener und Osnabrücker Fans haben gemeinsam gesungen und gefeiert.
2: Und die Osnabrücker sind so überwältigt, dass sie sich gestern noch mal ganz groß bedankt haben beim SVWW.
1: Ich glaube, da ist gerade eine Vereinsfreundschaft entstanden. Ja, was muss, das muss, ne? In Frankfurt muss heute Frühjahrsputz. Der Euro wird gewienert.
2: Die blaue Euroskulptur mit den gelben Sternen drumherum wird frisch gemacht. Die 14 Meter hohe Leuchtreklame ist ja ein Kunstwerk. Und Gebäudereiniger-Auszubildende von der Philipp-Holzmann-Berufsschule in Frankfurt putzen sie heute.
1: Ja, dann kann der Riesen-Euro wieder strahlen auf den vielen Fotos, die von ihm gemacht werden. In Darmstadt fahren sie jetzt im Schwimmbad Fahrrad. Das alte Schul- und Trainingsbad am Woog ist zu einer BMX-Halle umgemodelt worden.
2: Im Schwimmbecken sind jetzt Rampen und Schanzen, wo BMX-Helden ihre Tricksprünge üben können. Der Velozipedclub 1899 Darmstadt hat das mit Spenden und viel Eigenleistung verwirklicht. Die BMXer vom VC sind bundesweit erste Sahne. Im August richtet Darmstadt die Europameisterschaft im BMX-Freestyle aus.
1: Am Samstag ist dann übrigens Tag der offenen Tür am Woog im neuen BMX-Mekka.
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6: 8 Uhr. Luftretter warnen vor Folgen der geplanten Gesundheitsreform. USA setzen Einsatz in Straße von Hormus aus. FC Arsenal steht im Finale der Fußball-Champions League. Das Wetter teils freundlich, sonst Schauer und Gewitter bis 21 Grad. Die Nachrichten mit Dagmar Nuhn. Guten Morgen. Bei medizinischen Notfällen auf dem Land sind oft Hubschrauber statt Rettungswagen unterwegs, zum Beispiel in Nord- und Osthessen. Aber genau diese schnelle Versorgung aus der Luft ist in Gefahr, wenn das Sparpaket für die gesetzlichen Krankenkassen umgesetzt wird. Das sagt der Chef der ADAC Luftrettung, Bruder. ARD Korrespondent Jan Zimmermann.
7: Nach dem Gesetzentwurf soll die Höhe der Vergütungen in diesem und anderen Bereichen begrenzt werden. Gleichzeitig steigen aber die Anforderungen an die Luftrettung, erklärt Bruder, zum Beispiel, weil es in ländlichen, strukturschwachen Regionen oft weniger Rettungswachen und Krankenhäuser gibt. Gibt es weniger Geld, muss gespart werden. Dies sei aber laut der Branche kaum möglich, denn Investitionen in Hubschrauber, medizinische Ausstattung und Rettungsstationen seien über Jahrzehnte geplant.
6: Neue Öl- und Gasheizungen könnten in Deutschland auch nach 2045 eingebaut werden. Das sieht der Entwurf für ein neues Heizungsgesetz aus dem Bundeswirtschaftsministerium vor. Von einem Verbot ist keine Rede mehr. Umweltschützer kritisieren das. US-Präsident Trump will den Militäreinsatz in der Straße von Hormus für festsitzende Handelsschiffe erstmal aussetzen. Das kündigte er auf seiner Online-Plattform an. Ziel des Stopps sei, ein Abkommen zwischen den USA und dem Iran abzuschließen. Vorher hatte auch Bundeskanzler Merz den Iran aufgefordert, wieder zu verhandeln. Die Friedensgespräche waren zuletzt ins Stocken geraten. Aus Berlin, Nicole Markwald.
8: Der Bundeskanzler drängte darauf, den Druck auf den Iran hochzuhalten. Nach Angriffen der USA und Israels blockiert der Iran weiterhin die für Energietransporte wichtige Straße von Hormus. Zwar ist vor rund einem Monat eine Waffenruhe in Kraft getreten, doch die Spannungen zwischen den USA und dem Iran haben zuletzt wieder zugenommen.
6: Das Kettler Krankenhaus in Offenbach bleibt erhalten. Das Deutsche Rote Kreuz hat mitgeteilt, dass es die Klinik als Träger übernimmt. Damit seien die Arbeitsplätze der 900 Beschäftigten gesichert. Außerdem blieben alle medizinischen Abteilungen erhalten, bis auf die Geburtshilfe, die Ende Juni schließt. Das Kettler Krankenhaus hatte vergangenen Herbst Insolvenz angemeldet und ein Sanierungsverfahren begonnen. In der Fußball-Champions League hat der FC Arsenal aus London gegen Atletico Madrid gewonnen. Arsenal entschied das Halbfinal-Rückspiel mit 1:0 für sich und steht damit im Finale. Aus London, hr-Sportreporter Luca Benincasa.
9: Erst kurz vor der Halbzeit hat Arsenal-Stürmer Trossard Platz im Strafraum. Seinen Schuss konnte Atletico-Torwart Oblak nur nach vorne klären. Den Abpraller drückte dann Bukayo Saka zur 1:0 Pausenführung über die Linie. Im Finale geht es dann entweder gegen Bayern München oder Paris Saint-Germain.
6: Und das steht heute noch an. Die schwarz-rote Bundesregierung ist seit einem Jahr im Amt. Am Jahrestag trifft sich das Kabinett zu seiner regulären Sitzung. In Paris kommen die Handelsminister der G7-Staaten zusammen. Es dürfte um die Folgen des Iran-Kriegs gehen. Und in Frankfurt nimmt eine neue Verkehrszentrale ihren Betrieb auf. Sie soll den Verkehr im Rhein-Main-Gebiet effektiver steuern. Das waren die Nachrichten.
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10: Im Süden gibt's etwas Sonne, ansonsten ist es eher grau und teilweise auch noch nass. Und nass wird's heute auch an sehr unterschiedlichen Stellen. Martin Gutt hat das für uns im Blick.
11: Von Wolken verhangen und sehr unterkühlt bis hin zu etwas sonnig und halbwegs warm reicht die Spanne beim Wetter heute hier in Nordhessen. Die meisten von uns bekommen dicke Wolken ab, wobei heute Vormittag aber auch ein wenig die Sonne scheint. Danach wird es wieder nass, punktuell heftig mit Gewittern, zum Beispiel im Werra-Land. Dort gibt es immerhin 18 oder 19 Grad. Weiter oben im Upland bleibt es dagegen mit nur 9 oder 10 Grad sehr unterkühlt. Kühlt. Morgen bleibt es bei uns nass, ab Freitag aber wird es überall wieder wärmer.
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10: Die A6 Heilbronn Richtung Mannheim. Zwischen Dreieckhockenheim und Mannheim-Schwetzingen 6 Kilometer Stau wegen Bergungsarbeiten auf dem rechten Fahrstreifen. A7 Hannover Richtung Kassel. Zwischen Hanmünden-Lutherberg und Kassel-Ost 8 Kilometer Stau und stockender Verkehr wegen einer Baustelle. A60 Mainz Richtung Rüsselsheim. Zwischen Mainz-Weisenau und dem Rüsselsheimer Dreieck streckenweise stockender Verkehr. A66 Wiesbaden Richtung Frankfurt. Zwischen Wiesbaden-Frauenstein und Wiesbaden-Biebrich 3 Kilometer stockender Verkehr. Und dadurch auch 6 Kilometer Stau und stockend auf der A643 zwischen Dreieck-Mainz und dem Schiersteiner Kreuz. Und im weiteren Verlauf dann nochmal zwischen Frankfurt-Salzheim und Kelkheim 3 Kilometer stockender Verkehr. A661 Oberursel Richtung Igelsbach. Zwischen Preungesheimer Dreieck und Frankfurt-Ost 3 Kilometer stockender Verkehr. A60 Rüsselsheim Richtung Mainz, zwischen Rüsselsheim-Mitte und dem Mainz-Spitz-Dreieck 2 Kilometer Stau. Auf der B486 Eppertshausen-Rüsselsheim ist zwischen der Landstraße in Langen und der A5 der Anschlussstelle Langen-Mörfelden nach einem Unfall in beiden Richtungen abwechselnd nur ein Fahrstreifen für Sie frei, dadurch aktuell 3 Kilometer Stau.
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10: Guten Morgen zusammen. Schönen Mittwoch. Der neue Hit von Annemarie Alfeld hat sowas Positives in sich, aber auch was Nachdenkliches. Wenn man die ersten Töne hört, kommt einem das ziemlich bekannt vor, aber der Text ist anders als beim Original aus den 90ern. Neugeboren heißt die aktuelle.
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0: Sailor in HR4. Es ist 12 nach 8. Eine extrem leckere, schlaraffige Zeit ist gerade angebrochen. Die Erdbeerzeit. Heute ist offizielle Eröffnung der Erdbeersaison bei uns in Hessen, Katja.
1: Auf dem Hof von Familie Gutmann in Bischofsheim startet Hessen offiziell in die, wie du so schön gesagt hast, schlaraffige Zeit.
0: Ja.
1: Passt ja. Die neue Erdbeerkönigin Marleen, die erste, ist natürlich dabei. Erdbeerkönigin sein, was für ein Traumjob. Ich meine, Erdbeeren, es gibt ja kaum was Leckereres. Mhm.
0: Ja, bei den Äpfeln ist es ja so, dass die alten Sorten besonders aromatisch sind. Ist das eigentlich bei Erdbeeren genauso?
1: Ja, das ist so. Es gibt so ein Erdbeer-Turbo-Aroma, wo wir alle sagen, so muss eine Erdbeere schmecken. Und dieses himmlisch-erdbeerige Aroma, das entsteht durch einen bestimmten Stoff, den vor allem die alten Erdbeersorten bilden. Wenn die Früchte schön in der Sonne liegen und so richtig rot werden. Übrigens sollten wir eine Erdbeere wirklich erst vom Strauch pflücken, wenn sie richtig rot ist, so bis in die Spitze rein.
0: Aus Geschmacksgründen nehme ich mal an.
1: Ja, aus Geschmacksgründen und auch, weil eine Erdbeere immer noch wächst, bis sie richtig reif ist. Und sie wird immer süßer und immer aromatischer. Und das wollen wir uns ja nicht entgehen lassen.
0: Das stimmt wohl. In der Gärtnerei sind ja manchmal auch Erdbeeren in so einer Ampel drin, also zum Hinhängen und direkt zum Wegsnacken, wenn man dran vorbeigeht. Das gefällt mir auch sehr.
1: Sehr verlockend, wenn die Erdbeeren so auf Augenhöhe wachsen. Ne? So eine Ampel kannst du fertig kaufen oder auch selbst bepflanzen. Überhaupt kannst du ja auch jetzt noch Erdbeerpflanzen setzen. Ja, die klassische Pflanzzeit wäre eigentlich im Herbst gewesen, aber die Erdbeerpflanzen, die wir jetzt im Gartenmarkt kaufen können, sind ja schon älter. Die sind in der Gärtnerei im Herbst ausgebuddelt worden und haben so dann bei minus 1-2 Grad Winterschlaf gehalten. Im Garten oder in den Kübel jetzt ausgepflanzt, bringen sie in ein paar Wochen immer noch leckere Früchte.
0: Oh ja, gut zu wissen. Ne? Wir freuen uns auf die Erdbeerzeit, die jetzt losgeht. Heute wird in Bischofsheim auf dem Hof von Familie Gutmann die hessische Erdbeersaison eröffnet.
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Eine Runde Rock'n'Roll am Mittwochmorgen um 19 nach 8 mit Elvis Presley in HR4. Und bei uns in Hessen sieht's aktuell auf dem HR4 Live-Regenradar trocken aus. Aber da kommt heute noch was. Martin Gutt hat das natürlich für uns im Blick und erzählt uns gleich um halb wieder, wo es genau nass wird und wann heute.

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3: Es ist 8:30.
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4: Was für eine Zitterpartie, was für ein Krimi bis zum Schluss. Die MT Melsungen hat in der Handball European League das Finalturnier erreicht, aber das nur ganz, ganz knapp. Im Viertelfinal-Rückspiel in Porto hätte die MT fast den komfortablen 5-Tore-Vorsprung aus dem Hinspiel verspielt, machte keine gute Partie, lag teilweise sogar mit 6 Treffern hinten. 40 Sekunden vor Schluss dann noch mit 5, ehe Melsungens Marchan auf 4 verkürzte. Weil es Porto dann nicht mehr schaffte zu treffen, in letzter Sekunde noch einen Freiwurf vergab, reichte das 19:23 aus Sicht der MT fürs Weiterkommen. Melsungen spielt damit im Final Four in Hamburg Ende Mai um den Titel. Gegen wen es da im Halbfinale geht, wird am Freitag ausgelost. Tim Brockmeier, Studio Nordhessen.
5: Da ist offenbar was aus dem Ruder gelaufen. Ein 36-jähriger Mann aus dem Werra-Meißner-Kreis steht deshalb heute vor dem Kasseler Landgericht. Es fängt damit an, dass sein Auto so rasant unterwegs ist, dass eine Frau beinahe angefahren wird. Die Frau und ihr Freund entdecken das Auto kurz darauf in Ringau. Sie stellen den mutmaßlichen Fahrer zur Rede. Der Fahrer, sagt die Staatsanwaltschaft, prügelt daraufhin auf

0: mehr Regen runter, den die Pflanzen aufsaugen können. Martin Gutt hat den Überblick für uns.
1: Hier in Nordhessen geht es sehr durchwachsen durch den Tag, wobei es heute Vormittag gebietsweise trocken ist, manchmal sogar mit Sonne. Aber danach entstehen wieder mehr und mehr Schauer, punktuell auch heftig, zum Beispiel am Nachmittag im Werraland, örtlich dort auch mit Gewittern. Außerdem ist die Temperatur sehr unterschiedlich. Schlappe 9 oder 10 Grad gibt es im Hochsauerland, aber um die 18, 19 erwarten wir rund um Eschwege. Dort und weiter Richtung Thüringen wird es heute am wärmsten.
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0: Die A3 Würzburg in Richtung Frankfurt. Zwischen Raststätte Weißkirchen und dem Offenbacher Kreuz streckenweise Stau und stockender Verkehr. A3 Frankfurt Richtung Würzburg. Zwischen Frankfurt Süd und dem Offenbacher Kreuz 3 Kilometer stockend. Es geht weiter auf der A6 Heilbronn Richtung Mannheim. Zwischen Dreieck-Hockenheim und Mannheim-Schwetzingen 5 Kilometer Stau. Die Unfallstelle ist aber inzwischen geräumt. A7 Hannover Richtung Kassel. Zwischen Hanmünden-Lutherberg und Kassel-Ost 6 Kilometer Stau und stockender Verkehr wegen einer Baustelle. A60 Rüsselsheim Richtung Mainz. Zwischen Rüsselsheimer Dreieck und dem Mainspitz-Dreieck 7 Kilometer Stau nach einem Unfall. A60 Mainz Richtung Rüsselsheim. Zwischen Mainz-Laubenheim und Rüsselsheimer Dreieck streckenweise stockender Verkehr. A66 Wiesbaden Richtung Frankfurt. Zwischen Wiesbaden-Frauenstein und Wiesbaden-Biebrich 3 Kilometer stockender Verkehr. Und dadurch auch 6 Kilometer Stau und stockend auf der A643 zwischen dem Dreieck Mainz und dem Schiersteiner Kreuz. Auf der B486 Eppertshausen-Rüsselsheim ist zwischen der Landstraße in Langen und der A5, der Anschlussstelle Langen-Mörfelden, nach einem Unfall in beiden Richtungen abwechselnd nur ein Fahrstreifen frei, dadurch jeweils 4 Kilometer Stau.
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0: Wir funktionieren die Küche jetzt mal zu einer Tanzfläche um. Also nur für den Fall, dass der Kaffee noch nicht richtig wirkt. Die Les Humphrey Singers sorgen für ordentlich Power am Mittwochmorgen.
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0: Jens Bogner in HR4. Da, wo man früher ins Becken gesprungen und geschwommen ist, fährt man jetzt mit dem Fahrrad. Das war eine richtig coole Sache. In Darmstadt wird ein altes Schwimmbad nicht für viel Geld abgerissen, sondern zur Fahrradhalle umgebaut. Alles dank Spenden und viel Eigenleistung vom Radsportverein VC Darmstadt. Der hat schon lange mit der leerstehenden Schwimmhalle geliebäugelt, hat uns Frank Prasse vom Verein erzählt.
1: Am Anfang haben wir alle gedacht, die sind ein bisschen verrückt, die Jungs, was ein Quatsch. Und haben auch gar nicht verstanden, wie wir das nutzen würden. Wir haben immer wieder gefragt, bei der Stadt gefragt. Und dann haben wir der Stadt gesagt, hey, dürfen wir? Wir haben das Geld für den Innenausbau. Und so haben wir das dann, haben sie gesagt, komm, dann macht halt. Und das ist draus geworden.
0: Mitten in das alte Schwimmbecken haben die Radsportler dann Rampen gestellt und darauf können die BMX-Fahrer ihre Tricks und auch Sprünge üben. Es gibt auch ein Becken, in dem dann so Schaumstoffbälle drin sind, wo man dann ganz weich fällt, wenn man es vielleicht noch nicht so drauf hat. Marc König ist Trainer vom Bundeskader und findet es richtig gut.
2: Das hier ist mega, also generell für BMX Freestyle in Deutschland. Wenn man bedenkt, dass wir so viel Trainingsausfall haben im Jahr, nicht nur der Winter, da kommt ja auch der Herbst und der Frühling dazu, wo es viel regnet und so, ne? Und das fällt jetzt quasi alles weg. Also man muss sich keine Gedanken mehr machen und gucken, oh, ist da jetzt bei dem Trainingslager gutes Wetter oder kommen die vielleicht umsonst und wir können gar nicht fahren, sondern es ist wirklich, wir wissen, wir können dann und dann fahren.
0: Das ist echt eine tolle Sache, ne? Bis jetzt gibt's nämlich nur zwei solcher Hallen in Deutschland. Und schöner Nebeneffekt, die Stadt Wiesbaden spart sich erstmal die Abrisskosten.
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0: 9:12 ist es jetzt.
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0: Die Polizei im Odenwald warnt vor Betrügern, die sich als Polizisten ausgeben. Vor allem im Bereich Bad König gibt es im Moment Schockanrufe, Katja.
2: Die Anrufer setzen ihre Opfer unter Druck und wollen ihnen ans Geld und an wertvollen Schmuck. Die echte Polizei sagt, wenn so ein Anruf kommt, nix ausplaudern, stattdessen auflegen und die Polizei informieren. Die echte Polizei.
0: Das Glasmuseum im Hausen im Kreis Kassel ist Museum des Monats. Die Auszeichnung kommt vom Hessischen Kulturministerium.
2: Das Ministerium fördert mit dem Preis kleinere Museen, in denen viel ehrenamtliches Engagement steckt. Und das ist beim Immenhäuser Glasmuseum der Fall. Hier können wir die Geschichte der Glasherstellung in Nordhessen genauso anschauen wie internationale Kunstwerke aus Glas. Ich kenne das Museum und ich finde es richtig klasse und kann Besuch absolut empfehlen.
0: Und hier kommen die Temperaturniederschlagswerte für Sie. Also von Niederschlag kann man zum Beispiel in Dittershausen in der Schwalm ein Lied singen. Da waren die Straßen verschlammt und Keller vollgelaufen.
2: In Nordhessen ist viel Regen gefallen in den vergangenen 24 Stunden. Für Schauenburg meldet der DWD 30 mm Regen. In Gießen waren es 10 mm, in Vielbrunn im Odenwald 8 und in Frankfurt am Flughafen 3 mm Regen.
0: Die Höchsttemperatur hat gestern in Schauenburg bei 19 Grad gelegen. In Frankfurt am Flughafen wurden 22 Grad gemessen und vergangene Nacht lag die Tiefsttemperatur in Schauenburg bei 11 Grad, in Frankfurt bei 12 Grad.
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5: 9 Uhr. Ermittler gehen mit Razzien gegen mutmaßliche Neonazis vor. Luftretter warnen vor Folgen der geplanten Gesundheitsreform. Kreuzfahrtschiff mit Hantavirusfällen darf nach Spanien. Das Wetter teils freundlich, sonst Schauer und Gewitter bis 21 Grad. Die Nachrichten mit Dagmar Nuhn. Guten Morgen. Ermittler gehen seit heute früh mit Razzien gegen mutmaßliche Neonazis vor. In mehreren Bundesländern hat es nach Angaben der Behörden Durchsuchungen gegeben, vor allem in Nordrhein-Westfalen, aber auch in Hessen, Rheinland-Pfalz, Bayern und Berlin. Holger Schmidt.
6: Die beiden Gruppen heißen Deutsche Jugend voran und Jung und Stark und sind als Teil der gewaltbereiten rechten Szene schon seit einigen Monaten im Blickpunkt von Sicherheitsbehörden, aber auch von journalistischer Berichterstattung. Beide Gruppen haben nach Recherchen von SWR und ARD Hauptstadtstudio mehrere hundert Mitglieder, die sich vor allem über Messenger-Dienste vernetzen. Gegen 36 Personen richten sich die heutigen Razzien. Ihnen wird Rädelsführerschaft oder Mitgliedschaft in einer kriminellen Vereinigung vorgeworfen.
5: Der ADAC warnt, wenn das Sparpaket der Bundesregierung im Gesundheitsbereich wie geplant umgesetzt wird, sind Standorte der Luftrettung in Gefahr. Davon wären dann besonders ländliche Regionen betroffen, zum Beispiel Nord- und Osthessen. Denn weil das nächste Krankenhaus dort meistens sehr weit entfernt ist, kommt in Notfällen eher der Hubschrauber als der Rettungswagen. Das Kreuzfahrtschiff, auf dem es mehrere Hantavirusfälle gegeben hat, darf einen Hafen auf den Kanarischen Inseln anlaufen. Das hat Spanien jetzt erlaubt. Das Schiff ankert aktuell noch vor dem Inselstaat Kap Verde. Aus der Nachrichtenredaktion Christine Weidt.
7: Die Kanaren seien der nächstgelegene Ort mit den notwendigen medizinischen Kapazitäten, hieß es vom spanischen Gesundheitsministerium. Das Schiff könne dort in 3 bis 4 Tagen eintreffen. Dann sollen die Menschen an Bord untersucht und in ihre Heimatländer zurückgebracht werden. Bisher sind 3 Passagiere gestorben, darunter eine Person aus Deutschland.
5: Störung im Internet. In der vergangenen Nacht waren viele Seiten mit .de am Ende nicht erreichbar. Grund war eine Störung bei der Registrierungsstelle DENIC. Sie führt eine Art Adressbuch für das Internet und sorgt so dafür, dass die Seiten erreichbar sind. Nach einigen Stunden war es repariert. Warum der Dienst nicht funktionierte, wird noch untersucht. Heute wird offiziell die Erdbeersaison eröffnet mit dem traditionellen Erdbeerkuchenanschnitt im südhessischen Bischofsheim. Mit dabei ist auch der hessische Landwirtschaftsminister Jung. HR Südhessen-Reporterin Helene Wilke.
8: Um 10 Uhr wird die neue hessische Erdbeerkönigin gekrönt und dann gibt's Erdbeerkuchen für alle auf dem Bischofsheimer Gutshof Tannenhof. In den kommenden Wochen startet auch in vielen Teilen Südhessens die Selbstpflücksaison. Auf Feldern, unter anderem in Pfungstadt und Großumstadt, können Erdbeeren dann wieder direkt vor Ort geerntet werden.
5: Und das steht heute noch an. Bundespräsident Steinmeier ist zu Besuch in Schweden. Dort soll es unter anderem um sicherheitspolitische Themen gehen. In Fulda gibt es eine neue Ausstellung über jüdisches Leben in der Stadt. Und Bayern München will ins Champions-League-Finale einziehen, muss aber einen Rückstand gegen Paris Saint-Germain aufholen. Das waren die Nachrichten.
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9: Mit Wolken sind wir unterwegs bei uns in Hessen. Ganz selten gibt's mal ein bisschen Sonne zwischendrin. Und im Tagesverlauf braut sich da auch wieder was zusammen. Martin Gutt hat das für uns im Blick.
10: Von Wolken verhangen und sehr unterkühlt bis hin zu etwas sonnig und halbwegs warm reicht die Spanne beim Wetter heute hier in Nordhessen. Die meisten von uns bekommen dicke Wolken ab, wobei heute Vormittag aber auch ein wenig die Sonne scheint. Danach wird es wieder nass, punktuell heftig mit Gewittern, zum Beispiel im Werraland. Dort gibt es immerhin 18 oder 19 Grad. Weiter oben im Upland bleibt es dagegen mit nur 9 oder 10 Grad sehr unterkühlt. Morgen bleibt es bei uns nass, ab Freitag aber wird es überall wieder wärmer.
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9: Erstmal Vorsicht auf der A7 Kassel-Fulda. Zwischen Homberg-Efze und Bad Hersfeld-West liegt ein Metallteil auf dem linken Fahrstreifen. Dann Vorsicht auf der A49 Kassel Richtung Gießen. Zwischen Neuental und Schwalmstadt liegt ein LKW-Fahrzeugteil auf dem rechten Fahrstreifen. A3 Würzburg in Richtung Frankfurt. Zwischen der Raststätte Weißkirchen und dem Offenbacher Kreuz streckenweise Stau und stockender Verkehr nach einem Auffahrunfall. Das alles ist auf dem rechten Fahrstreifen passiert. A7 Hannover Richtung Kassel. Zwischen Hanmünden-Lutherberg und Kassel-Ost 9 Kilometer stockender Verkehr wegen einer Baustelle. A60 Rüsselsheim Richtung Mainz. Zwischen Rüsselsheimer Dreieck und dem Mainspitz-Dreieck 7 Kilometer Stau nach einem Unfall auf dem linken Fahrstreifen. A643 Mainz Richtung Wiesbaden. Zwischen Dreieck Mainz und Schiersteiner Kreuz 5 Kilometer Stau und stockender Verkehr. Und dadurch auch 2 Kilometer Stau auf der A60 zwischen Mainz-Lerchenberg und dem Dreieck Mainz. A648 Eschborn Richtung Frankfurt. Zwischen dem Westkreuz Frankfurt und der Theodor-Heuss-Allee 2 Kilometer Stau. Auf der B486 Eppertshausen-Rüsselsheim ist zwischen der Landstraße in Langen und der A5 Anschlussstelle Langen-Mörfelden nach einem Unfall in beiden Richtungen abwechselnd nur ein Fahrstreifen frei. Dadurch im Moment jeweils 3 Kilometer Stau.
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9: Das Felsenmeer im Odenwald sieht so ein bisschen aus, als ob Obelix ganz viele Hinkelsteine gesammelt hätte. Da kann man ganz wunderbar drauf klettern und ist einfach ja, ein ganz tolles Naturdenkmal, was man sich da angucken kann. Ein kleines Felsenmeer soll jetzt umziehen. Und wie das gehen soll, hören wir gleich von unserer HR4-Reporterin um 8:45.
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0: Hier ist HR4 um gleich 16 nach 9. Wer auf großen Steinen rumklettern will oder drumherum wandern will, macht das am besten im Felsenmeer im Odenwald. Da liegen hunderte Granitbrocken, teilweise mehrere Meter hoch. Es gibt nicht nur das große Felsenmeer, sondern auch noch ein kleines auf der Juhhöhe bei Mörlenbach. Ist auch toll zum Klettern und das soll jetzt umziehen. HR4-Reporterin Anna Vogel, wie soll das denn gehen? Also das packt man ja wahrscheinlich nicht einfach mal so eben in Umzugskartons rein.
1: Nein, da wird auf jeden Fall schweres Gerät zum Einsatz kommen. Also die Steine sind teilweise bis zu 6 Tonnen schwer pro Stein und da geht's auch um mehrere hundert Steine. Also die grobe Schätzung, es hat niemand genau gewogen natürlich, ist, dass 450 Tonnen insgesamt heute verlegt werden sollen. Und zwar über einen halben Kilometer weit sollen die dann gebracht werden und in einem Trockental wieder aufgeschichtet werden. Weil das kleine Felsenmeer soll dann da auch direkt neben dem Wegesrand wieder hinkommen, wieder aufgebaut werden.
0: Das ist schon eine ganze Menge Gewicht. Warum muss das denn jetzt eigentlich sein?
1: Obwohl die Steine bisher ganz schön tief im Wald liegen, liegen sie im Weg. Und zwar für einen Steinbruch nebendran. Der soll nämlich erweitert werden, damit bei Heppenheim eben auch in Zukunft noch Granit abgebaut werden kann. Das heißt, da, wo aktuell diese teils tonnenschweren Findlinge liegen, soll bald gesprengt werden. Und das Granitabbauunternehmen hat sich eben entschieden, die nicht nur wegzunehmen, sondern sie eben zu versetzen und als künstliches Biotop wieder aufzubauen. Und laut dem Unternehmen sollen die Steine dann eben sogar noch besser zugänglich sein und einsehbar sein, so direkt neben dem Wegesrand.
0: Na gut, aber was sagt denn der Naturschutz dazu?
1: Ja, ich habe gestern auch nochmal mit einem Sprecher der Schutzgemeinschaft Deutscher Wald gesprochen. Die nennen das Ganze eher eine Alibi-Aktion, weil dieses Felsenmeer ja einfach dann künstlich aufgeschüttet ist und nicht mehr so da liegt, wie es ursprünglich mal war. Andererseits hätte es tatsächlich von der Behörde, also vom Regierungspräsidium in Darmstadt, gar keine Vorschrift dazu gegeben, was mit den Granitsteinen hätte gemacht werden sollen. Das heißt, das, was das Unternehmen heute macht, macht es freiwillig. Das ist sicher auch ein Zeichen gegenüber den Kritikern, weil bis jetzt eben die Erlaubnis dafür da ist, den Steinbruch zu erweitern. Und das hat fast 10 Jahre gedauert, die überhaupt zu bekommen.
0: Wir haben es gehört. Das kleine Felsenmeer bei Mörlenbach zieht um. Das haben wir von unserer HR4-Reporterin Anna Vogel gehört. Vielen Dank.
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Was weißt du schon von Liebe? Fragt Simone in HR4. Also, was ich weiß? Man muss nette Dinge zueinander sagen, damit es gut läuft. Vom Rest habe ich jetzt nicht unbedingt so viele Ahnung, also da gibt's andere Experten. Das überlasse ich dann doch lieber Leuten, die immer die richtigen Worte auf den Lippen haben. Und die hören wir jetzt in HR4.

0: Hubert K. träumt vom Sternenhimmel in HR4. Jetzt ist es 9:30 Uhr.
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2: Unwettereinsatz für die Freiwillige Feuerwehr in Dittershausen im Schwalm-Eder-Kreis. Brauner Schlamm und Geröll von den Hängen hat es auf die Straßen im Ortsteil von Schwalmstadt gespült. Die Einsatzkräfte schließen ihre Schläuche an Hydranten und spritzen die Straßen wieder sauber. Auch anderswo in Nordhessen regnet es stark. In Borken werden die Einsatzkräfte zu einem Hotel in der Stadtmitte alarmiert. Hier steht die Eingangshalle unter Wasser. Außerdem müssen vollgelaufene Keller leer gepumpt werden. Meist geht das angekündigte Starkregenereignis glimpflich aus. Mal gibt es hochgedrückte Kanaldeckel. Die Polizei in Kassel meldet ein paar heruntergefallene Äste auf den Straßen. Stefanie Küster, Studio Nordhessen.
3: Der helle Altarraum, die mächtige Orgel oder das prachtvolle Grabmal von Landgraf Philipp. Die Kasseler Martinskirche kann jetzt ganz neu erkundet werden mit einem Multimedia-Guide. Auf dem eigenen Handy lassen sich Texte und Geschichten anhören, dazu Bilder an 10 Stationen in der Martinskirche. Dabei sind auch historische Ansichten aus der bewegten Geschichte der Kirche und außerdem Einblicke in Bereiche, die normalerweise nur selten zugänglich sind, wie die Gruft, in der Gebeine hessischer Fürsten liegen. Finanziert hat die Multimedia-Tour der Förderverein Martinskirche.

0: mit örtlichen Gewittern. Dabei ist die Temperatur sehr unterschiedlich. Das beginnt nur 9 Grad im nieseligen Hochsauerland und endet bei 19 Grad im gewittrigen Werraland. Morgen bleibt es nass und sehr kühl. Ab Freitag aber wird es mit Sonne dann wieder wärmer.
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2: A7 Hannover Richtung Kassel. Zwischen Hanmünden-Lutherberg und Kassel-Ost 8 Kilometer stockender Verkehr wegen einer Baustelle. A60 Rüsselsheim Richtung Mainz. Zwischen Rüsselsheimer Dreieck und Mainspitz-Dreieck 7 Kilometer Stau nach einem Unfall auf dem linken Fahrstreifen. A66 Frankfurt Richtung Wiesbaden. Zwischen Wiesbaden-Mainzer Straße und Schiersteiner Kreuz 3 Kilometer stockender Verkehr. A643 Mainz Richtung Wiesbaden, zwischen Dreieck Mainz und Schiersteiner Kreuz streckenweise stockender Verkehr und dadurch auch 2 Kilometer stockender Verkehr auf der A60 zwischen Mainz-Lerchenberg und dem Dreieck Mainz. A648 Eschborn Richtung Frankfurt, zwischen dem Westkreuz Frankfurt und der Theodor-Heuss-Allee 2 Kilometer Stau. Auf der B486 Eppertshausen-Rüsselsheim ist zwischen der Landstraße in Langen und der A5 der Anschlussstelle Langen-Mörfelden wegen Bergungsarbeiten in beiden Richtungen abwechselnd nur ein Fahrstreifen frei, dadurch jeweils 3 Kilometer Stau im Moment.
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2: Am Wochenende ist es mir wieder passiert. Ich war unterwegs, da gab's Bratwurst im Brötchen. Natürlich mit Senf und anderen Sachen, die man so draufkleistern kann. Und Sie dürfen mal raten, wer auf sein helles Oberteil wirklich direkt beim ersten Bissen einen Fleck draufgekleckt hat. Ja, das war ich. Richtig, sowas passiert. Aber Flecken wieder rausbekommen, wollen wir natürlich alle irgendwie. Und wie das ganz einfach geht, hören wir nach 3 tollen Hits.
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1: Ich weiß gar nicht, wie ich das immer mache. Helle Klamotten ziehe ich fast nie ohne Flecken aus, wenn ich sie abends ausziehe. Es geht einfach vielen so. Selbst wenn man noch so vorsichtig ist, kleckst mal was aufs Hemd, die Bluse oder den Pulli. Und so ein Glas Rotwein ist ja auch schnell verschüttet, ne? Conny Strack aus dem HR4-Team kennt das mit den hellen Klamotten und den Flecken auch sehr gut. Sie hat für uns mal geschaut, wie man Flecken mit ganz einfachen Hausmitteln wegbekommt.
2: Kaffeeflecken.
3: Der Klassiker am Frühstückstisch. In Eile noch einen letzten Schluck aus der Tasse und zack, gekleckert. Jetzt bloß nicht reiben, schnell ein Küchenpapier auflegen und viel Mineralwasser mit Kohlensäure über den Fleck geben und anschließend abtupfen. Wenn die Klamotte später aus der Waschmaschine kommt, sollte kein Fleck mehr zu sehen sein.
2: Grasflecken.
3: Im Sommer im Gras liegen oder bei der Gartenarbeit im Gras am Beetrand knien. Da ist der Grasfleck vorprogrammiert. Hier hilft Milch oder Buttermilch. Die Stelle mit dem Fleck über Nacht darin einweichen und am nächsten Tag mit klarem Wasser ausspülen und dann ab in die Waschmaschine.
2: Rotweinflecken.
3: Wenn's gerade passiert ist, hilft sprudelndes Mineralwasser. Ist der Fleck schon trocken, dann Essig oder Zitronensaft benutzen. Auf ein Tuch träufeln und den Fleck betupfen. Einwirken lassen und dann nochmal mit Wasser behandeln, ehe es in die Waschmaschine geht.
2: Fettflecken.
3: Sind sie gerade entstanden, dann schnell mit einem Papiertuch aufsaugen und nochmal mit heißem Wasser drüber gehen. Werden die Fettflecken erst später entdeckt, dann ist warmes bis heißes Wasser die Lösung. Die Textilie sollte anschließend auch so heiß wie möglich gewaschen werden.
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Dies ist Gordon Mackenzies Lied. Sein Lied von Albany, dem stolzen Schloss seines Clans, das er eines Tages für immer verlieren sollte.

0: Baccarat sind das in HR4. Sehr bewölkt und regnerisch ist es in den Tag gegangen. Die Kollegin Anna Vogel, HR4-Reporterin, hat vorhin erzählt, Mensch, im Süden hier bei uns ist sogar mal die Sonne da, aber ich glaube, die ist schon wieder weg, wenn ich es richtig gesehen habe. Britta Lohmann ist da und du machst natürlich sonnig gelaunt weiter.
1: Absolut, und es ist mir eine Wonne, hier zu sein. ja, komme ich jetzt natürlich drauf, weil wir klären gleich mal, warum heißt der Mai eigentlich der Wonnemonat?
0: Stimmt, der Wonnemonat Mai.
1: Ja, also ich meine, kann ja nicht daran liegen, dass das Wetter immer toll ist, weil da sehen wir ja gerade, das ist nicht der Fall. Aber man nennt ihn ja den Wonnemonat. Den haben wir jetzt seit 6 Tagen und wir klären gleich mal, Britta will's wissen, warum das so ist.
0: Ja, wenn es jemand zu beantworten hat, dann auf jeden Fall du nach 10. Ich wünsche noch einen schönen Mittwoch. Jascha Kümmer, mein Name.

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6: 10 Uhr. Ermittler gehen mit Razzien gegen mutmaßliche Neonazis vor. Luftretter warnen vor Folgen der geplanten Gesundheitsreform. Steinmeier besucht Schweden und Finnland. Das Wetter teils freundlich, sonst Schauer und Gewitter bis 21 Grad. Die Nachrichten mit Dagmar Nuhn. In 12 Bundesländern laufen Durchsuchungen bei mutmaßlichen Neonazis. Das hat der Generalbundesanwalt in Karlsruhe mitgeteilt. Demnach wird auch ein Objekt in Frankfurt durchsucht. HR-Reporter Tobias Lübben.
7: Es geht laut Bundesanwaltschaft um die Vereinigungen Jung und Stark sowie Deutsche Jugend voran, die auch als neue Deutsche Welle aufgetreten sei. Die Ermittlungen richten sich gegen herausgehobene Mitglieder, insgesamt 36 Personen, einige von ihnen noch Jugendliche oder Heranwachsende. Sie sollen zu Gewalt gegen politische Gegner aufgerufen und auch selbst Menschen angegriffen haben, die sie als Pädophile bezeichneten. Dabei wurden den Angaben zufolge einige der Opfer erheblich verletzt. Am Einsatz sind 600 Polizeikräfte beteiligt. Festnahmen gab es bisher nicht.
6: Bei medizinischen Notfällen auf dem Land sind oft Hubschrauber statt Rettungswagen unterwegs, zum Beispiel in Nord- und Osthessen. Aber genau diese schnelle Versorgung aus der Luft ist in Gefahr, wenn das Sparpaket für die gesetzlichen Krankenkassen umgesetzt wird. Das sagt der Chef der ADAC Luftrettung, Bruder. ARD-Korrespondent Jan Zimmermann.
8: Nach dem Gesetzentwurf soll die Höhe der Vergütungen in diesem und anderen Bereichen begrenzt werden. Gleichzeitig steigen aber die Anforderungen an die Luftrettung, erklärt Bruder, zum Beispiel, weil es in ländlichen, strukturschwachen Regionen oft weniger Rettungswachen und Krankenhäuser gibt. Gibt es weniger Geld, muss gespart werden. Dies sei aber laut der Branche kaum möglich, denn Investitionen in Hubschrauber, medizinische Ausstattung und Rettungsstationen seien über Jahrzehnte geplant.
6: Um sicherheitspolitische Fragen geht es ab heute in Schweden und Finnland. Bundespräsident Steinmeier ist zu Besuch. Sein erster Stopp ist in Stockholm. Von dort ARD-Korrespondentin Jana Sinram.
9: In der aktuellen geopolitischen Lage will Steinmeier ein Zeichen der Geschlossenheit mit den beiden jüngsten NATO-Mitgliedern senden. Beide seien Vorbilder für die Verteidigungsbereitschaft der gesamten Gesellschaft, so das Bundespräsidialamt. In Stockholm trifft Steinmeier zunächst Ministerpräsident Ulf Kristersson. Am späten Abend geht es weiter nach Helsinki. Dort stehen morgen politische Gespräche und der Besuch einer Zivilschutzanlage auf dem Programm.
6: Eine Ausbildungsstelle zu bekommen, das ist offenbar so schwer wie lange nicht mehr. Der aktuelle Berufsbildungsbericht zeigt, fast 40.000 junge Leute haben letztes Jahr keine Lehrstelle gefunden. Der höchste Stand seit 2009. Grund die schwierige wirtschaftliche Situation in Deutschland. Wir haben jüdische Menschen das Leben in Fulda geprägt. Das soll eine neue Ausstellung zeigen, die heute auf dem Uniplatz eröffnet. HR-Reporterin Sophia Junginger.
10: Im Mittelpunkt der Ausstellung stehen lebensgroße Silhouetten von 12 Menschen. Die wurden mit Hilfe künstlicher Intelligenz generiert. Als Vorlagen dienten historische Fotos der Personen. Alle haben die Stadt in den 1920er und 30er Jahren auf ihre Weise geprägt, zum Beispiel in der Politik und Kultur. Wer mehr über ihre Geschichten erfahren möchte, kann QR-Codes scannen, die an den Figuren angebracht sind. Ab kommender Woche wandert die Ausstellung dann zu verschiedenen Orten in der Innenstadt.
6: Das waren die Nachrichten.
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11: Im Norden regnet es noch stellenweise. Im Laufe des Vormittags bleibt es dann aber erst einmal oft trocken und neben dichten Wolken scheint vor allem im Süden die Sonne. Im Tagesverlauf gibt es dann aber erneut Schauer und Gewitter. Im Upland bleibt es mit 9 Grad am frischesten. Südlich des Mains geht es über die 20 Grad Marke. Hofgeismar 12 Grad, in Mansbach werden es 13, Usingen bekommt 16 Grad. Morgen weiterhin unbeständig, 9 bis 17 Grad und die Aussichten. Freitag wird es dann freundlicher mit dem Wechsel aus Sonne und Wolken. Einzelne Schauer sind aber noch möglich, 16 bis 21 Grad. Samstag bei Sonne und Wolken ab dem Nachmittag einzelne Schauer oder Gewitter und 18 bis 25 Grad.
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11: 4:10, der Blick auf die Straßen, einiges los. Vorsicht auf der A5 Kassel Richtung Frankfurt. Zwischen Alsfeld West und Ohmtal-Dreieck liegt eine Gummimatte auf dem linken Fahrstreifen. A3 Frankfurt Richtung Würzburg, zwischen Obertshausen und Hanau 3 Kilometer stockender Verkehr nach einem Unfall mit 2 Pkw. Die beiden rechten Fahrstreifen sind gesperrt. A7 Hannover Richtung Kassel, zwischen Hannmünden-Lutherberg und Kassel-Ost streckenweise stockender Verkehr wegen einer Baustelle. A60 Rüsselsheim Richtung Mainz, zwischen Rüsselsheimer Dreieck und Mainspitz-Dreieck 6 Kilometer Stau nach einem Unfall auf dem linken Fahrstreifen. A67 Mannheim Richtung Darmstadt, zwischen Lorsch und Gernsheim 4 Kilometer stockender Verkehr. A67 Darmstadt Richtung Mannheim, zwischen Funkstadt und Lorsch 6 Kilometer Stau und stockender Verkehr nach einem Unfall auf dem linken Fahrstreifen. Die B45 Hanau Richtung Dieburg ist zwischen der A3 Anschlussstelle Hanau und Rottgau-Hainhausen nach einem Unfall mit 3 Pkw gesperrt, dadurch 3 Kilometer Stau ab Kleinauheimer Dreieck. A44 Kassel Richtung Dortmund zwischen Dreieck Kassel Süd und Kreuz Kassel West 2 Kilometer Stau.
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11: Freue mich, dass Sie da sind. Hoffe, Sie hatten einen guten Start in diesen Mittwoch, den 6. Mai. Ja, wir befinden uns im Mai, im Wonnemonat. Und warum der Mai-Wonnemonat heißt, Britta will's wissen. Wir klären's nach Roland Kaiser, den Turtles und Tanja Berg.
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1: Ja, wir haben Mai. Seit 6 Tagen befinden wir uns im sogenannten Wonnemonat. Und ich habe mir gedacht, ja, es ist doch eine Wonne mit dem Mai. Also Wonne als Begriff für so ein tiefes Gefühl der Freude, Glückseligkeit und des Vergnügens. Aber stimmt das überhaupt? Das will ich wissen von Rainer Janke aus dem HR4-Team. Rainer, stimmt denn diese Herleitung?
2: Nee.
1: Klang so schön.
2: Um dir mal gerade die Wonne zu nehmen. Nee, also Wonnemonat Mai hat erstmal nichts mit Wonne zu tun, mit dem Wohlgefühl. Wonne, das geht zurück aufs Althochdeutsche. Das sprachen du und ich im 8. bis 11. Jahrhundert, wenn wir denn dann da gelebt hätten.
1: Oh so.
2: Und da bedeutet Winnie Weide. Also der Winnemano oder der Winnemano, das war der Weidemonat. Und daher kommt das eigentlich, der Monat, wo das Gras besonders gut wächst. Und es ist natürlich auch der Monat, wo in den Bergen die Tiere auf die Alm hochgetrieben werden, also wo das Gras gut wächst. Und deswegen kommt das Wort eigentlich Wonne von Weide.
1: Also mit Wonne als Synonym für Freude und Vergnügen hat das gar nichts zu tun.
2: Ja, kleine Einschränkung. Ich will dir ein bisschen eine romantische Hoffnung zumindest geben. Es gibt eine Umdeutung von Winnie zu Wunni und dann zu Wonne. Das soll tatsächlich der gute alte Karl der Große soll das gemacht haben. Ist eine Legende, weil ich könnte mir vorstellen, der hatte wahrscheinlich auch anderes zu tun, als sich um Althochdeutsche zu kümmern. Aber das sagt zumindest die Legende. Und später haben dann Dichter, Sänger und Liedermacher die Minnesänger das Wort Wonne dann an diesen Wonnemonat endlich und Frühling, schöne Gefühle, ein bisschen Sonne in viele Gedichte eingefügt. Und so gesehen hat es dann, so sagt zumindest die Legende, auch ein bisschen was mit dem Wohlgefühl zu tun. Also Wonne, Winnie, Weide, viel Weh, wenig Erkenntliches, aber zumindest Wonne, der Wonnemonat ist der Weidemonat.
1: Der Wonnemonat ist der Weidemonat und das muss jetzt sein. Danke an unseren HR4 Wonneproppen, Rainer Janke.
2: Britta, du bist so, ja. Also vielen Dank.
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Die Musik für Ihren Mittwochvormittag hier in HR4. Gleich eine wunderschöne Ballade. Er hat so viele gesungen von Elton John. Your Song nach den Flippers.

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2: Kurz nach 10:30.
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2: A7 Hannover Richtung Kassel. Zwischen Hannmünd-Lutherberg und Kassel-Ost streckenweise stockender Verkehr wegen einer Baustelle. A67 Mannheim Richtung Darmstadt. Zwischen Lorsch und Gernsheim streckenweise stockender Verkehr. A67 Darmstadt Richtung Mannheim. Zwischen Pfungstadt und Lorsch 6 Kilometer Stau und stockender Verkehr nach einem Unfall. Der Verkehr wird über den Standstreifen geleitet. A661 Egelsbach Richtung Oberursel. In der Abfahrt Frankfurt-Friedberger Landstraße steht ein defektes Fahrzeug. Im weiteren Verlauf zwischen Frankfurt-Eckenheim und Frankfurt-Heddernheim 3 Kilometer Stau wegen einer Tagesbaustelle. Es ist nur der linke Fahrstreifen frei. Die B45 Hanau Richtung Dieburg ist zwischen der A3 Anschlussstelle Hanau und Rottgau-Hainhausen nach einem Unfall mit mehreren Pkw gesperrt. Dadurch 3 Kilometer Stau ab dem Kleinauheimer Dreieck.
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2: Ja, und gleich eine ganz fröhliche Nummer von Show Waddy Waddy. Ja, der Bandname klingt auch schon so gut. Under the Moon of Love spiele ich direkt nach Iron Shear. Schön, dass Sie da sind.
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0: Verkehrszentrum. Vorsicht auf der A485 Gießener Nordkreuz Richtung Langgöns. Zwischen Gießen-Schiffenberger Tal und Dreieck Bergwerkswald ist ein Fahrradfahrer auf der Fahrbahn. Fahren Sie dort bitte entsprechend vorsichtig. Stimmen prägen. Ja, das wissen auch wir, die beim Radio arbeiten. Radio geht ins Ohr, klar. Und da gibt es Stimmen, bei denen man sofort sagt, kenne ich. Also wenn wir uns da die Schlagerstars mal anschauen, Peter Maffay, Michelle, Roland Kaiser. Und auch diese Stimme erkenne ich sofort, auch wenn es kein Schlagerstar ist. Und Sie?
1: Die Entscheidung über das Jugendwort des Jahres geht in die nächste Runde. In diesem Jahr könnt ihr aus den folgenden Top 10 wählen. Auf Lock. Darf er so? Digger. Goofy. Kerl in. NPC. Riz.
0: Tja, und da haben wir nebenbei auch noch ein paar Jugendwörter gelernt. Aber wer hat da gesprochen? Ist klar, oder?
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1: Einen schönen guten Abend. Ich begrüße Sie zur Tagesschau.
0: Und hier muss ich kurz unterbrechen für eine wichtige Meldung für die Autofahrer. Vorsicht auf der A485 Gießener Nordkreuz Richtung Langgöns zwischen Gießen-Schiffenberger Tal und Dreieck Bergwerkswald ist ein Kind mit Fahrrad auf der Fahrbahn. Auf der A485 Gießener Nordkreuz Richtung Langgöns zwischen Gießen-Schiffenberger Tal und Dreieck Bergwerkswald ist ein Kind mit Fahrrad auf der Fahrbahn. Fahren Sie dort bitte entsprechend vorsichtig. Ja, und gerade haben wir Susanne Daubner gehört, klar hat jeder erkannt, und gleich erzählt uns eine Stimmtrainerin, woran das liegt, dass wir diese Stimme sofort wiedererkennen.

0: Es gibt Stimmen, die erkennt man sofort. Gerade haben wir die Stimme von Susanne Daubner gehört und da reicht schon ein Satz und es ist klar, wer da gesprochen hat. Wir haben Stimmtrainerin Marin Klingebiel gefragt, was ist das Besondere an dieser Stimme?
1: Die Stimme von Susanne Daubner ist sehr resonanzreich, sehr warm und dunkel. Frau Daubner hat noch dieses rollende R, dieses leicht rollende R, was diese Wärme in der Stimme noch so untermauert. Das ist da sehr angenehm und so ein Wiedererkennungseffekt.
0: Und das ist ja auch eine professionelle Stimme. Wenn, ich sag mal, normale Menschen sprechen, dann ist es ja so, dass die immer erschrecken, wenn sie ihre eigene Stimme hören und fragen sich, so klinge ich? Wieso ist das eigentlich so?
1: Das liegt tatsächlich daran, dass wir im realen Sprechen hören wir nicht nur den Klang, der im Raum gesendet wird, sondern unser Körper vibriert mit unserer Stimme. Und durch unsere Knochenvibration haben wir eine Verstärkung, die wir wahrnehmen. Und damit klingt unsere Stimme im Realen für uns tiefer, satter, schöner, wohliger. Und das alles, diese Knochenresonanz, wird ja reduziert, wenn wir uns vom Band hören. Und dadurch klingt es im ersten Moment dünn, hell, komisch.
0: Ist das dann auch die Stimme, die die anderen hören, wenn wir sprechen?
1: Nein, nicht ganz, weil wenn wir jetzt uns gegenüberstehen, dann werden ja auch sie durch meine Stimme berührt. Das heißt, ihr Knochensystem resoniert mit meiner Stimme mit und sie hören schon noch eine andere Frequenzverstärkung, als wenn sie es nur blank vom Tonband hören würden.
0: Heute verschicken ja viele Sprachnachrichten, also Voicemails. Das gab es früher nicht. Ist die Akzeptanz der eigenen Stimme größer geworden?
1: Ja, da ist die Toleranz entschieden größer geworden für die Stimme vom Band oder aus der Konserve. Früher hat man sich ja kaum getraut, auf dem Anrufbeantworter zu sprechen, weil man gedacht hat, oh Gott, die Stimme klingt dann so komisch und man hat lieber aufgelegt. Und heutzutage mit den Voicemails, man spricht ja eher, als dass man tippt oder schreibt. Und da ist schon die Toleranz viel größer geworden für die eigene Stimme, dass die dann anders klingt.
0: Das Phänomen der eigenen Stimme und warum wir bestimmte Stimmen auch sofort erkennen, das haben wir erfahren von der Stimmtrainerin Marin Klingebiel.
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1: 11 Uhr. Ermittler gehen mit Razzien gegen mutmaßliche Neonazis vor. ADAC warnt vor Folgen der geplanten Gesundheitsreform. Jury prüft Spitzenforschung der Unis in Gießen und Marburg. Das Wetter teils freundlich, sonst Schauer und Gewitter bis 21 Grad. Die Nachrichten mit Dagmar Nuhn. In 12 Bundesländern laufen Durchsuchungen bei mutmaßlichen Neonazis. Das hat der Generalbundesanwalt in Karlsruhe mitgeteilt. Demnach wird auch ein Objekt in Frankfurt durchsucht. HR-Reporter Tobias Lübben.
2: Es geht laut Bundesanwaltschaft um die Vereinigungen Jung und Stark sowie Deutsche Jugend voran, die auch als neue Deutsche Welle aufgetreten sei. Die Ermittlungen richten sich gegen herausgehobene Mitglieder, insgesamt 36 Personen, einige von ihnen noch Jugendliche oder Heranwachsende. Sie sollen zu Gewalt gegen politische Gegner aufgerufen und auch selbst Menschen angegriffen haben, die sie als Pädophile bezeichneten. Dabei wurden den Angaben zufolge einige der Opfer erheblich verletzt. Am Einsatz sind 600 Polizeikräfte beteiligt. Festnahmen gab es bisher nicht.
1: Der ADAC warnt, wenn das Sparpaket der Bundesregierung im Gesundheitsbereich wie geplant umgesetzt wird, sind Standorte der Luftrettung in Gefahr. Davon wären dann besonders ländliche Regionen betroffen, zum Beispiel in Nord- und Osthessen. Denn weil das nächste Krankenhaus dort meist weit entfernt ist, kommt in Notfällen eher der Hubschrauber als der Rettungswagen. Nach Schüssen in Gießen in der Nacht zu Sonntag sitzen 4 Verdächtige in Untersuchungshaft. Polizei und Staatsanwaltschaft sagen, es handelt sich um junge Männer im Alter von 21 bis 26 Jahren, die vorgestern in Bad Wildungen in Nordhessen festgenommen wurden. Ihnen wird demnach versuchter Totschlag und gefährliche Körperverletzung vorgeworfen. Durch die Schüsse waren 2 Menschen verletzt worden. Wichtige Tage für die Universitäten Gießen und Marburg. Heute und morgen prüft eine Jury aus internationalen Wissenschaftlern die Spitzenforschung der Unis. Beim Exzellenzwettbewerb geht es um eine Förderung in Millionenhöhe. HR-Reporter Marc Klug.
3: Den ersten Schritt haben die mittelhessischen Unis schon geschafft. 4 Forschungsbereiche wurden einzeln bereits als exzellent ausgezeichnet. Da geht es um Herz-Lungen-Krankheiten, das menschliche Gehirn, nachhaltige Batterien oder auch mikrobiologische Lösungen für den Klimawandel. Bei dem Jurybesuch jetzt soll ein Trumpf aber auch die Zusammenarbeit mit regionalen Partnern sein, wie der Uniklinik oder der Technischen Hochschule Mittelhessen.
1: Der FC Bayern München kann heute ins Finale der Fußball-Champions League einziehen. Am Abend steht das Halbfinal-Rückspiel zu Hause gegen Paris Saint-Germain an. ARD-Sportreporter André Siems.
4: Sowohl auf Seiten der Franzosen als auch der Münchner erwarten die Verantwortlichen wieder ein großes Spektakel und ein Spiel, von dem man noch lange sprechen könnte. Die Bayern werden in den neuen Heimtrikots der kommenden Saison auflaufen und erhoffen sich dadurch einen weiteren kleinen Impuls. Mit einer mutigen Spielweise und mehr gewonnenen Zweikämpfen will der FC Bayern gegen Paris weiterkommen. Aber auch der Spaß soll dabei nicht fehlen, meint Abwehrspieler Jonathan Tah.
1: Das waren die Nachrichten.
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5: Meist ist es dicht bewölkt, vor allem im Süden zeigt sich teils auch mal die Sonne. Im Tagesverlauf gibt es dann aber erneut Schauer und Gewitter. 9 bis 20 Grad, ja, das ist eine große Spanne. Hofgeismar bekommt 12, Mansbach 13, in Usingen werden es 16 Grad. Morgen weiterhin unbeständig bei 9 bis 17 Grad und die Aussichten. Freitag wird es freundlicher, dann bekommen wir einen Wechsel aus Sonne und Wolken. Einzelne Schauer sind aber auch möglich, 16 bis 21 Grad. Samstag bei Sonne und Wolken ab dem Nachmittag, einzelne Schauer oder Gewitter und 18 bis 25 Grad.
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5: Vorsicht auf der A45 Gießen Richtung Dortmund zwischen Dillenburg und Haiger-Burbach liegt ein Metallteil auf dem mittleren Fahrstreifen. A5 Kassel Richtung Frankfurt zwischen Fernwald und Butzbach. 3 Kilometer Stau nach einem Unfall auf dem rechten und dem mittleren Fahrstreifen. A7 Hannover Richtung Kassel zwischen Hannmünden-Lutterberg und Kassel-Ost. 7 Kilometer stockender Verkehr wegen einer Baustelle. A67 Darmstadt Richtung Mannheim zwischen Pfungstadt und Lorsch. 7 Kilometer Stau und stockender Verkehr nach einem Unfall. Der Verkehr wird über den Standstreifen geleitet. A661 Egelsbach Richtung Oberursel zwischen Frankfurt-Eckenheim und Frankfurt-Niedereschbach. 3 Kilometer Stau wegen einer Tagesbaustelle. Es ist nur der linke Fahrstreifen frei. Wenn Sie unterwegs sind, ich wünsche eine gute und vor allen Dingen eine sichere Fahrt.
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5: Und ich freue mich, dass Sie da sind. Einen schönen Mittwoch allerseits.
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0: Na, auch mal wieder im Stau gestanden. Vielleicht lässt sich da ja was machen durch die Verkehrsmanagementzentrale Hessen Mobil Rhein-Main. Die ist neu. Heute wird sie eingeweiht. Betrieben wird sie von Hessen Mobil und ist eine zentrale Einrichtung zur Steuerung des Verkehrs in der Region. Ja, und da gibt's natürlich einiges zu steuern, denn Staus und stockenden Verkehr, wer im Rhein-Main-Gebiet unterwegs ist, kennt das, gibt's dort zu Genüge. Dr. Sebastian Oster ist Leiter der Abteilung Mobilitätsstrategie bei Hessen Mobil. Herr Oster, ich grüße Sie.
1: Schönen guten Morgen.
0: Das klingt ja erstmal ganz toll, Verkehrsmanagementzentrale, aber wie überwachen Sie da das Ganze? Wie funktioniert das?
1: Ja, wir nutzen dabei digitale Technologien, unter anderem Echtzeitmobilitätsdaten, die wir über verschiedene Kanäle eben beziehen, mit denen wir eine Verkehrslage am Ende ermitteln und auf der Grundlage schalten wir dann die Strategien.
0: Das heißt also, dann bekommt jemand mit, dass der Verkehr sich staut und dann reagieren Sie und dann heißt das, es wird weniger Staus in Zukunft geben oder wie muss ich mir das vorstellen?
1: Genau, also das ist so ein bisschen die Hoffnung, die wir haben, dass wir die Herausforderungen, die Sie eingangs ja erläutert hatten, auch reagieren können. Wir bekommen die Informationen über einen Stau eben rein ins System und haben dann hinterlegte Strategien eben im Repertoire. Das können Informationen sein wie Reisezeiten, das können aber auch Routenempfehlungen sein und eben gezielte Steuerung, Schaltung von Lichtsignalanlagen. Ja, wir können ÖPNV gezielt beschleunigen. Wir können in der Kommune aber natürlich auch mal Zufluss dosieren.
0: Okay, das heißt also, wenn es da irgendwo hakt und sich ein Stau gebildet hat, klar, dann kann der natürlich nicht einfach direkt von Ihnen aufgelöst werden. Das wäre toll, wenn das funktionieren würde. Aber ich verstehe das richtig, dass Ihr System dann dazu da ist, Möglichkeiten zu schaffen, dass die Autofahrer dann da gar nicht mehr reinfahren, sondern eben andere Wege finden.
1: Genau, also gute Verkehrsinformationen, das ist immer für uns der erste Schritt. Und der zweite Schritt wäre mit Kommunen abgestimmte Strategien. Das heißt, wir gucken uns genau an, wo leiten wir Verkehr um und wie können wir das Übel am Ende irgendwie ein bisschen mildern durch eine gut geschaltete Ampel.
0: Die neue Verkehrsmanagementzentrale Hessen Mobil Rhein-Main. Heute wird sie eingeweiht. Viel Politprominenz hat sich angesagt und das Ziel der neuen Einrichtung, wir haben es gehört, weniger Staus auf den Straßen im Rhein-Main-Gebiet. Danke für diese Infos an Sebastian Oster von Hessen Mobil. Vielen Dank.
1: Ja, gerne.
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Große Träume, Lukas, Haunerland. Ja, und träumen tun natürlich auch alle, die dabei sind beim ESC-Finale. Ist gar nicht mehr lange hin. 16. Mai startet das ja in der Stadthalle in Wien. Und jeder, der mitmacht, will natürlich gewinnen. Ja, einer kann es immer nur sein. Und jetzt geht's zurück ins Jahr 1977. Da hat sie sich den ersten Platz gesichert für Frankreich. Marie Myriam.

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2: Kurz nach 11:30.
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2: Vorsicht auf der B27 Fulda Richtung Bad Hersfeld. Zwischen Fulda-Bronzell und Künzell in Fulda liegt ein Metallteil auf der Fahrbahn. Vorsicht auf der B49 Gießen Richtung Limburg. Zwischen Heckholzhausen West und Beselig-Obertiefenbach Ost liegt ein Kasten auf der Fahrbahn. A5 Kassel Richtung Frankfurt zwischen Fernwald und Butzbach. 4 Kilometer Stau nach einem Unfall auf dem rechten und dem mittleren Fahrstreifen. A7 Hannover Richtung Kassel zwischen Hannmünden-Lutherberg und Kassel-Ost. 6 Kilometer stockender Verkehr wegen einer Baustelle. A661 Egelsbach Richtung Oberursel zwischen Frankfurt-Eckenheim und Frankfurt-Niedereschbach. 3 Kilometer Stau wegen einer Tagesbaustelle. Es ist nur der linke Fahrstreifen frei.
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2: Schönen Mittwoch allerseits. Gleich die Hollies nach Mereros. Freue mich, dass Sie dabei sind.

Die Hollies hier in HR4. Also bei uns hat es die ganze Nacht durchgeregnet und ich habe gedacht, erstens brauchst du nicht mit der Gießkanne heute rumlaufen und dass es ja auch wirklich Zeit wird. War lange trocken, die Natur freut sich und die Landwirte freuen sich auch, denn die Böden sind zu trocken. Unser Reporter hat sich umgehört, berichten wir gleich. Nach Musik von Ryan Paris und Barry Ryan.

0: Jetzt hat's mal wieder geregnet und es soll ja auch noch was runterkommen bei uns in Hessen, aber wochenlang war es ja einfach trocken. Und das ist vor allem für die hessischen Landwirte ein Riesenproblem, denn gerade jetzt im Frühjahr sind das junge Getreide und das Gemüse besonders sensibel. HR4-Reporter Ricardo Mastrocola hat zwei Landwirte getroffen, die im Rhein-Main-Gebiet ihr Land bewirtschaften und mit Sorge auf Ernte und Geschäft schauen.
1: Axel Schmidt steht in seinem Feld im Frankfurter Stadtteil Haheim. Hinter ihm der Taunus, vor ihm die Skyline der Innenstadt. Er schaut runter zwischen die Pflanzen und zeigt auf die Risse in der Erde, 1 bis 2 Zentimeter breit.
2: Man sieht hier schon, dass der Boden schon zum Teil in der Oberfläche aufreißt. Das ist also schon auch ein Zeichen, dass das Wasser in der oberen Bodenschicht schon knapp wird.
1: Landwirt Schmidt bewirtschaftet 200 Hektar Land zusammen mit Vater und Sohn. Sie bauen Weizen, Raps und Mais an und Ackerbohnen, Futter für seine Schweinezucht. Und die bilden gerade Knospen.
2: Man sieht, wenn man mittags, wenn es mal über 20, 25 Grad sind, dass sich also die Blätter ein bisschen rollen, da schützt sich die Pflanze auch ein bisschen dagegen.
1: Der natürliche Sonnenschutz, er funktioniert. 1 Kilometer weiter steht Albert Kunner auf seinem Feld, ein Gemüseacker. Er bewirtschaftet 50 Hektar Land, hat 12 Angestellte und viel zu trockenes Land.
3: Ich schare jetzt mal mit dem Messer weg, dann sieht man, dass die ersten 3 Zentimeter sehr trocken sind. Unten drunter ist noch ein bisschen winterfeucht, aber man sieht schon an dem Zustand der Pflanzen, dass es schon sehr kritisch ist, obwohl hier beregnet wurde.
1: Kleine grüne Pflänzchen, junger Weißkohl, der Durst hat. Und den der Bauer, anders als beim genügsameren Getreide, zusätzlich mit Wasser versorgen muss. Allein das kostet den Betrieb zusätzlich mehrere tausend Euro pro Hektar Gemüse.
3: Letztes Jahr haben wir noch Salat produziert, aber den mussten wir leider einstellen, weil wir einfach zu wenig Wasser haben.
1: Die Trockenheit ist zur Normalität geworden. Beide Landwirte haben keinen Einfluss auf die Preise, die sie erzielen. Der Getreidepreis wird am Weltmarkt gebildet und der sei gerade sehr niedrig, so Schmidt. Und Kunner liefert sein Gemüse an eine große Handelskette, die den Preis bestimmt. Und dann noch, wegen des Iran-Krieges, diese hohen Diesel- und Düngerpreise.
2: Kann jeder ausrechnen, dass es dann wirtschaftlich eng wird.
1: Befürchtet der Frankfurter Bauer Axel Schmidt. Beide brauchen jetzt ordentlich Regen, mehr als nur ein paar Schauer oder ein Gewitterregen, damit der Betrieb weitergehen kann, sagt Albert Kunner, Gemüsebauer in 4. Generation. Die nächste steht schon bereit.
3: Es gibt eine 5. und die müssen halt was anderes. Oder sagen wir mal, es muss aber jeder in seiner Epoche irgendwas neu gestalten, neu erfinden, neu machen, neu tun, das ist normal.
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8: 12 Uhr. Justizministerin besorgt wegen Zulauf zu militanten Rechtsextremisten. Mensch-zu-Mensch-Übertragung bei Hunter-Virus auf Kreuzfahrtschiff bestätigt. Jugendliche wünschen sich bei Social Media Schutz statt Verbote. Das Wetter, Schauer oder Gewitter bis 21 Grad. Mein Name ist Christine Schumann. Das Bundesjustizministerium zeigt sich alarmiert über den zunehmenden Rechtsextremismus in Deutschland. Hintergrund sind zwei rechtsextreme Jugendgruppen, gegen die die Behörden seit dem Vormittag mit Durchsuchungen vorgehen. Justizministerin Hubig warnt deshalb. Aus dem ARD-Hauptstadtstudio Gabriele Intemann.
9: Hubig bezeichnet Rechtsextremismus als die größte Gefahr von innen in Deutschland. Die SPD-Politikerin spricht von einer gesamtdeutschen Gefahr und verweist darauf, dass die Razzien in 12 Bundesländern stattfinden. Nach Angaben der Bundesanwaltschaft werden seit dem Morgen rund 50 Objekte durchsucht. Die Ermittlungen richten sich gegen 36 Jugendliche und junge Erwachsene. Ihnen wird vorgeworfen, Mitglieder der rechtsextremistischen Jugendgruppen Jung und Stark sowie deutsche Jugend voran zu sein.
8: Auch wegen des Verdachts auf Schwarzarbeit hat es bundesweit Durchsuchungen gegeben. Im Visier der Ermittler war die Kurier- und Paketbranche. Laut Generalzolldirektion durchsuchten sie vor allem Depots und Verteilzentren. Mehr als 2.900 Ermittler waren im Einsatz. Das Hunter-Virus auf einem kleinen Kreuzfahrtschiff im Atlantik ist von Mensch zu Mensch übertragen worden. Das haben vorläufige Labortests in Südafrika bestätigt. Dort liegt ein Passagier im Krankenhaus. Auch in Zürich wird ein infizierter Mann behandelt. Laut dem Schweizer Bundesamt für Gesundheit war auch er an Bord der Hondius gemeinsam mit seiner Frau. ARD-Reporterin Marie-Christine Werner.
10: Ende April seien sie von ihrer Reise in Südamerika zurückgekehrt. Nachdem der Mann Krankheitssymptome wahrgenommen habe, habe er sich in die Uniklinik Zürich begeben. Dort sei er umgehend isoliert und getestet worden. Es handelt sich laut Bundesamt für Gesundheit um das Andes-Virus, ein Hunter-Virus, das in Südamerika vorkommt und sich auch von Mensch zu Mensch übertragen kann. Die Ehefrau des Patienten zeige bisher keine Symptome, habe sich aber in Selbstisolation begeben.
8: Mehr Schutz, aber keine pauschalen Verbote. Das wünschen sich Jugendliche laut einer Umfrage der ARD-Wissenschaftsredaktion beim Thema soziale Medien. Befragt wurden 1000 Jungen und Mädchen zwischen 14 und 16 Jahren. ARD-Wissenschaftsreporterin Anja Braun.
11: Während immerhin rund die Hälfte der Befragten angibt, dass unter 14-Jährige keinen Zugang zu Social Media haben sollten, halten fast alle solche Zugangsverbote für nicht wirksam. Stattdessen fordern die Jugendlichen, den digitalen Raum sicherer zu gestalten. Dazu sollten die Plattformen mehr Sicherheitsmaßnahmen vornehmen, also automatische Schutzeinstellungen und konsequentes Prüfen der Inhalte. Über 80% der Jugendlichen sprechen sich für bessere Inhaltsfilter und die schnelle Löschung von ungeeigneten Inhalten aus.
8: Der Verkehr im Rhein-Main-Gebiet soll besser gesteuert werden. Dafür nimmt heute eine neue Verkehrsmanagementzentrale in Frankfurt ihren Betrieb auf. Nach Angaben der Verkehrsbehörde Hessen Mobil ist die neue Zentrale mit anderen Zentralen vernetzt, um Störungen zu bewältigen, zum Beispiel mit Umleitungsempfehlungen bei Staus. Das waren die Nachrichten.
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12: Meist dichte Wolken, vor allem im Süden teils auch mal sonnig. Im Tagesverlauf erneut Schauer und Gewitter. Im Upland bleibt es mit 9 Grad am frischesten. Südlich des Mains geht's über die 20-Grad-Marke. Schwalefeld 9 Grad, Mansbach 13 Grad, Dreieich 20 Grad. Morgen weiterhin unbeständig bei 9 bis 17 Grad. Und die Aussichten. Freitag wird's freundlicher mit einem Wechsel aus Sonne und Wolken. Einzelne Schauer sind aber möglich, 16 bis 21 Grad. Samstag bei Sonne, Wolken ab dem Nachmittag, einzelne Schauer oder Gewitter und 18 bis 25 Grad.
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12: 4 Minuten nach 12 haben wir es. Vorsicht auf der A661 Egelsbach Richtung Oberursel. Zwischen Dreieich und Neu-Isenburg steht ein defektes Fahrzeug auf dem linken Fahrstreifen. A4 Kirchheimer Dreieck Richtung Erfurt. Zwischen Bad Hersfeld und Friedewald. 2 Kilometer Stau wegen eines defekten LKW auf dem rechten Fahrstreifen im Baustellenbereich. A5 Darmstadt Richtung Heidelberg. Zwischen Kreuz Weinheim und Hirschberg. 2 Kilometer Stau wegen einer Baustelle auf dem rechten Fahrstreifen. A7 Hannover Richtung Kassel, zwischen Hanmünd-Lutterberg und Kassel-Ost, streckenweise stockender Verkehr wegen einer Baustelle. Und A661 Egelsbach Richtung Oberursel, zwischen Frankfurt-Eckenheim und Frankfurt-Niedereschbach. 3 Kilometer Stau wegen einer Tagesbaustelle. Es ist nur der linke Fahrstreifen frei. Wenn Sie da lang müssen, planen Sie etwa 20 Minuten mehr Zeit ein.
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12: Ich wünsche eine angenehme Mittagszeit.

0: Und das ist unglaublich tragisch. In Alsbach-Hähnlein ist eine 39 Jahre alte Frau ums Leben gekommen, weil ihr Sohn sie vermutlich versehentlich überfahren hat. HFW-Reporterin Stefanie Hofmann. Stefanie, was ist da genau passiert?
1: Wie es aktuell aussieht, waren die Mutter und ihr 10 Jahre alter Sohn bei der Gartenarbeit. Und damit sie weitermachen konnten, soll ein kleiner Transporter umgeparkt werden. Der Junge hat sich dazu dann wohl hinters Steuer gesetzt, dann aber die Kontrolle über das Fahrzeug verloren. Er ist durch einen Zaun gefahren und in ein geparktes Auto gekracht. Die Mutter hat noch versucht, einzugreifen und wurde dabei überfahren. Und sie wurde so schwer verletzt, dass sie noch am Unfallort gestorben ist. Der Junge ist aber unverletzt geblieben.
0: Ganz, ganz schreckliche Geschichte. Hätte der Junge denn überhaupt fahren dürfen?
1: Ja, tatsächlich darf man auf dem eigenen Grundstück auch ohne Führerschein Auto fahren. Da der Junge aber durch den Zaun auf die Straße gefahren ist, wäre das in diesem Fall Fahren ohne Fahrerlaubnis gewesen. Das hat mir auch ein Sprecher der Staatsanwaltschaft Darmstadt so bestätigt. Aber der Junge ist ja erst 10 und damit strafunmündig. Damit kann er rechtlich jetzt nicht belangt werden, aber das muss man auch einfach so sagen, er wird vermutlich sein Leben lang gestraft sein mit diesem tragischen Verlust und das ist wirklich ganz, ganz schlimm.
0: Ja, absolut katastrophale Geschichte, tragischer Unfall in Alsbach-Hähnlein. Dort hat ein 10-jähriger Junge vermutlich seine Mutter überfahren. Sie ist an ihren schweren Verletzungen gestorben, haben wir erfahren von HR4-Reporterin Stefanie Hofmann.

Und was Wichtiges für die Autofahrer aus dem hr4-Verkehrszentrum. Vorsicht auf der A66 Wiesbaden-Frankfurt. Zwischen Krifteler Dreieck und Frankfurt-Miequel-Allee kommt Ihnen ein Fahrzeug entgegen. Bitte in beiden Richtungen äußerst vorsichtig fahren und nicht überholen. Vorsicht auf der A66 Wiesbaden-Frankfurt. Zwischen Krifteler Dreieck und Frankfurt-Miequel-Allee kommt Ihnen vermutlich ein Fahrzeug entgegen. Bitte fahren Sie in beiden Richtungen äußerst vorsichtig und überholen Sie nicht.

Und ich habe was Aktuelles für die Autofahrer, und zwar die Entwarnung für die A66 Wiesbaden-Frankfurt. Die Gefahr durch ein entgegenkommendes Fahrzeug zwischen Krifteler Dreieck und Frankfurt-Miquel-Allee besteht nicht mehr.

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2: Und hier gibt's jetzt Neues aus Ihrer Region. Kurz nach 12:30 haben wir's.
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3: Lkw-Fahrerinnen und Fahrer haben heute besser ihre Ladung korrekt verzurrt und auch nicht zu viel dabei. Am Kirchheimer Dreieck wird mal wieder groß kontrolliert. Das teilt die Polizei mit. Demnach sind zahlreiche Einsatzkräfte rund um das Dreieck unterwegs und überprüfen bis 16 Uhr alles, was Güter geladen hat. Vom Kleintransporter bis hin zu Großraum- und Schwertransporten. Der Fokus liege auf Einhaltung der Lenk- und Ruhezeiten, Abmessung und Gewicht der Fahrzeuge, Ladungssicherung und Eignung der Fahrerinnen und Fahrer. Die Polizei will damit verhindern, dass es wegen falscher Beladung oder Müdigkeit zu Unfällen kommt und sie will alle auf den aktuellen Stand der Regeln bringen. Paul Mosbacher, Kirchheim.
4: Unendlich viele Nachkommastellen hat die Zahl Pi. 500 davon will der Gedächtnistrainer Daniel Jaworski heute Nachmittag in Kassel fehlerfrei aufsagen. Und zwar nicht nur vorwärts, sondern auch noch rückwärts. Das Ganze macht er an der Georg-August-Zinn-Schule, seiner alten Schule im Stadtteil Oberzwehren. Hier wurde der Grundstein für seine Memotechnik-Leidenschaft gelegt. 3 Weltrekorde im Bereich Gedächtnissport hat er schon. Jetzt soll es der 4. werden und damit ein weiterer Eintrag im Guinness-Buch der Rekorde. Schummeln kann er dabei nicht. Das Deutsche Rekordinstitut überprüft, ob alles korrekt abläuft. Stefanie Küster aus Kassel.
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2: Von etwas Sonnenschein bis hin zu heftigen Regengüssen reicht heute die Spanne bei uns in Hessen. Einzelheiten hat Martin Gutt.
5: Bei uns im Norden von Hessen ist nicht nur das Wetter sehr unterschiedlich, sondern auch die Temperatur jetzt während des Tages. Nur 9 oder 10 Grad gibt es zum Beispiel im unterkühlten Hochsauerland, aber immerhin 18 oder 19 rund um Eschwege. Dort im Werrerland tauchen nachher auch noch teils kräftige Regengüsse mit Gewittern auf. Regen gibt es auch noch in der Nacht und auch noch morgen am Donnerstag. Dabei bleibt es mit nur 9 Grad bei uns sehr kühl. Ab Freitag aber wird es dann wieder wärmer.
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2: Und da die Entwarnung nochmal für die A66 Wiesbaden-Frankfurt. Die Gefahr durch ein entgegenkommendes Fahrzeug zwischen Krifteler Dreieck und Frankfurt-Miquel-Allee besteht nicht mehr. A4 Kirchheimer Dreieck Richtung Erfurt.

0: wenn sie da lang müssen. Vorsicht auf der A643 Wiesbaden Richtung Mainz. Zwischen Wiesbaden-Dotzheim und dem Schiersteiner Kreuz liegt Dämmwolle auf der Fahrbahn. Ich wünsche eine gute und sichere Fahrt.
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0: Eine schöne Mittagszeit haben Sie hoffentlich auch. Ich habe die Musik dazu. Simon & Garfunkel gleich nach Nido de Angelo.
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fließt so wunderbar, entspannt dahin. Simon & Garfunkel, El Condor Pasa hier in HR4. Am Mittwochmittag, jetzt mit Andrea Berg. Das Gefühl

0: Ja, wenn man mit dem Auto unterwegs ist, Stau kennen wir immer. Massive Stauprobleme gibt's zurzeit auf der A7 bei Kassel zwischen Hannmünden und der Anschlussstelle Kassel-Ost. Staut es sich seit Anfang der Woche immer wieder. Grund dafür ist eine Baustelle in Höhe Kassel-Ost. Dort wird der Verkehr auf weniger und schmaleren Fahrspuren geleitet. Im Studio ist jetzt unsere HR4-Reporterin Stefanie Küster. Stefanie, was genau ist da los?
1: Da müssen wichtige Bauarbeiten am Übergang zwischen Straße und Brücke durchgeführt werden. Da geht's um die sogenannten Dehnungsfugen. Das hört sich erstmal einfach an, aber das sind komplizierte Arbeiten und die dauern auch bis Mitte Oktober. Das könnte jetzt natürlich schneller gehen, wenn man die Autobahn einfach komplett sperrt, aber das geht natürlich nicht. Grund für diese Bauarbeiten oder für diese neuen Fugen ist, die sind schon über 30 Jahre alt und die Autobahn GmbH erneuert die Teile, damit der Verkehr hier weiter sicher rollen kann. Außerdem soll es dadurch leiser werden, wenn die Autos über diese Verbindung fahren.
0: Die Baustelle ploppt seit Montag auch immer wieder in unseren Verkehrsmeldungen auf. Über Stunden ist schon auffällig, oder?
1: Ich habe mit einer Kollegin aus der Verkehrsredaktion gesprochen. Die beobachten in der Tat seit Montag, wie sich die Situation von morgens bis abends so gegen 21, 22 Uhr immer wieder hochschaukelt. Das geht dann mit zähfließendem Verkehr oder so 2 Kilometern Stau los. Klingt jetzt erstmal gar nicht so krass, aber am Nachmittag wächst das Ganze dann schon mal auf bis zu 14 Kilometer an. Und da will man wirklich nur eins möglichst nicht drinstehen.
0: Definitiv nicht. Auftraggeber von dem Ganzen ist ja die Autobahn GmbH des Bundes. Hast du von denen eine Reaktion bekommen? Was sagen die denn?
1: Ich habe mit einer Sprecherin der Autobahn GmbH telefoniert. Das Problem ist bekannt, hat sie gesagt, aber sie sagt auch, das ist jetzt hier noch ganz frisch. Und aus Erfahrung wisse man, dass es jetzt bei neuen Baustellen häufig so ist, dass die Situation erstmal so ein bisschen chaotisch ist und dass sich die Verkehrsteilnehmer aber nach ein paar Tagen dran gewöhnen sozusagen und sich das dann also einpendelt. Ob das hier jetzt auch so sein wird, das können sie noch nicht sagen. Man kann also nur hoffen. Und die Hoffnung haben die halt auch, dass es gegen Ende der Woche schon besser wird. Umleitungsempfehlungen gibt's natürlich auch. Und wer sich auskennt, kann natürlich auch so übliche Schleichwege nutzen.
0: Also heißt es, erstmal durchhalten und darauf hoffen, dass die Prognose der Autobahn GmbH eintritt und die Situation sich in den kommenden Tagen entschärft. Danke für die Infos, HR4-Reporterin Stefanie Küster.

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6: 13 Uhr. Verfassungsschutz warnt weiter vor Angriffen Rechtsextremer. Hessen verliert mehr EU-Arbeitskräfte als neu zuziehen. Nordkorea streicht Wiedervereinigung mit Südkorea aus der Verfassung. Das Wetter, Schauer oder Gewitter, bis 21 Grad. Mein Name ist Christine Schumann. Der Verfassungsschutz hält seine Warnung vor gewaltsamen Angriffen Rechtsextremer gegen Andersdenkende aufrecht. Laut Spiegel sieht das Bundesamt für Queere, Menschen mit Migrationshintergrund und politische Gegner weiter eine abstrakte Gefährdung. Die Behörden lassen zurzeit in 12 Ländern Dutzende Objekte mutmaßlicher Rechtsextremer durchsuchen, eins davon in Frankfurt. HR-Reporter Tobias Lübben.
7: Es geht laut Bundesanwaltschaft um die Vereinigungen Jung und Stark sowie Deutsche Jugend voran, die auch als neue Deutsche Welle aufgetreten sei. Die Ermittlungen richten sich gegen herausgehobene Mitglieder, insgesamt 36 Personen, einige von ihnen noch Jugendliche oder Heranwachsende. Sie sollen zu Gewalt gegen politische Gegner aufgerufen und auch selbst Menschen angegriffen haben, die sie als Pädophile bezeichneten. Dabei wurden den Angaben zufolge einige der Opfer erheblich verletzt.
6: Wie gut sind zugewanderte Menschen und ihre Kinder in Hessen integriert? Das zeigt der neue Integrationsmonitor. Danach gehen inzwischen mehr Arbeitskräfte wieder zurück in ihre EU-Heimatländer, als neu hier ankommen. Grund dafür sei, dass sich dort die wirtschaftliche Perspektive verbessert habe. Außerdem gibt es oft Probleme in den Bereichen Bildung und Sprache. Fast die Hälfte der Neuntklässler erreicht nach dem Bericht die schulischen Mindeststandards. Die Lufthansa sieht sich in diesem Jahr auf Wachstumskurs und will Umsatz und Gewinn deutlich steigern, trotz der Auswirkungen des Irankriegs. Finanzvorstand Streichert sagte, die Kerosinversorgung sei momentan bis Ende Juni gesichert. HR-Reporter Roman Warschauer.
8: Der Lufthansa-Konzern rechnet zwar mit deutlich höheren Treibstoffkosten für dieses Jahr von rund 1,7 Milliarden Euro, das soll aber unter anderem durch höhere Ticketpreise aufgefangen werden. Zudem sieht Lufthansa derzeit insgesamt eine weiterhin hohe Nachfrage nach Flugreisen und rechnet mit einer starken Sommerurlaubssaison. Im ersten Quartal konnte der Konzern seinen Umsatz um 8% gegenüber dem Vorjahr steigern auf 8,7 Milliarden Euro.
6: Das Hunter-Virus auf einem kleinen Kreuzfahrtschiff im Atlantik ist von Mensch zu Mensch übertragen worden. Das haben nach Angaben des Gesundheitsministeriums von Südafrika vorläufige Labortests bestätigt. In Johannesburg liegt ein erkrankter Passagier im Krankenhaus. Üblicherweise werden Hunter-Viren über die Ausscheidungen von Nagetieren übertragen. Bei Menschen lösen sie meist schwere Atemwegserkrankungen aus. Die Hondius mit 150 Menschen an Bord liegt seit Sonntag vor Kap Verde vor Anker. 3 Passagiere starben an den Folgen des Hunter-Virus. Nordkorea hat in seiner neuen Verfassung alle Bezüge zu einer Wiedervereinigung mit Südkorea gestrichen. Das teilte das südkoreanische Ministerium für Wiedervereinigung in Seoul mit, dem ein Textentwurf vorliegt. Darin heiße es auch, Nordkorea werde keine Verletzung seines Territoriums dulden. Damit zeige Machthaber Kim Jong-un, dass Südkorea weiter als Feind betrachtet werde. Experten gehen davon aus, dass die neue Verfassung des abgeschotteten Landes schon im März von der obersten Vollversammlung beschlossen wurde. Das waren die Nachrichten.
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9: Ja, es kann wieder krachen. Auch heute Nachmittag bilden sich hier und da Gewitter. Es kommen ab und zu Schauer runter. Vereinzelt kann es auch heftig schütten. Das Ganze bei frischen 9 Grad im Upland bis zu 21 Grad im Odenwald. Liebenau 12 Grad, Usingen 16, Dreieich 20 Grad. Die Nacht wird regnerisch mit Schauern, aber nur selten Gewitter. Morgen der Donnerstag ist auch wechselhaft mit dicken Wolken. Ab und zu fällt Regen. Es wird der kühlste Tag der Woche, 9 bis 17 Grad. Dann schauen wir auf den Freitag. Da ist es nicht mehr ganz so schwül. Oft trocken mit Sonne und Wolken. Und am Samstag ähnlich, nur noch einzelne Schauer. Und es wird wärmer bis 25 Grad.
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9: So, da ist ein bisschen was los. Vorsicht bitte, wenn Sie unterwegs sind auf der A661 Oberursel Richtung Egelsbach. Zwischen Langen und Egelsbach ist eine Entenfamilie auf der Fahrbahn. Dann die A4, Kirchheimer Dreieck Richtung Erfurt. Zwischen Kirchheimer Dreieck und Friedewald 8 Kilometer Stau wegen eines defekten LKW auf dem rechten Fahrstreifen im Baustellenbereich. A6 Heilbronn Richtung Mannheim, zwischen Dreieck Hockenheim und Mannheim-Schwetzingen, in beiden Richtungen jeweils 2 Kilometer Stau und stockender Verkehr. A7 Hannover Richtung Kassel, zwischen Hannmünden-Lutterberg und Kassel-Ost, streckenweise stockender Verkehr wegen einer Baustelle. Und A661 Egelsbach Richtung Oberursel, zwischen Frankfurt-Eckenheim und Frankfurt-Niedereschbach, 3 Kilometer Stau wegen einer Tagesbaustelle. Es ist nur der linke Fahrstreifen frei und der HR4-Staurechner meldet ungefähr 20 Minuten mehr Zeit, sollten Sie einplanen.
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9: Hallo zusammen, Heidi Klanke aus Bad Areusen grüßt ganz herzlich Kerstin und das Team von Taxi Scharke mit Wunschmusik von Roland Kaiser und Maite Kelly. Warum hast du nicht Nein gesagt?
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Hier spricht Christoph Steiner aus Heidelberg. Mit dem Lied Er ist wieder da von Marion möchten meine Frau Marin und ich sehr herzlich unsere Nichte Mareike Ritter in Fulda ganz, ganz lieb gratulieren zur bestandenen Führerscheinprüfung letzte Woche und ihr fürs Abitur alles Gute wünschen. Toi, toi, toi, liebe Mareike.

0: Von ABBA bis Ben Zucker ist alles möglich bei uns in hr4, wünscht ihr was. Mailen Sie uns gerne Ihre Musikwünsche und Grüße über hr4.de oder rufen Sie an 0800 4x7224. Das ist unsere kostenlose Wunschhotline, bis 14 Uhr noch erreichbar, wenn es um die Sendung für morgen Mittag geht. Ansonsten können Sie Tag und Nacht anrufen. 0800 4x7224. Jetzt gratulieren wir Elfriede und Willi zur eisernen Hochzeit. Weiterhin eine gute, glückliche gemeinsame Zeit wünschen von Herzen Ilona und Familie aus Gersfeld-Hettenhausen. Das Ständchen gibt's von den Kastelruther Spatzen. Dem Leben ins Gesicht gelacht.
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Mein Name ist Sabrina Reker und für die Wünsch dir Bass-Sendung wünsche ich mir das Lied von Pur Abenteuerland. Grüßen möchte ich den gemischten Chor Eintracht hier aus Korbach unter anderem sowie meine Eltern und den Rest meiner Familie.

HR4 wünscht dir was, hören Sie. Wir haben eine Mail bekommen über hr4.de von Stefan Scheder aus Brixenstadt. Er wünscht sich Katja Epstein. Es war einmal ein Jäger.

hier ist Eva Maria Hart aus Kelsterbach. Ich würde mir gerne das Lied wünschen, Sehnsucht nach Sonne von Jantje Smit. Ich bedanke mich ganz herzlich und liebe Grüße an Ihr tolles HR4-Team.

HR4 wünscht dir was mit einer Mail, die wir bekommen haben von Conny Pfeiffer. Sie grüßt ihre Kinder, Enkel, Kollegen und alle, die sie kennt. Hier ist ihr Wunsch jetzt. Einander haben von Wenke Mühre.

0: Halb zwei ist es.
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2: A4, Kirchheimer Dreieck Richtung Erfurt. Zwischen Kirchheimer Dreieck und Friedewald 8 Kilometer Stau wegen eines defekten LKW auf dem rechten Fahrstreifen im Baustellenbereich. Laut HR4-Staurechner brauchen Sie 30 bis 40 Minuten länger. A5, Darmstadt Richtung Heidelberg. Zwischen Kreuz Weinheim und Hirschberg eine Baustelle auf dem rechten Fahrstreifen. Dadurch haben wir 2 Kilometer Stau und stockenden Verkehr. A7, Hannover Richtung Kassel, zwischen Hannmünden-Lutterberg und Kassel-Ost, streckenweise stockender Verkehr wegen einer Baustelle. Und A661, Egelsbach Richtung Oberursel, zwischen Frankfurt-Eckenheim und Frankfurt-Niedereschbach, 3 Kilometer Stau wegen einer Tagesbaustelle. Es ist nur der linke Fahrstreifen frei.
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2: Ein großes Dankeschön und alles Liebe zum Geburtstag. Das sind die Wünsche für Lilo von ihrem Mann Horst Roth aus Breitenbach am Herzberg. Michael und Marcel schließen sich an und sie möchten sie überraschen mit dem aktuellen Hit von Florian Silbereisen und Marco Schademacher. Schutzengel.
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Hier ist Steffen. Ich rufe aus Frankfurt an und ich wünsche mir weiße Rosen aus Athen von Nana Mouskouri. Immer wenn ich das Lied höre, da

0: Camilla Bott hat einen Lieblingsohrwurm, den sie gerne hier im Wünsch dir was hören möchte. Einmal, zweimal, dreimal von Feuerherz. Spielen wir gerne für Sie. Schönen Nachmittag, Camilla.
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0: Bremer.
1: Hier ist Herbert Berger mit der Ulva. Da ich Geburtstag habe, werde ich 72 Jahre alt. Wünsche ich mir von Chris Roberts, du kannst nicht immer 17 sein. Ich würde mich sehr, sehr freuen. Vielen Dank.

Der Mittwoch mit HR4 wünscht dir was. Anja, Petra, Julia, Laura und Anna haben uns gemailt. Sie schreiben, liebes HR4-Team, unsere Mädelsgruppe wünscht sich das neue Lied von Kavila auf Wolke 7. 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

Hallo, hier ist die Birgit aus Probach. Ich wünsche mir Take Me Tonight von Alexander Klaas. Ganz liebe Grüße an alle meine Kursteilnehmer, unsere Waldseeschwimmer, Line-Dancer, Wald-Eagles und nicht zu vergessen euer Team, immer gut drauf. Ich wünsche allen noch ein gesundes 2026. Danke.

Vorsicht, liebe Autofahrer, aktuelle Meldung aus dem HR4-Verkehrszentrum. Vorsicht auf der A7, Kassel Richtung Fulda. Zwischen Niederaula und Hünfeld-Schlitz liegt eine Leiter auf dem rechten Fahrstreifen. Bitte vorsichtig fahren. Hallo, Erika Reuswig aus Hasselroth. Sie sind ein großer Fan von HR4, wünscht ihr was? Hat uns ihre Cousine Ilona Friedrich verraten. Und sie hat La Paloma von Freddie Quinn für sie ausgesucht.

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1: Vorsicht, Autofahrer, auf der A5 Darmstadt Richtung Frankfurt. In Höhe Frankfurter Kreuz eine ungesicherte Unfallstelle. Mailen Sie uns gerne Ihre Wünsche über hr4.de oder schreiben Sie an hr4 wünscht dir was, 34114 Kassel.
2: Gerber Maria Nau, Rauschenberg Josbach. Ich wünsche mir für Irene Henke aus Josbach zum Geburtstag das Lied Jeder Tag ist ein Geschenk und wünsche ihr Gottes Segen im neuen Lebensjahr.

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6: 14 Uhr. Regierung will Diskriminierungsschutz ändern. Verfassungsschutz warnt weiter vor Angriffen Rechtsextremer. Hessen verliert mehr EU-Arbeitskräfte als neu zuziehen. Das Wetter, Schauer oder Gewitter bis 21 Grad. Mein Name ist Marcel Sommer. Mehr Schutz vor Diskriminierung, das ist das erklärte Ziel der Bundesregierung, die dazu eine Gesetzesreform auf den Weg gebracht hat. So sollen Betroffene künftig länger Zeit haben, ihre Rechte durchzusetzen, 4 Monate statt bisher 2. Aus dem ARD-Hauptstadtstudio Dietrich Karl Meurer.
7: Die Reform stärkt den Schutz auch außerhalb der Arbeitswelt. So sollen Benachteiligungen wegen des Geschlechts bei allen zivilrechtlichen Verträgen verboten sein, etwa auf dem Wohnungsmarkt. Der Schutz vor sexueller Belästigung soll nicht mehr nur am Arbeitsplatz gelten, sondern auch in Bereichen wie Fitnessstudios oder Fahrschulen. Kirchliche Arbeitgeber sollen bei Einstellungen nur dann auf die Religion achten dürfen, wenn dies für den Job wirklich notwendig ist.
6: Das Bundeskabinett hat auch den neuen Berufsbildungsbericht zur Lage am Ausbildungsmarkt vorgestellt. Danach sank die Zahl der angebotenen Ausbildungsplätze im vergangenen Jahr weiter. Ohne Lehrstelle waren Ende September fast 40.000 Bewerberinnen und Bewerber, so viele wie zuletzt im Jahr 2009. Der Verfassungsschutz hat seine Warnung vor rechter Gewalt gegen Andersdenkende bekräftigt. Laut Spiegel sieht das Bundesamt für Queere, Menschen mit Migrationshintergrund und politische Gegner weiter eine abstrakte Gefährdung. Anlass ist heute eine Razzia der Bundesanwaltschaft. Sie richtet sich gegen Objekte mutmaßlicher Rechtsextremer in 12 Ländern, eins davon in Frankfurt. Einige der Beschuldigten sollen Angehörige der linken Szene angegriffen haben oder Menschen, die sie für pädophil hielten. Aus Hessen gehen mehr Arbeitskräfte aus den EU-Ländern weg als neu ankommen. Das zeigt der neue Integrationsmonitor, den Sozialministerin Hofmann von der SPD heute vorgestellt hat. HR-Reporter Erik Hane.
8: Das hänge unter anderem mit der verbesserten wirtschaftlichen Perspektive in den Herkunftsländern zusammen. Zunehmende Probleme gäbe es auch im Bereich Bildung und Sprache. Laut Integrationsmonitor erreichen in Hessen 46% der Neuntklässler mit Migrationshintergrund beim Lesen die schulischen Mindeststandards nicht. Die Landesregierung will mit dem Integrationsmonitor messen, wie gut Zuwanderer und deren Kinder integriert sind.
6: Nordkorea hat in seiner neuen Verfassung alle Bezüge zu einer Wiedervereinigung mit Südkorea gestrichen. Das teilte das südkoreanische Ministerium für Wiedervereinigung in Seoul mit, dem ein Textentwurf vorliegt. Darin heiße es auch, Nordkorea werde keine Verletzung seines Territoriums dulden. Damit zeige Machthaber Kim Jong-un, dass Südkorea weiter als Feind betrachtet werde. Experten gehen davon aus, dass die neue Verfassung des abgeschotteten Landes schon im März von der obersten Vollversammlung beschlossen wurde. Wie weit sind die Bundesländer mit der Digitalisierung? Eine neue Studie des Branchenverbands Bitkom zeigt, dass Hamburg ganz vorne steht. Die Stadt hat rund 70 von 100 Punkten erreicht. Direkt dahinter kommen Berlin und Hessen mit rund 64 Punkten. Schlusslichter sind laut Bitkom Sachsen-Anhalt, Mecklenburg-Vorpommern und Thüringen. Für das Ranking hat Bitkom unter anderem Daten aus den Bereichen digitale Wirtschaft, Infrastruktur und digitale Verwaltung erfasst. Das waren die Nachrichten.
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9: Wolken, Schauer und Gewitter sind heute Nachmittag wieder unterwegs. Ganz selten ist auch Starkregen möglich, bis zu 20 Liter pro Quadratmeter. Höchstwerte heute Nachmittag 9 bis 21 Grad. Sie merken, das ist eine ziemlich breite Temperaturspanne. Spangenberg 15 Grad, Flieden 17, Trebur 19 Grad. Über Nacht nur noch selten Gewitter, die unterwegs sind. Es gibt aber weiterhin Schauer. Morgen am Donnerstag eher frisch, 9 bis allerhöchstens 17 Grad. Dazu viele Wolken und immer wieder Regen. Am Freitag nicht mehr so schwül, da ist es oft trocken, Sonne und Wolken im Wechsel. Und am Samstag ähnlich, da haben wir nur noch ganz vereinzelt Schauer. Und es wird wieder wärmer, bis 25 Grad.
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9: Vorsicht auf der A5 Darmstadt Richtung Frankfurt. Zwischen Bornbruch-Ost-Rastplatz und Langenmöhrfelden eine ungesicherte Unfallstelle auf dem linken Fahrstreifen. Vorsicht auf der A7 Kassel Richtung Fulda. Zwischen Niederaula und Hünfeld-Schlitz liegt immer noch die Leiter auf dem rechten Fahrstreifen. Dann geht's auf die A4, Kirchheimer Dreieck Richtung Erfurt. Zwischen Bad Hersfeld und Friedewald ist die Richtungsfahrbahn blockiert. Dadurch ab Kirchheimer Dreieck 11 Kilometer Stau. Da steht ein defekter LKW auf der rechten Spur im Baustellenbereich und andere LKW können an dieser Engstelle nicht vorbeifahren. A7 Hannover Richtung Kassel. Zwischen Hannmünden-Lutterberg und Kassel-Ost stockt es auf 7 Kilometern wegen der Baustelle. Und A67 Mannheim Richtung Darmstadt. Zwischen Gernsheim und Pfungstadt 3 Kilometer stockender Verkehr.
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9: Hallo Hessen. Mitten in Frankfurt leuchtet seit fast 25 Jahren das riesige blau-gelbe Eurozeichen. Die Skulptur auf dem Willy-Brandt-Platz ist allerdings ziemlich dreckig. Und da haben sich 25 Gebäudereiniger-Azubis gedacht, jawohl, die machen wir doch mal gründlich sauber. Ob das gute Stück schon strahlt und wie sie das meistern wollen, das hören wir nach drei Hits hier bei uns.
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0: Blitzeblank ist sie wieder, die riesige Euroskulptur auf dem Willy-Brandt-Platz in Frankfurt. HF4 hören Sie am Mittwochnachmittag. Seit fast 25 Jahren steht das Eurozeichen dort, wo früher mal die Europäische Zentralbank ihren Sitz hatte. In Blau mit gelben Sternen. 25 Gebäudereiniger-Azubis von der Philipp-Holzmann-Berufsschule haben jetzt alles gegeben und die Skulptur zwei Tage lang grundgereinigt. Einer von ihnen ist Yasin Unustu, 27 Jahre alt, aus der Türkei.
1: Wir sind glücklich, natürlich. Das freut uns. Wir bringen auf dieses Eurozeichen Hochglanz.
0: Ja, eine Herausforderung ist auch, dass die Skulptur 14 Meter hoch ist. Ich habe da schon mal davor gestanden und ziemlich gestaunt. Und deshalb sind die Azubis mit Kran und Hebebühne unterwegs. Und beim Putzen tragen sie Sicherheitsgurte. Lehrerin Aliye Aslandodu.
2: Die Höhenangst haben, haben wir gesagt, gehen so weit, wie sie trauen. Ansonsten kommen sie runter. Die mutiger sind, gehen bis oben hin.
0: Ja, die Putzaktion war auch überfällig, sagt der Vorsitzende des überparteilichen Vereins Europa Union Frankfurt, Klaus Kipp.
3: Und das hier ist ganz eindeutig ein Symbol für Europa. Das sieht man, wenn man oder hört man, wenn man mit den Leuten spricht, die die Fotos machen. Die wissen genau, warum sie da sind.
0: Auch der Künstler persönlich war mit dabei, der die Skulptur erschaffen hat vor 25 Jahren. Ottmar Hörl. Und er findet sein Werk immer noch zeitlos schön.
4: Ja, es ist gut gealtert, muss ich sagen. Also es gibt ja auch Arbeiten, die du als Künstler machst, die nicht gut altern. Aber die ist einfach gut.
0: Ja, gut. Und jetzt wieder blitzeblank. Das Eurozeichen auf dem Willy-Brandt-Platz in Frankfurt ist frisch geputzt. Vielen Dank an die 25 Azubis der Gebäudereiniger von der Berufsschule.

0: So klingt HR4 am Nachmittag. Hände hoch, Hands up, den Hit von Ottawa, liebe ich ja seit der Grundschule. Und ich freue mich jedes Mal wie ein kleines Kind, wenn der bei uns läuft. Dann denke ich zurück an den Musikunterricht bei Frau Faupel in Hofgeismar. Da haben wir dazu in Formation getanzt. Oder also sagen wir mal sowas Ähnliches. Tanzen im weitesten Sinne. Auf jeden Fall hat es richtig Spaß gemacht. Ich probiere mal, ob ich die Tanzschritte noch hinkriege. Hier sind Ottawa.
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3: Das dürfte eine teure Rauchpause werden, wenn der oder die Qualmer gefunden werden. In Vellmar musste heute das gesamte Herkules-Einkaufszentrum geräumt werden, weil irgendjemand auf der Toilette mal schnell eine rauchen wollte. Der oder die Unbekannte hat nur unglücklicherweise dabei die Rauchmeldeanlage ausgelöst. Sämtliche Menschen, die eigentlich nur einkaufen wollen, müssen raus, und zwar zügig. Die Feuerwehr Vellmar rückt aus und stellt fest, brennen tut es zwar nicht, dafür finden die Einsatzkräfte frische Asche im Waschbecken in einer Toilette. Immerhin, weil wegen der Brandschutzerziehung gerade Schulanfänger aus der Kindertagesstätte Heilig Geist bei der Feuerwehr zu Gast sind, kriegen die auch gleich einmal hautnah einen Einsatz mit. Jürgen Jenauer, Vellmar.
4: Hier gibt es nicht nur tolle Vasen und Trinkgefäße, hier gibt es auch gläserne Kunstwerke und Schmuck zu bestaunen. Das Glasmuseum in Immenhausen im Kreis Kassel ist jetzt Museum des Monats, ausgewählt vom Hessischen Kulturministerium. In der Würdigung heißt es, dieses Museum verbindet regionales Handwerk mit internationaler Kunst. Außerdem können Besucher dort die Geschichte der Glasherstellung in Nordhessen erleben. Das Museum ist aus der Glashütte Süßmuth hervorgegangen, die nicht mehr existiert. Süßmuth war besonders in den 1950er Jahren ein bundesweit führender Hersteller, der das Glasdesign damals maßgeblich geprägt hat. Michael Pschibilla in Immenhausen.
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2: Ja, ein ziemlich wechselhafter Tag ist das und da braut sich auch noch was zusammen. Martin Gutt mit den Aussichten für Ihre Gegend.
5: Hier in Nordhessen gibt es in den nächsten Stunden noch einige Regengüsse, punktuell auch heftig mit Gewittern. Besonders groß ist die Wahrscheinlichkeit dafür im Werraland. Mit dem Regen wird es dann zur Nacht hin überall kühler und so bleibt es auch morgen tagsüber. Es gibt nur so 7 bis 11 Grad mit den 11 Grad am Edersee. Dazu ist es zeitweise noch nass. Ab Freitag aber scheint dann wieder mehr die Sonne und dann wird es bei uns auch wieder wärmer, auch am Wochenende.
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2: Auf der A4 Kirchheimer Dreieck Richtung Erfurt ist zwischen Bad Hersfeld und Friedewald die Richtungsfahrbahn blockiert. Dadurch ab Kirchheimer Dreieck 11 Kilometer Stau. A5 Darmstadt Richtung Frankfurt zwischen Weiterstadt und Langenmerfelden 2 Kilometer stockender Verkehr. Die Unfallstelle ist geräumt. Und A7 Hannover Richtung Kassel zwischen Hannmünden-Lutterberg und Kassel-Ost. So wie jeden Nachmittag stockt es wegen der Baustelle im Moment auf 7 Kilometern.
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2: Schönen Nachmittag. Die Bay City Rollers haben ja in den 70ern etliche Hits gelandet und die machen auch heute noch Spaß. Mit Bye Bye Baby haben sie es sogar auf Platz 1 bei uns in den Hitparaden geschafft.
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8: 15 Uhr. Bundesregierung will besser vor Diskriminierungen schützen. Israel könnte Deutschland mit Kerosin aushelfen. Meloni warnt vor Gefahren von Deepfakes. Das Wetter meist bewölkt und Schauer 10 bis 20 Grad. Mein Name ist Marcel Sommer. Das Bundeskabinett hat eine Gesetzesreform zum besseren Schutz vor Diskriminierung auf den Weg gebracht. Verboten werden Benachteiligungen wegen des Geschlechts bei allen zivilrechtlichen Verträgen, etwa auf dem Wohnungsmarkt. Der Schutz vor sexueller Belästigung gilt nicht mehr nur im Job, sondern auch in Fitnessstudios oder Fahrschulen. Das Kabinett stellte außerdem den neuen Berufsbildungsbericht vor. Danach schrumpfte der Ausbildungsmarkt letztes Jahr weiter. Ohne Lehrstelle waren fast 40.000 Menschen, so viele wie zuletzt 2009. Israel will Deutschland eventuell mit Kerosin aushelfen. Das haben das israelische Energie- und das Außenministerium in einer Erklärung angekündigt. Deutschland habe angefragt. ARD-Korrespondent Julio Segador.
9: Nach Angaben des israelischen Energieministeriums gäbe es im Land Flugbenzinüberschüsse, die exportiert werden könnten. Daher werde jetzt auch angesichts der aktuellen Sicherheitslage und im Zuge der Krise um die Meerenge von Hormuz geprüft, ob man dem deutschen Wunsch nachkommen könne. Darüber hinaus soll laut Erklärung beider Ministerien ferner geprüft werden, ob möglicherweise auch Erdgas von Israel nach Deutschland geliefert werden kann.
8: Seit fast 2 Jahren läuft in Frankfurt der sogenannte Reichsbürgerprozess gegen die Gruppe Reuss. Die 9 Angeklagten sollen einen gewaltsamen Putsch geplant haben. Heute hat sich der mutmaßliche Kopf der Gruppe, der Frankfurter Unternehmer Heinrich der 13., Prinz Reuss, zu den Vorwürfen geäußert. HR-Reporter Daniel Majic.
10: 6 Prozesstage dauert die Einlassung bereits und sie ist noch nicht am Ende. Prinz Reuss lässt sich dabei von einem seiner Anwälte befragen und spielt seine eigene Rolle bei der vermeintlichen Verschwörung herunter. Er sei kein Reichsbürger, betont der Angeklagte. Von Umsturzplänen, sofern es welche gab, habe er nichts gewusst. Treffen auf seinem Jagdschloss seien lediglich Gesprächsrunden gewesen. Allerdings hätten er und die anderen Angeklagten daran geglaubt, dass ein militärischer Geheimbund die deutsche Regierung stürzen werde.
8: Weil er bei einer Verfolgungsjagd in Brandenburg einen Polizisten angefahren und getötet hat, ist ein 27-Jähriger vom Landgericht Cottbus zu 10,5 Jahren Haft verurteilt worden. Vor rund 1,5 Jahren hatte er ein Auto gestohlen und sich ein Rennen mit einer Polizeistreife geliefert. Als ein Beamter dann eine Art Nagelband auslegen wollte, erfasste ihn der Täter mit seinem Auto. Der Polizist starb noch an der Unfallstelle. Meloni warnt vor Deepfakes. Italiens Ministerpräsidentin prangert auf der Plattform X ein Bild an, das sie selbst in Unterwäsche zeigt. Das Bild ist nicht echt, sondern wurde von Unbekannten mit künstlicher Intelligenz erzeugt und im Internet gepostet. ARD-Italien-Korrespondentin Lisa Weiß.
11: Sie sehe auf dem geposteten Foto deutlich besser aus als in echt, schreibt sie. Das ändere aber nichts an der Tatsache, dass man mittlerweile alle Mittel nutze, um jemanden anzugreifen und Unwahrheiten zu erfinden. Meloni weist in ihrem Post darauf hin, dass Deepfakes alle treffen können. Sie selbst könne sich verteidigen, viele andere nicht. Und ruft dazu auf, erst zu verifizieren, ob der Inhalt echt ist, bevor man Bilder teilt.
8: Das waren die Nachrichten.
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2: Ja, es kann ab und zu noch mal ein Gewitter geben und Schauer, die können auch kräftiger sein. Wir kennen es ja schon aus den vergangenen Tagen. Frische 9 Grad im Upland und bis zu 21 Grad im Odenwald. In Liebenau zum Beispiel heute haben wir 12 Grad, in Usingen 16, in Dreieich 20 Grad. Die Nacht wird regnerisch mit Schauern, gibt nur noch selten Gewitter. Morgen am Donnerstag auch wechselhaft mit dicken Wolken. Ab und zu fällt Regen. Es wird morgen der kühlste Tag der Woche, 9 bis 17 Grad. Also können wir wieder das Übergangsjäckchen auf jeden Fall anziehen oder Regenjacke noch besser. Am Freitag nicht mehr so schwül, oft trocken mit Sonne und Wolken. Also kommen wir nicht mehr ganz so sehr ins Schwitzen. Und am Samstag noch einzelne Schauer und wärmer bis 25 Grad.
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2: Oh, da sind aber einige Meldungen dazugekommen. Vorsicht auf der A5 Frankfurt Richtung Darmstadt. Zwischen Langenmörfelden und Weiterstadt liegt ein Autorad auf dem linken Fahrstreifen. A3 Frankfurt Richtung Köln. Zwischen Kelsterbach und Mönchhof-Dreieck 3 Kilometer stockender Verkehr. Auf der A4 Kirchheimer Dreieck Richtung Erfurt ist zwischen Bad Hersfeld und Friedewald die Richtungsfahrbahn wegen Bergungsarbeiten blockiert. Dadurch ab dem Kirchheimer Dreieck 11 Kilometer Stau. Und da steht ein defekter LKW auf der rechten Spur im Baustellenbereich. Und andere LKW können die Engstelle nicht passieren. Da ist auch der Abschlepper entgegen der Fahrtrichtung zur Engstelle unterwegs. Also dort bitte aufpassen. A7 Hannover Richtung Kassel. Zwischen Hanmünden-Lutherberg und Kassel-Ost stockt es auf 7 Kilometern wegen einer Baustelle. Und A643 Wiesbaden Richtung Mainz. Zwischen Schiersteiner Kreuz und Mainz-Mombach 2 Kilometer stockender Verkehr. Und dadurch auch auf der A66 ab Wiesbaden-Mainzer Straße 2 Kilometer stockender Verkehr.
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2: Ja, willkommen bei uns. Golfen ist ja längst kein reiner Elitesport mehr und es geht auch ohne teure Clubmitgliedschaft. In Schlüchtern im Main-Kinzig-Kreis gibt es eine Adventure-Golf-Anlage, die haben sie gerade frisch renoviert. Heute nehme ich sie mit gegen 3:15. Und für einen entspannten Nachmittag habe ich jetzt für Sie eine Ballade zum Zurücklehnen und Genießen von Neil Diamond. Song Sung Blue.
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0: Die Natur genießen, das frische Grün und noch ein bisschen Sport machen. Klingt nach einer guten Mischung, ne? Dann probieren wir es doch mal mit Adventure Golf. HR4-Reporter Daniel Kätner hat für uns den Schläger geschwungen auf der frisch renovierten Anlage am Arkisbrunnen in Schlüchtern im Main-Kinzig-Kreis. Und er erzählt uns auch mal, was eigentlich der Unterschied ist zwischen Golf, Minigolf und Adventure Golf. Also die Bewegungen sind ja ziemlich ähnlich.
1: Leicht in die Knie gehen, Konzentration und...
2: Siehst du, und schon ist ein Stein im Weg. Und im Sand ist er auch noch.
1: Michael spielt gegen seinen Kumpel Volker. Beide kennen die Anlage.
3: Ich habe hier schon gespielt, ich bin schon ab und zu mal da. Als echte Schlüchteraner, dann kennt man das hier oben und kommt schon öfters mal her.
1: Die Adventure-Golf-Anlage gibt es seit etwa 10 Jahren. Jetzt wurden die Bahnen saniert und wieder fit gemacht, sagt Betreiber Niklas Spack.
4: Wir haben viel Moos entfernen müssen, die Bahnen wieder richten müssen, weil wir mitten im Wald stehen und die Wurzeln ihr Übriges dazu beitragen, dass die Bahnen sehr stark in Mitleidenschaft gezogen sind. Das haben wir, denke ich, ganz gut hinbekommen. Dann haben wir auch unsere Mottobahn natürlich verändert. Die ist jetzt sehr schwer geworden, aber die Leute finden es gut und freuen sich immer drauf auf die letzte Bahn.
1: Insgesamt sind es 14 Bahnen. Die sind zwischen 7 und 11 Meter lang. Die Hindernisse, zum Beispiel Steine, Holzstämme und Mulden, die mit Sand gefüllt sind.
4: Man kann es vergleichen, Minigolf mit normalem Golf. Und vielleicht hat der eine oder andere was von Crossgolf schon mal gehört, dass man den Ball erst mal ein paar Meter schlagen muss. Und so ist es eigentlich bei der Adventure-Golf-Anlage. Man versucht erstmal mit relativ viel Bums, sage ich mal, den Ball in die Nähe des Loches zu kriegen und dann sich ranzutasten. Und das unterscheidet es ja.
1: Der Ball und die Schläger sind so groß wie beim normalen Minigolf.
4: Die sind genau die gleichen, vielleicht ein Ticken schwerer, aber sonst ähnelt es ja der normalen Minigolfanlage.
1: Die Bahnen haben alle unterschiedliche Namen, zum Beispiel die Schlucht, verflixte Brücke oder Hochplateau. Michael und Volker sind inzwischen bei der nächsten Bahn, die ist ein bisschen leichter.
2: Es war fast Hole-in-One, oder wie es so schön heißt.
3: Natürlich macht es Spaß, vor allem wenn man sich mit einem Freund ein bisschen zoffen kann zwischendurch. Man kann hier oben sich auch mal was zu trinken kaufen und einfach die Natur hier genießen, draußen sein. Wir haben heute wunderschönes Wetter, wir sind im Wald, man hört vielleicht die Vögelchen, wie sie singen. Und das ist einfach, was es ausmacht. Das ist ein total tolles Erlebnis, einfach hier zu sein.
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Ja, für Elvis war es der Hüftschwung und für die Jungs von Sailor, ja, da war das Markenzeichen das Matrosen-Outfit. Damit sind sie bei Teenager-Mädchen super angekommen. Und denen haben Sailor auch gleich ein Lied gewidmet. Girls, Girls, Girls in HR4.

0: Wir schalten jetzt wieder raus um 3:30 ins HR-Regionalstudio in Ihrer Nähe.
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2: Rasante Abfahrten über Stock und Stein sorgen bei Mountainbike-Fahrern für den besonderen Kick im Bikepark in Willingen. Aber es ist auch gefährlich. 4 Wochen läuft die Saison jetzt. 26 Mal ist die Bergwacht schon zu Einsätzen ausgerückt. 10 Mal muss der Rettungshubschrauber landen. Denn im unwegsamen Gelände kommt der Krankenwagen oft gar nicht bis zum verunglückten Radfahrer. Hier übernimmt die Bergwacht mit ihrem allradbetriebenen Quad. Bei den Unfällen geht es oft um Fahr- und Bremsfehler, sagt mir der Bergwachtbereichsleiter Frank Köster. Sein Team aus 20 Ehrenamtlichen ist zur Sicherheit von Radfahrern, aber auch Wanderern an den Wochenenden und Feiertagen im Einsatz. Silvia Ritter, Willingen.
3: Unendlich viele Nachkommastellen hat die Zahl Pi. 500 davon will der Gedächtnistrainer Daniel Jaworski heute Nachmittag in Kassel fehlerfrei aufsagen. Und zwar nicht nur vorwärts, sondern auch noch rückwärts. Das Ganze macht er an der Georg-August-Zinn-Schule, seiner alten Schule im Stadtteil Oberzwehren. Hier wurde der Grundstein für seine Memotechnik-Leidenschaft gelegt. 3 Weltrekorde im Bereich Gedächtnissport hat er schon. Jetzt soll es der 4. werden und damit ein weiterer Eintrag im Guinness-Buch der Rekorde. Schummeln kann er dabei nicht. Das Deutsche Rekordinstitut überprüft, ob alles korrekt abläuft. Stefanie Küster aus Kassel.
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0: Von Sonne bis zu starken Gewitterschauern. So eine Bandbreite haben wir heute beim Wetter. Wie es weitergeht, weiß Martin Gutt.
4: Bei uns im Norden von Hessen gibt es bis zum Abend punktuell noch kräftigen Regen mit Gewittern, zum Beispiel im Werra-Land. Mit dem Regen wird es auch allmählich überall kühler und das ist dann auch die Tendenz für morgen am Donnerstag. Nur 7 bis 11 Grad stehen auf dem Programm, dazu gibt es dicke Wolken und zeitweise auch Regen. Ab Freitag aber wird es vom Reinhardswald bis hin zum Diemelsee wieder heller. Dann wird es auch gleich wieder wärmer und warm mit über 20 Grad wird es bei uns auch am Wochenende.
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0: A3, Frankfurt Richtung Köln, zwischen Frankfurt Flughafen und Mönchhof-Dreieck, 4 Kilometer stockender Verkehr. A3, Köln Richtung Würzburg, zwischen Frankfurter Kreuz und Offenbacher Kreuz, 4 Kilometer stockender Verkehr. A4, Kirchheimer Dreieck Richtung Erfurt, zwischen Kirchheimer Dreieck und Friedewald, 9 Kilometer Stau und stockender Verkehr. Der defekte LKW ist inzwischen geborgen. A5, Frankfurt Richtung Kassel, zwischen Bad Homburger Kreuz und Friedberg, stockt's auf 3 Kilometern wegen eines defekten LKW auf dem rechten Fahrstreifen. A7, Hannover Richtung Kassel, zwischen Hannmünden-Lutterberg und Kassel-Ost, stockt es wegen der Baustelle auf 7 Kilometern. Und A643, Wiesbaden Richtung Mainz, zwischen Schiersteiner Kreuz und Mainz-Mombach, 2 Kilometer stockender Verkehr. Dadurch auch auf der A66 ab Wiesbaden-Mainzer Straße, 3 Kilometer stockend. Und dann kommt gerade noch eine Meldung rein von der A67, Mönchhof-Dreieck Richtung Darmstadt, zwischen Rüsselsheimer Dreieck und Groß-Gerau, 2 Kilometer Stau in beiden Richtungen wegen eines Feuerwehreinsatzes. Da haben wir einen Grasbrand im Mittelstreifen.
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0: Ich hoffe, es geht Ihnen gut. Wir helfen auch gerne mit, dass die Stimmung noch besser wird. Unterm Regenschirm ist auch bestimmt noch ein bisschen Platz. Zum Beispiel für ihn hier, Peter Sebastian.
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Na, wo ist sie denn jetzt? Da ist sie. Vorsicht auf der A5, Kasse Richtung Frankfurt, zwischen Fernwald und Gambacher Kreuz, wegen Gegenstände auf die Fahrbahn geworfen. Vorsicht auf der A5, Kasse Richtung Frankfurt, zwischen Fernwald und Gambacher Kreuz, werden Gegenstände auf die Fahrbahn geworfen.

0: Neulich habe ich mir mal Currywurst und Pommes gegönnt und zack hat mein T-Shirt bleibende Erinnerungen davon.
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0: Ja, das kennen wir, ne? Mayo und Ketchupflecken. Ach, herrlich. Oder so ein Schluck Rotwein, der auf der neuen Jeans landet. Grillsoße auf der schicken, hellen Bluse. Conny Strack aus dem HR4-Team hat sich mal schlau gemacht, wie wir solche Flecken mit einfachen Hausmitteln wieder rauskriegen aus den Klamotten.
2: Kaffeeflecken.
3: Der Klassiker am Frühstückstisch. In Eile noch einen letzten Schluck aus der Tasse und zack, gekleckert. Jetzt bloß nicht reiben, schnell ein Küchenpapier auflegen und viel Mineralwasser mit Kohlensäure über den Fleck geben und anschließend abtupfen. Wenn die Klamotte später aus der Waschmaschine kommt, sollte kein Fleck mehr zu sehen sein.
2: Grasflecken.
3: Im Sommer im Gras liegen oder bei der Gartenarbeit im Gras am Beetrand knien. Da ist der Grasfleck vorprogrammiert. Hier hilft Milch oder Buttermilch. Die Stelle mit dem Fleck über Nacht darin einweichen und am nächsten Tag mit klarem Wasser ausspülen und dann ab in die Waschmaschine.
2: Rotweinflecken.
3: Wenn's gerade passiert ist, hilft sprudelndes Mineralwasser. Ist der Fleck schon trocken, dann Essig oder Zitronensaft benutzen. Auf ein Tuch träufeln und den Fleck betupfen. Einwirken lassen und dann nochmal mit Wasser behandeln, ehe es in die Waschmaschine geht.
2: Fettflecken.
3: Sind sie gerade entstanden, dann schnell mit einem Papiertuch aufsaugen und nochmal mit heißem Wasser drüber gehen. Werden die Fettflecken erst später entdeckt, dann ist warmes bis heißes Wasser die Lösung. Die Textilie sollte anschließend auch so heiß wie möglich gewaschen werden.
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0: Wir haben ja gerade in HF4 Haus und Garten uns schon um Flecken in Klamotten gekümmert und Diane Steffens kennt sich damit bestens aus.
1: Ja, du hast mich gesehen, ne? Lass mich mal gucken, wie viele sind hier drauf.
0: Warte, was ist das?
1: Nach so ein
0: ist
1: Sweatshirt.
0: Das Öl oder Mayo?
1: Nein, wenn ich koche, habe ich immer anschließend Flecken auf dem Sweatshirt. Dann sagt mein Gatte, ja, dann zieh doch eine Kochschürze an. Ja. Aber ich kann nicht mit Kochschürze kochen. Und deswegen habe ich alles voller Flecken und wie du es ja eben schon festgestellt hast, ne, es dauert lange, bis die mal so vernünftig draußen sind.
0: Weißt du, ich bin da auch total vorsichtig. Ich habe mal einmal Waschbenzin drauf gemacht, da hat hinterher die ganze Wäsche nach Waschbenzin gestunken. Dann habe ich die noch zweimal waschen müssen, bis das wieder raus war.
1: Lieber mit Flecken rumrennen.
0: Ja, genau. Wir stehen zu unseren Flecken. Ne? Ja, damit laufen
1: muss ich zwangsläufig.
0: Laufen wir gerne rum. Schönen Nachmittag. Viel Spaß mit Diane. Mein Name ist Jürgen Scholle. Wir hören uns.

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3: 16 Uhr. Bundesregierung will besser vor Diskriminierungen schützen. Kreuzfahrtpassagiere mit Hantavirus-Verdacht werden ausgeflogen. Koalitionsvertrag in Rheinland-Pfalz ist unterschrieben. Das Wetter, mehr Wolken als Sonne und Schauer, 10 bis 20 Grad. Mein Name ist Marcel Sommer. Mehr Schutz vor Diskriminierung, das ist das erklärte Ziel der Bundesregierung, die dazu eine Gesetzesreform auf den Weg gebracht hat. So sollen Betroffene künftig länger Zeit haben, ihre Rechte durchzusetzen, 4 Monate statt bisher 2. Aus dem ARD-Hauptstadtstudio Dietrich Karl Meurer.
4: Die Reform stärkt den Schutz auch außerhalb der Arbeitswelt. So sollen Benachteiligungen wegen des Geschlechts bei allen zivilrechtlichen Verträgen verboten sein, etwa auf dem Wohnungsmarkt. Der Schutz vor sexueller Belästigung soll nicht mehr nur am Arbeitsplatz gelten, sondern auch in Bereichen wie Fitnessstudios oder Fahrschulen. Kirchliche Arbeitgeber sollen bei Einstellungen nur dann auf die Religion achten dürfen, wenn dies für den Job wirklich notwendig ist.
3: Das Bundeskabinett hat auch den neuen Berufsbildungsbericht zur Lage am Ausbildungsmarkt vorgestellt. Danach sank die Zahl der angebotenen Ausbildungsplätze im vergangenen Jahr weiter. Ohne Lehrstelle waren Ende September fast 40.000 Bewerberinnen und Bewerber, so viele wie zuletzt im Jahr 2009. In der angespannten Lage auf den Energiemärkten will Israel Deutschland eventuell mit Kerosin aushelfen. Laut Bundeswirtschaftsministerium hat Israel das in Aussicht gestellt. Verträge würden aber von Unternehmen gemacht. Deshalb könne man nichts zu Details oder Mengen sagen. Das Ministerium machte aber auch deutlich, dass es momentan keine Energieengpässe in Deutschland gebe. Sollte es soweit kommen, werde man handeln. 2 Passagiere eines kleinen Kreuzfahrtschiffs im Atlantik, die vermutlich mit dem Hantavirus infiziert sind, sind in die Niederlande ausgeflogen worden. Die Weltgesundheitsorganisation teilte mit, auch eine Kontaktperson werde nach Düsseldorf gebracht. Die Hondius mit rund 150 Menschen an Bord soll jetzt Kurs auf die spanische Insel Teneriffa nehmen. ARD-Reporterin Julia Macher.
5: Medizinisch betreut werden sollen Passagiere und Crew im Universitätsklinikum Nuestra Señora de la Candelaria. Das Krankenhaus ist auf neuartige Infektionskrankheiten spezialisiert und verfügt über eine Isolationsstation. Inklusive der 3 Todesfälle und eines bereits Ende April abgereisten Passagiers beläuft sich die Zahl der möglichen Infektionen derzeit auf 8. Laut Weltgesundheitsorganisation handelt es sich beim Virus um die von Mensch zu Mensch übertragbare Andenvariante.
3: Wie weit sind die Bundesländer mit der Digitalisierung? Eine neue Studie des Branchenverbands Bitkom zeigt, dass Hamburg ganz vorne steht. Die Stadt hat rund 70 von 100 Punkten erreicht. Direkt dahinter kommen Berlin und Hessen mit rund 64 Punkten. Schlusslichter sind laut Bitkom Sachsen-Anhalt, Mecklenburg-Vorpommern und Thüringen. Für das Ranking hat Bitkom unter anderem Daten aus den Bereichen digitale Wirtschaft, Infrastruktur und digitale Verwaltung erfasst. In Rheinland-Pfalz haben CDU und SPD ihren Koalitionsvertrag unterzeichnet. Darin haben sich die Parteien unter anderem auf mehr Polizeistellen und ein verpflichtendes letztes Kita-Jahr geeinigt. In knapp 2 Wochen soll der neue Landtag in Rheinland-Pfalz die Arbeit aufnehmen. Dann soll CDU-Fraktionschef Schnieder zum neuen Ministerpräsidenten gewählt werden. Das waren die Nachrichten.
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6: Wolken, Sonnenschein, aber auch immer wieder Schauer und Gewitter und die können kräftig ausfallen. Dann kommt die Nacht, dichte Wolken, erst noch einzelne Gewitter. Dann bleibt es aber für längere Zeit auch mal trocken und die Temperaturen gehen zurück auf 10 bis 5 Grad. Morgen. Im Norden und Osten ist der Himmel wolkenverhangen und es regnet. Im Laufe des Nachmittags wird der Regen aber dann weniger. Ansonsten Sonne und Wolken im Wechsel, später auch einzelne Schauer. Die Höchstwerte morgen 9 bis 16 Grad. Der Freitag Sonne, Wolken, kaum noch Schauer bis 20 Grad. Und der Samstag mal Sonne, mal Wolken. Und am Nachmittag einzelne Schauer oder Gewitter bis 24 Grad.
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6: Bitte Vorsicht auf der A5 Frankfurt Richtung Kassel. Am Nordwestkreuz Frankfurt eine ungesicherte Unfallstelle auf dem Beschleunigungsstreifen. Vorsicht auch auf der A7 Kassel Richtung Fulda zwischen Guxhagen und Melsungen, denn dort liegen Plastikteile auf der Fahrbahn. Vorsicht auch auf der A44 Eisenach Richtung Kassel zwischen Waldkappel und Hesse-Schlichtenau Ost. Dort liegen mehrere Fahrzeugteile auf der Fahrbahn, und zwar auf allen Fahrstreifen. A3 Köln Richtung Würzburg zwischen Frankfurter Kreuz und Offenbacher Kreuz. 5 Kilometer Stau und stockender Verkehr. A4 Kirchheimer Dreieck Richtung Erfurt zwischen Kirchheimer Dreieck und Bad Hersfeld. 7 Kilometer Stau. A5 Frankfurt Richtung Kassel zwischen Nordwestkreuz Frankfurt und Friedberg. 6 Kilometer stockender Verkehr wegen eines defekten Lkw auf dem rechten Fahrstreifen. Die A7 Hannover Richtung Kassel. Zwischen Hanmünden-Lutterberg und Kassel-Ost 9 Kilometer stockender Verkehr wegen einer Baustelle. Und die A661 Oberursel Richtung Egelsbach zwischen Bad Homburger Kreuz und Frankfurt-Heddernheim. 2 Kilometer Stau nach einem Unfall auf dem linken Fahrstreifen. Bitte eine Rettungsgasse freihalten.
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6: Der Mittwochnachmittag in HR4. Und wenn Sie jetzt nichts Besonderes vorhaben, ja Mensch, dann erlösen Sie doch jetzt einfach Annifried und Agneta von ABBA. Die sitzen nämlich schon seit Stunden am Telefon und warten, dass es endlich klingelt.

0: Wer dieser Tage durch Trendelburg in Nordhessen spaziert, der sieht sie überall. Straßenschilder, Hinweistafeln oder auch Ortsschilder. Und manche davon sind blitzeblank und andere haben echte Patina. Und genau da setzt jetzt eine neue Mitmachaktion der Stadt ein. Sie heißt Saubere Schilder. Ganz einfach, ganz praktisch, Eimer, Lappen und loslegen. HFI-Reporter Ecki Drewes hat sich das für uns mal angesehen.
1: Einmal feucht drüber, nochmal fertig. Und plötzlich ist da wieder ein Straßenschild, das man lesen kann, ohne zu raten. Genauso stellt sich das Trendelburgs Bürgermeister Manuel Zeich vor. Kein Großprojekt, kein großer Einsatzplan, sondern einfach machen.
2: In anderen Städten bei uns im Landkreis Kassel hat es sich schon etabliert. Zum Beispiel in Fuldatal, da hat es der Amtskollege im letzten Jahr gemacht. Ich möchte es jetzt bei uns in Trendelburg etablieren und freue mich einfach, wenn jeder ein Stück weit mitmacht, um unser Trendelburg wieder ein Stückchen sauberer zu kriegen.
1: Bürgermeister Zeich hat als Initiator der Aktion vorgelegt und selbst auch schon geputzt.
2: Wir haben 8 Ortsteile, wir haben zurzeit leider nur 6 Leute auf unserem städtischen Bauhof und die schaffen letztlich alle Aufgaben, die man sich eigentlich so auch aus der Bevölkerung wünscht, in der Gänze so nicht abzuarbeiten. So kam die Idee auf, mal mit kleinen Aktionen ein Zusammengehörigkeitsgefühl wieder zu stärken und zu sagen, wenn jeder ein kleines bisschen was mitmacht, dann kommen wir wieder ein ganzes großes Stück voran.
1: Im ganzen Mai können Bürgerinnen und Bürger Schilder in Trendelburg sauber machen. Straßennamen, Hinweistafeln, alles, was in kommunaler Zuständigkeit liegt. Also keine gelben Wegweiser an Bundes- oder Landstraßen. Wer mitmacht, braucht nicht viel. Ein wenig Lust auf Ordnung, wie Marc Bornhage und Henning Albrecht.
3: Wir haben ja den Outdoor-Fitnesspark und da weiß ich auf jeden Fall, dass da die Schilder gereinigt werden müssen und das werden wir auch in Angriff nehmen. So macht jeder einen Beitrag zur Stadt und die Gelder kann man sich auch sparen.
4: Ich glaube, wir haben einige Schilder, die gereinigt werden müssen und da findet sich immer was. Auf jeden Fall in der Mühle, da habe ich schon einige gesehen, die sind auch ein bisschen zugewachsen, von daher kann man da auf jeden Fall noch reinigen. Ja, ich denke, die Schilder an sich sind ja wahrscheinlich nicht die Botschaft, sondern natürlich das, was dahinter steht, als Gemeinschaft aufzutreten und auch für ein schöneres, lebenswerteres Trendelburg zu sorgen.
1: Nebenbei können auch kaputte, schiefe oder überflüssige Schilder gemeldet werden. Und wer möchte, schickt ein Foto von der Putzaktion an die Stadt. Für eine kleine Online-Collage. Die Aktion Saubere Schilder läuft noch bis Ende Mai. Kleiner Wisch, große Wirkung und ein Ort, der wieder ein bisschen frischer aussieht.
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Tja, sie waren wieder bei Ihnen in der Region unterwegs, unsere HR4-Reporter. Und was sie mitgebracht haben, das erfahren Sie gleich um 16:30 in der Hessenschau.

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4: Massive Stauprobleme auf der A7 bei Kassel und das immer wieder. Zwischen Hahnmünden und der Anschlussstelle Kassel-Ost staut es sich schon früh morgens. Grund dafür sind Bauarbeiten an einem Übergang zwischen Straße und Brücke. Im Tagesverlauf schaukelt es sich dann hoch, sagt die hr-Verkehrsredaktion, von 2 auf bis zu 14 Kilometer. Bis Mitte Oktober soll die Baustelle dauern. Erst dann sind die Übergänge komplett neu und der Verkehr kann sicher und auch leiser rollen. Die Autobahn GmbH weiß von den Staus, hat mir eine Sprecherin gesagt. Jetzt wollen sie eine zweite Spur für Lkw freigeben. Sie setzen darauf, dass sich die Situation dann entspannt. Stefanie Küster aus Kassel.
5: Der helle Altarraum, die mächtige Orgel oder das prachtvolle Grabmal von Landgraf Philipp. Die Kasseler Martinskirche kann jetzt ganz neu erkundet werden mit einem Multimedia-Guide. Auf dem eigenen Handy lassen sich Texte und Geschichten anhören, dazu Bilder an 10 Stationen in der Martinskirche. Dabei sind auch historische Ansichten aus der bewegten Geschichte der Kirche und außerdem Einblicke in Bereiche, die normalerweise nur selten zugänglich sind, wie die Gruft, in der Gebeine hessischer Fürsten liegen. Finanziert hat die Multimedia-Tour der Förderverein Martinskirche. Fabian Schmidt aus Kassel.
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3: Tja, und da kommen immer mehr Regenschauer zu uns nach Hessen. Martin Gutt weiß, wie es weitergeht mit dem Wetter.
6: Hier in Nordhessen gibt es in den nächsten Stunden noch einige Regengüsse, punktuell auch heftig mit Gewittern. Besonders groß ist die Wahrscheinlichkeit dafür im Werraland. Mit dem Regen wird es dann zur Nacht hin überall kühler und so bleibt es auch morgen tagsüber. Es gibt nur so 7 bis 11 Grad mit den 11 Grad am Edersee. Dazu ist es zeitweise noch nass. Ab Freitag aber scheint dann wieder mehr die Sonne und dann wird es bei uns auch wieder wärmer, auch am Wochenende.
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3: Um 16.34 Uhr bitte Vorsicht auf der A5 Frankfurt Richtung Darmstadt zwischen Frankfurter Kreuz und Zeppelinheim. Denn dort liegt eine Fußmatte auf dem mittleren Fahrstreifen. Vorsicht auch auf der B49 Limburg Richtung Gießen. In Höhe Obertiefenbach steht ein defekter LKW auf dem rechten Fahrstreifen. Die A3 Köln Richtung Würzburg zwischen Frankfurter Kreuz und Offenbacher Kreuz 5 Kilometer Stau und stockender Verkehr. A4 Kirchheimer Dreieck Richtung Erfurt zwischen Kirchheimer Dreieck und Bad Hersfeld 5 Kilometer stockend. A5 Darmstadt Richtung Kassel zwischen Frankfurter Kreuz und Nordwestkreuz Frankfurt 7 Kilometer stockender Verkehr. Nach einem Unfall auf dem Beschleunigungsstreifen am Nordwestkreuz Frankfurt. A7 Hannover Richtung Kassel zwischen Hahnmünden-Lutherberg und Kassel-Ost 9 Kilometer stockender Verkehr wegen einer Baustelle. A643 Wiesbaden Richtung Mainz zwischen Wiesbaden-Dotzheim und Mainz-Gonsenheim 5 Kilometer stockend, dadurch auch 3 Kilometer Stau auf der A66 zwischen Wiesbaden-Mainzer Straße und dem Schiersteiner Kreuz. Und die A661 Oberursel Richtung Egelsbach zwischen Bad Homburger Kreuz und Frankfurt-Heddernheim 3 Kilometer Stau und stockender Verkehr an einer geräumten Unfallstelle.
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3: Ja, was ist dabei, wenn wir zwei uns lieben? Fragt jetzt Roger Whittaker.

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0: In Taizé ist das Leben einfach und das Essen auch. Zum Frühstück gibt's Brötchen, Butter und Schokolade. Und diese Einfachheit ist für Johanna Fröhlich aus Gießen von der evangelischen Kirche echte Fülle.
1: Neulich war ich an einem außergewöhnlichen Ort. Mit einer Gruppe Jugendlicher bin ich nach Frankreich gereist, in die Brüdergemeinschaft von Taizé. Dort treffen sich tausende junge Menschen aus aller Welt. Eine Woche lang leben sie mit den Brüdern in einer klösterlichen Gemeinschaft. Sie beten mit ihnen, singen und helfen mit. Das Leben in Taizé ist einfach. Geschlafen wird in Baracken oder Zelten. Auch das Essen ist schlicht, besonders das Frühstück. Für jeden gibt's ein Brötchen mit einem Stück Butter und drei Schokoladenstäbchen. Dazu einen Becher Zitronentee oder Kakao. Das war erstmal eine Umstellung für mich und für die Jugendlichen. Wir haben beim Essen auf Bänken gesessen, die drei Frühstückszutaten auf dem Schoß, kein Tisch, kein Teller, kein Besteck. Mit den Fingern wird das Brötchen zerteilt, die Butter so gut es gelingt mit dem Butterpapier draufgeschmiert und dann die Schokoladenstäbchen reingesteckt und fertig. Ganz einfach. Das isst dort jeder. Jeden Morgen. Mehr nicht. In dieser besonderen Zeit war es genug. Mehr noch. Nach kurzer Zeit war das Schokoladenbrötchen für uns ein besonderes Ritual. Eine Übung in Einfachheit. Für viele das Lieblingsessen am Tag und ein Grund, wiederzukommen. Ich habe gemerkt, ich komme auch mit wenig aus. Das einfache Leben in Taizé unterbricht mein Grübeln über alles, was ich brauche oder haben will. Ich muss nichts entscheiden, nichts verändern oder verbessern. So entsteht Raum für das, was wichtiger ist. Die Gemeinschaft mit den Menschen und mit Gott. Zu Hause habe ich mich trotzdem wieder über die Abwechslung in meiner Küche gefreut. Aber die besondere Erfahrung vom einfachen Leben hat etwas verändert. Ich schaue weniger auf meinen Teller und was ich habe. Vielmehr schaue ich auf die Menschen, mit denen ich mein Essen und meine Zeit teile.
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3: 18 Uhr. Wadephul dringt auf Reformen in der EU. Hessens neue Verkehrsmanagementzentrale ist eröffnet. US-Medienunternehmer Ted Turner ist tot. Das Wetter in der Nacht bis 5 Grad kühl, auch morgen regnerisch bis 16 Grad. Mein Name ist Claudia Meichelbeck. Außenminister Wadephul hat sich dafür ausgesprochen, die Strukturen der EU grundlegend zu ändern. In einer Grundsatzrede bei der Konrad-Adenauer-Stiftung erklärte er, was sich seiner Meinung nach ändern müsste, um die EU handlungsfähiger zu machen. Aus Berlin, ARD-Korrespondentin Christina Nagel.
4: Der deutsche Außenminister wirbt unter anderem dafür, dass bei bestimmten Entscheidungen künftig nicht immer sofort alle 27 EU-Mitgliedsländer mitziehen müssen. Kleinere Gruppen sollen vorangehen können, auch wenn das Ziel die größtmögliche Einheit aller 27 bleibe. Wichtig wäre aus Wadephuls Sicht auch, dass Entscheidungen in der Außen- und Sicherheitspolitik nicht mehr zwingend einstimmig getroffen werden müssen, sondern dass eine qualifizierte Mehrheit reicht.
3: Der Verkehr im Rhein-Main-Gebiet soll flüssiger laufen. Dazu hat Verkehrsminister Mansouri in Frankfurt die neue Verkehrsmanagementzentrale eröffnet. Sie sammelt Verkehrsdaten in Echtzeit, unter anderem aus Verkehrsmeldungen, Baustellenplanungen und den Autos selbst. Die Zentrale kann daraus Umleitungsstrecken empfehlen und auch dort den Verkehrsfluss steuern. Langfristig soll das System für alle Verkehrsarten in Hessen genutzt werden. In Rüsselsheim und Nauheim könnte es bald weniger Fluglärm geben. Dafür mehr in Flörsheim und Hattersheim. Das sieht das neue Betriebskonzept für den Frankfurter Flughafen vor. Es wurde heute der Fluglärmkommission vorgestellt. HR-Reporter Roman Warschauer.
5: Das neue Betriebskonzept am Frankfurter Flughafen, das künftig unter anderem mehr Starts in Richtung Nordwesten vorsieht, kann nach Prüfung durch das hessische Wirtschaftsministerium umgesetzt werden. Wie Wirtschaftsminister Mansouri heute in Frankfurt mitteilte, stehe das Konzept im Einklang mit dem Planfeststellungsbeschluss für den Ausbau des Flughafens. Parallel dazu wurde ein Lärmschutzpaket erarbeitet, das etwa den baulichen Schallschutz an Gebäuden verbessern soll.
3: Weil sie ihre kleine Tochter über 7 Jahre lang eingesperrt hatte, war eine Frau vom Landgericht Siegen zu 5 Jahren Haft verurteilt worden. Nun hat die 49-Jährige Revision beim Bundesgerichtshof eingelegt. Ihr Anwalt sagt, er halte eine Bewährungsstrafe für angemessen. Die Frau hatte ihre Tochter im Haus ihrer Eltern vollständig von der Außenwelt isoliert. Im September 2022 wurde die damals 8-Jährige befreit. Sie zeigte schwere psychische und körperliche Störungen. Der Gründer des US-Nachrichtensenders CNN, Ted Turner, ist tot. Wie der Sender mitteilte, starb Turner heute im Alter von 87 Jahren. CNN würdigte ihn als Pionier des Kabelfernsehens in den USA, der mit Nachrichten rund um die Uhr die Berichterstattung revolutioniert habe. Der Medienunternehmer war an Demenz erkrankt. An der Frankfurter Börse ist der deutsche Leitindex DAX mit einem Plus von 2,1% aus dem Handel gegangen bei 24.919 Punkten. Zwischenzeitlich war er sogar über die 25.000-Punkte-Marke geklettert, zum ersten Mal seit Ende Februar. Investoren hoffen offenbar auf eine friedliche Einigung zwischen den USA und dem Iran. Der Ölpreis ist heute zeitweise unter 100 Dollar gesunken. Das waren die Nachrichten.
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6: Dichte Wolken und auch noch einzelne Gewitter heute Abend und genauso geht's in die Nacht. In der Nacht bleibt's dann irgendwann aber auch mal für längere Zeit trocken. Die Temperaturen gehen zurück auf 10 Grad im Rheingau und 5 Grad an der Diemel. Morgen im Norden und Osten ist der Himmel wolkenverhangen, es gibt Regen. Im Laufe des Nachmittags wird der aber weniger. Ansonsten dichte Wolken, etwas Sonne, später hier und da wieder einzelne Schauer. Die Höchstwerte liegen morgen zwischen 9 und 16 Grad. Der Freitag Sonne, Wolken, kaum noch Schauer bis 20 Grad. Und der Samstag mal Sonne, mal Wolken und ab dem Mittag einzelne Schauer oder Gewitter bis 24 Grad.
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6: Bitte Vorsicht auf der A4 Kirchheimer Dreieck Richtung Erfurt. Zwischen Bad Hersfeld und Friedewald ist eine ungesicherte Unfallstelle auf dem rechten Fahrstreifen im Baustellenbereich. A3 Frankfurt Richtung Köln zwischen Frankfurt Flughafen und Mönchhof Dreieck. 6 Kilometer Stau und stockender Verkehr. A3 Köln Richtung Frankfurt zwischen Rauenheim und Kelsterbach. 2 Kilometer Stau nach einem Unfall auf dem linken Fahrstreifen. A3 Köln Richtung Würzburg zwischen Frankfurter Kreuz und Offenbacher Kreuz streckenweise stockender Verkehr. A5 Karlsruhe Richtung Heidelberg zwischen Kreuz-Walldorf und Heidelberg-Schwetzingen 7 Kilometer stockender Verkehr. A5 Darmstadt Richtung Kassel zwischen Frankfurter Kreuz und Westkreuz Frankfurt 6 Kilometer stockend. A7 Hannover Richtung Kassel zwischen Hannmünden-Lutherberg und Kassel-Ost 8 Kilometer stockender Verkehr wegen einer Baustelle. Und die A643 Wiesbaden Richtung Mainz zwischen Wiesbaden-Dotzheim und Mainz-Gonsenheim. 5 Kilometer Stau und stockender Verkehr, dadurch auch 2 Kilometer stockend auf der A66 zwischen Wiesbaden-Biebrich und dem Schiersteiner Kreuz.
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6: Ja, was machen Sie eigentlich, wenn Sie im Stau stehen? Ich höre dann sehr gerne Hörbuch. Also wenn ich fahre, Radio, und wenn ich dann lange stehe, Hörbuch. Ja, und das kommt immer wieder vor. Was habe ich schon auf der A5 gestanden? In der letzten Zeit vor allen Dingen vorm Ohmtal-Dreieck. Stunden. Seit heute gibt es eine neue Verkehrsmanagementzentrale in Hessen. Haben wir ja auch gerade in den HR4-Nachrichten gehört. Ja, was macht diese Zentrale und was kann sie? Schauen wir uns gleich an in ein paar Minuten hier in HR4.

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Eine Handvoll Kinder.

Autobahnkreuz Frankfurt Süd, Wagen an Wagen. Seit 2 Stunden spür ich, wie wir Wurzeln schlagen. Schön aus dem Radio jetzt zu erfahren. 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Und jetzt singt Peter Alexander.

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0: Hessen ist ein Pendlerland, vor allen Dingen im Rhein-Main-Gebiet. Und jeder Autofahrer ist genervt, wenn er im Stau steht, ist ja ganz klar. Und wir versuchen Ihnen ja beim Umfahren der Staus zu helfen mit unseren Verkehrsmeldungen im Radio. Aber man steht halt doch irgendwann mal drin. Und da hilft dann auch keine Vorwarnung. Das Land Hessen will jetzt aber dafür sorgen, dass der Verkehr im Rhein-Main-Gebiet flüssiger läuft. Dazu hat Hessens Verkehrsminister Mansouri heute in Frankfurt die neue Verkehrsmanagementzentrale in der Nähe des Flughafens eröffnet. Und HFI-Reporter Frank Angermund war dabei.
1: Ein roter Buzzer. Hessens Verkehrsminister Kavi Mansouri drückt ihn und auf einer großen Videowand erscheint ein Countdown. Nach wenigen Sekunden ist eine Straßenkarte des Rhein-Main-Gebiets zu sehen. In Rot sind Staus markiert. Die neue Verkehrsmanagementzentrale von Hessen Mobil in der Nähe des Frankfurter Flughafens hat ihre Arbeit aufgenommen. Diese soll dafür sorgen, dass der Verkehr im Rhein-Main-Gebiet künftig flüssiger läuft, sagt Minister Mansouri.
2: Anders als bei Google nicht alle auf irgendwelche Schleichwege geschickt werden, sondern sehr zielgerichtet Alternativen aufgezeigt werden, damit die Menschen, unabhängig davon, welche Verkehrsträger sie nutzen, möglichst schnell zum Arzt kommen, zur Arbeit, von A nach B.
1: Dazu sammelt die Verkehrsmanagementzentrale Daten in Echtzeit. Diese stammen unter anderem aus Verkehrsmeldungen, der Autobahn, von Ampeln, einigen Städten und den Autos selbst, die unterwegs sind. Entsteht irgendwo ein Stau, kann das System automatisch eine Strategie erarbeiten. Sebastian Oster von Hessen Mobil.
3: Diese Strategie besteht aus Maßnahmen. Diese Maßnahmen können gezielte Informationen, Reisezeiten sein, aber auch Routenempfehlungen. Darüber hinaus haben wir die Möglichkeit, gezielt Lichtsignalanlagen, das sind Ampeln, zu steuern. Wir versuchen dann auch mehrere Ampel koordiniert eben zu schalten, um damit halt Verkehr zu verflüssigen und zu beschleunigen.
1: Wenn das System beispielsweise eine Ausweichroute auf den Informationstafeln der Autobahn oder den Handys anzeigt, können auf dieser Strecke die Ampeln so geschaltet werden, dass eine grüne Welle entsteht. Ernestos Vavarussis von GEFAS Software.
4: Also man kann jetzt nicht eine zusätzliche Spur erfinden, aber man kann das, was vorhanden ist, besser nutzen.
1: Einige Städte aus dem Rhein-Main-Gebiet sind längst Teil der Verkehrsmanagementzentrale in Frankfurt. Deshalb sollen nun Gespräche mit Städten und Verbänden geführt werden, sagt Hessen-Mobilpräsident Heiko Durth.
5: Wir müssen halt alle Kommunen davon überzeugen, dass das ein guter Weg ist, wenn alle gemeinsam an dem Verkehrsmanagement hier in der Rhein-Main-Region zusammenarbeiten. Und die Überzeugungsarbeit startet jetzt.
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1: Immer wieder Schauer und Gewitter und die können auch kräftig ausfallen. So sieht das Wetter heute Abend bei uns in Hessen aus. Dann in der Nacht dichte Wolken und immer noch einzelne Gewitter. Es bleibt dann später aber auch mal ein bisschen trockener in der Nacht. Die Temperaturen gehen zurück in Österreich-Winkel auf 10 Grad, Wallmünster in der Nacht 9, Lauterbach 8 und Wolfhagen 7, Heringhausen 5 Grad in der Nacht. Morgen. Im Norden und Osten ist der Himmel weiterhin voller Wolken und es regnet. Im Laufe des Nachmittags wird der Regen dann aber weniger. Ansonsten wechseln sich dichte Wolken und ein bisschen Sonnenschein ab. Später gibt es wieder einzelne Schauer und die Höchstwerte morgen bis 9 Grad werden es im Upland und bis 16 an Rhein und Main.
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1: Um 18.30 Uhr, bitte Vorsicht, auf der A7 Kassel Richtung Fulda zwischen Homberg-Efze und Bad Hersfeld-West. Eine ungesicherte Unfallstelle auf dem mittleren Fahrstreifen. Vorsicht auch auf der A49 Kassel Richtung Gießen. Zwischen Baunatal Süd und Edermünde eine ungesicherte Unfallstelle auf dem linken Fahrstreifen. A3 Frankfurt Richtung Köln zwischen Frankfurt Flughafen und Mönchhof-Dreieck. 5 Kilometer stockender Verkehr. A3 Köln Richtung Frankfurt zwischen Rauenheim und Kelsterbach. 2 Kilometer Stau wegen Bergungsarbeiten auf dem rechten Fahrstreifen. A5 Karlsruhe Richtung Heidelberg zwischen Kreuz Walldorf und Heidelberg-Schwetzingen. 7 Kilometer stockender Verkehr. A5 Darmstadt Richtung Kassel zwischen Frankfurter Kreuz und Westkreuz Frankfurt. Streckenweise stockender Verkehr. A7 Hannover Richtung Kassel zwischen Hannenmünden-Lutterberg und Kassel-Nord, 5 Kilometer stockend wegen einer Baustelle. Und die A643 Wiesbaden Richtung Mainz zwischen Wiesbaden-Dotzheim und Mainz-Mombach. 2 Kilometer Stau, dadurch auch 2 Kilometer stockender Verkehr auf der A66 zwischen Wiesbaden-Biebrich und dem Schiersteiner Kreuz.
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1: Schönen guten Abend und jetzt mit den Fortunes und Freedom Come, Freedom Go.

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0: Peter Alexander und Feierabend, 18.47 Uhr. Ja, da sollten die meisten von uns tatsächlich im Feierabend sein. Arbeitsende, die freie Zeit beginnt. Ob das feiern? Feiern wir eigentlich abends? Nein. Das Wort kommt daher, weil früher der Abend vor einem Feiertag damit bezeichnet worden ist. Und dann ist es nach und nach ausgeweitet worden. Also wir müssen heute Abend nicht unbedingt feiern. Wir können auch einfach nur die Füße hochlegen und nichts tun.
1: Nun haben wir es geschafft. So, jetzt verziehe ich mich in meine privaten Gemächer. Ende.

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1: 19 Uhr. Merz zieht gemischte Bilanz nach einem Jahr schwarz-rot. Frankfurter Flughafen plant mehr Starts Richtung Taunus. CNN-Gründer Ted Turner gestorben. Das Wetter in der Nacht Regen, 10 bis 5 Grad. Auch morgen regnerisch bis 16 Grad. Mein Name ist Claudia Meichelbeck. Ein Jahr schwarz-rot im Bund. Kanzler Merz hat eine gemischte Bilanz gezogen. Im ZDF sprach er von Fortschritten durch neue Gesetze zum Bürgergeld, der Migration und der inneren Sicherheit. Dennoch bleibe die Regierung hinter ihrem eigenen Anspruch zurück. Aus dem ARD-Hauptstadtstudio Gabriele Intemann.
2: Trotz der offen ausgetragenen Konflikte der letzten Wochen spricht Merz von einer guten Arbeitsatmosphäre. Eine Minderheitsregierung schließt Merz aus. Er warnt vor instabilen politischen Verhältnissen in Deutschland. Auch SPD-Co-Chefin Bärbel Baas spricht von einem schwierigen ersten Jahr. Dem Spiegel sagte sie, es sei richtig, dass die Koalition hart um Kompromisse ringe. Die inhaltliche Auseinandersetzung müsse sein. Öffentlicher Streit aber schwächt aus ihrer Sicht beide Parteien.
1: Außenminister Wadefuhl will die EU reformieren, um sie vor allem in der Außen- und Sicherheitspolitik handlungsfähiger zu machen. In einer Grundsatzrede bei der Konrad-Adenauer-Stiftung schlug er vor, dass kleinere Gruppen von Ländern stärker zusammenarbeiten sollen, wenn es keinen Konsens aller 27 Mitgliedsländer gibt. Außerdem forderte er, in der Außenpolitik das Einstimmigkeitsprinzip abzuschaffen und durch qualifizierte Mehrheiten zu ersetzen. So solle verhindert werden, dass einzelne Mitgliedsländer alle anderen bei wichtigen Fragen der Sicherheit blockieren. In Rüsselsheim und Nauheim könnte es bald weniger Fluglärm geben, dafür mehr in Flörsheim und Hattersheim. Das sieht das neue Betriebskonzept für den Frankfurter Flughafen vor. Es wurde heute der Fluglärmkommission vorgestellt. HR-Reporter Roman Warschauer.
3: Das neue Betriebskonzept am Frankfurter Flughafen, das künftig unter anderem mehr Starts in Richtung Nordwesten vorsieht, kann nach Prüfung durch das hessische Wirtschaftsministerium umgesetzt werden. Wie Wirtschaftsminister Mansouri heute in Frankfurt mitteilte, stehe das Konzept im Einklang mit dem Planfeststellungsbeschluss für den Ausbau des Flughafens. Parallel dazu wurde ein Lärmschutzpaket erarbeitet, das etwa den baulichen Schallschutz an Gebäuden verbessern soll.
1: Der Verkehr im Rhein-Main-Gebiet soll flüssiger laufen. Dazu hat Verkehrsminister Mansouri in Frankfurt die neue Verkehrsmanagementzentrale eröffnet. Sie sammelt Verkehrsdaten in Echtzeit, unter anderem aus Verkehrsmeldungen, Baustellenplanungen und den Autos selbst. Die Zentrale kann daraus Umleitungsstrecken empfehlen und auch dort den Verkehrsfluss steuern. Er galt als Pionier des Kabelfernsehens in den USA. CNN-Gründer Ted Turner ist im Alter von 87 Jahren gestorben. Das hat der Sender heute mitgeteilt. Aus Washington berichtet ARD-Korrespondentin Nina Barth.
4: Es war der erste Sender, der 24 Stunden Nachrichten brachte und damit die Fernsehnachrichten revolutionierte. Turner baute ein Medienimperium auf, zu dem CNN, weitere Kanäle für Filme und Zeichentrickfilme und professionelle Sportteams wie das Baseballteam Atlanta Braves gehörten. Ted Turner war dreimal verheiratet, auch mit der Schauspielerin Jane Fonda. Vor 8 Jahren machte er eine Demenzerkrankung bekannt.
1: Das waren die Nachrichten.
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5: In der Nacht dichte Wolken, erst noch einzelne Gewitter, aber dann bleibt es auch mal für längere Zeit trocken. Und die Temperaturen gehen zurück auf 10 Grad im Rheingau und 5 Grad an der Diemel. Morgen im Norden und Osten ist der Himmel wolkenverhangen und es regnet. Im Laufe des Nachmittags wird der Regen dann aber weniger. Ansonsten dichte Wolken und etwas Sonne. Später auch einzelne Schauer wieder. Die Höchstwerte morgen bis 9 Grad werden es im Upland und bis 16 an Rhein und Main. Der Freitag, Sonne, Wolken, kaum noch Schauer bis 20 Grad und am Samstag mal Sonne, mal Wolken und ab dem Nachmittag auch einzelne Schauer oder Gewitter, 18 bis 24 Grad.
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5: Bitte Vorsicht auf der B45 Hanau Richtung Dieburg. In Höhe Rödermark-Oberroden liegt eine Decke auf der Fahrbahn. Dann die A3 Frankfurt Richtung Köln zwischen Kelsterbach und Mönchhof-Dreieck. 2 Kilometer stockender Verkehr. A5 Karlsruhe Richtung Heidelberg zwischen Kreuz-Walldorf und Heidelberg-Schwetzingen. 5 Kilometer stockend. A7 Hannover Richtung Kassel zwischen Hannmünden-Lutherberg und Kassel-Nord. 5 Kilometer stockender Verkehr. wegen einer Baustelle. A44, Kassel Richtung Dortmund zwischen Lichtenau und Kreuz Wünnenberg-Haaren, 2 Kilometer stockender Verkehr. Die A67 Darmstadt Richtung Mönchhof-Dreieck. Am Mönchhof-Dreieck ist die Verbindung zur A3 Richtung Frankfurt wegen einer Baustelle ab 19 Uhr gesperrt. Und die A661 Egelsbach Richtung Oberursel zwischen Offenbach-Taunusring und Frankfurt-Ost, 2 Kilometer stockender Verkehr.
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5: Schönen guten Abend und jetzt mit Gitte. Und die denkt sich mal wieder, so schön kann doch kein Mann sein.

gibt eine aktuelle Verkehrsmeldung in HF4. Bitte Vorsicht auf der A661 Egelsbach Richtung Oberursel zwischen Offenbacher Kreuz und Offenbach-Taunusring. Dort sind Personen auf dem Standstreifen. Fahren Sie da bitte vorsichtig, und Vorsicht auch auf der A5 Frankfurt Richtung Kassel. Zwischen Ohmtal-Dreieck und Alsfeld-West besteht Aquaplaning-Gefahr. Fahren Sie bitte vorsichtig.

0: Sie sind wieder auf Tour, die Spider-Murphy-Gang, die Band, die es geschafft hat, dass wir seit Jahrzehnten eine Telefonnummer auswendig können, ja, die 32168. Die Nummer von der Rosi, bei der die ganze Nacht Konjunktur herrscht. Das war 1981, 82, da ging's rund, erinnert sich Sänger und Mitgründer Günther Siegel.
1: Das kann keiner glauben, weil ich war ja damals 82, da war ich schon 35 eigentlich. Ja, da habe ich noch recht jugendlich ausgeschaut. Also da bin ich schon mit der neuen deutschen Welle, mit den jugendlichen Interpreten, da bin ich schon ganz gut durchgegangen.
0: Tja, und jetzt, über 40 Jahre später, nachdem wir also gemeinsam um einiges älter geworden sind, wird wieder durch Hessen gerockt. Mit der Rock'n'Roll Tour 2026 in Bad Vilbel haben sie Ende April schon die Stadthalle gerockt. Und jetzt geht's noch nach Limburg. Am 3. Juli ist die Spider-Murphy-Gang dort in der Stadthalle. 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Und hier sind sie, die Spider-Murphy-Gang und Schwibum.

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1: Um 19.30 Uhr bitte Vorsicht auf der A5 Frankfurt Richtung Kassel zwischen Ohmtal-Dreieck und Alsfeld-West. Dort besteht Aquaplaning-Gefahr. Fahren Sie bitte vorsichtig. Vorsicht auch auf der A7 Fulda Richtung Kassel zwischen Fulda-Nord und Hünfeld-Schlitz, denn dort liegen Reifenteile auf dem rechten Fahrstreifen. Vorsicht ebenfalls auf der A45 Aschaffenburg Richtung Gießen zwischen Florstadt und Wölfersheim. Dort steht ein defektes Fahrzeug auf dem linken Fahrstreifen. Und Vorsicht auf der A45 Gießen Richtung Aschaffenburg. Zwischen Wölfersheim und Florstadt, dort liegen Reifenteile auf der Fahrbahn. Die A6 Heilbronn Richtung Mannheim. Zwischen Schwetzingen-Hockenheim und Mannheim-Schwetzingen 2 Kilometer stockender Verkehr. A7 Hannover Richtung Kassel. Zwischen Hannmünden-Lutherberg und Kassel-Nord 3 Kilometer stockend wegen einer Baustelle. A44 Kassel Richtung Dortmund zwischen Lichtenau und Kreuz-Wünnenberg-Haaren 2 Kilometer stockender Verkehr. Und die A49 Kassel Richtung Gießen zwischen Baunatal Süd und Edermünde 2 Kilometer Stau wegen Bergungsarbeiten auf dem linken und auch auf dem mittleren Fahrstreifen.
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1: Schönen guten Abend und jetzt fühlen wir uns alle zusammen mit Bernhard Brink frei und abgebrannt.

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Was für eine Hälfte zu machen?

Was kann man mit einem kleinen Stückchen Seife machen? Sich waschen natürlich, aber Lippenstift und Puder, das geht mit so einer Seife ab, aber niemals der Schmerz und die Tränen einer verlorenen Liebe. Ach, leiden wir doch jetzt einfach eine Runde mit Show Waddy Waddy und Little Bit of Soap.

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1: Um 20 Uhr mit Claudia Meichelbeck. Bundeskanzler Merz hat eine gemischte Bilanz seines ersten Amtsjahres gezogen. Mit Blick auf die schlechten Umfragewerte von Union und SPD sagte er im ZDF, die Koalition bleibe hinter ihrem eigenen Anspruch zurück. Merz erklärte aber auch, man habe im ersten Regierungsjahr viel erreicht. Es gebe Fortschritte durch neue Gesetze zum Bürgergeld, der Migration und der inneren Sicherheit. Die Bundesregierung hat das Übernahmeangebot der italienischen Großbank UniCredit für die Commerzbank scharf kritisiert. Ein Regierungssprecher sagte, es sei völlig unangebracht und unfair. ARD-Korrespondent Maximilian Ulrich.
2: Die Frankfurter Commerzbank sei systemrelevant und wichtig für die Finanzierung der deutschen Wirtschaft und des Mittelstands. Mitarbeiter der Commerzbank fürchten bei einer Übernahme einen Stellenabbau und die Schließung ausländischer Filialen. Schon jetzt gehören UniCredit fast 30% der Commerzbank-Aktien. Zweitgrößter Anteilseigner ist der deutsche Staat, der in der Finanzkrise 2008 bei der Commerzbank eingestiegen ist und aktuell noch rund 12% der Anteile hält.
1: Der Verkehr im Rhein-Main-Gebiet soll flüssiger laufen. Dazu hat Verkehrsminister Mansouri in Frankfurt die neue Verkehrsmanagementzentrale eröffnet. Sie sammelt Verkehrsdaten in Echtzeit, unter anderem aus Verkehrsmeldungen, Baustellenplanungen und den Autos selbst. Die Zentrale kann daraus Umleitungsstrecken empfehlen und auch dort den Verkehrsfluss steuern. Wie weit sind die Bundesländer mit der Digitalisierung? Eine neue Studie des Branchenverbands Bitkom zeigt, dass Hamburg ganz vorn steht. Die Stadt hat rund 70 von 100 Punkten erreicht. Direkt dahinter kommen Berlin und Hessen mit rund 64 Punkten. Schlusslichter sind laut Bitkom Sachsen-Anhalt, Mecklenburg-Vorpommern und Thüringen. Er galt als Pionier des Kabelfernsehens in den USA. CNN-Gründer Ted Turner ist im Alter von 87 Jahren gestorben. Das hat der Sender heute mitgeteilt. Aus Washington ARD-Korrespondentin Nina Barth.
3: Es war der erste Sender, der 24 Stunden Nachrichten brachte und damit die Fernsehnachrichten revolutionierte. Ted Turner wurde zu einer der mächtigsten Persönlichkeiten in der US-Medien- und Unterhaltungsbranche. Er war auch ein international bekannter Segler, ein Aktivist, der sich für die weltweite Abschaffung von Atomwaffen einsetzte, und er war Naturschützer. Vor 8 Jahren machte er eine Demenzerkrankung bekannt.
1: Das waren die Nachrichten. Das Wetter: in der Nacht fällt noch zeitweise Regen. Es kühlt ab auf 10 bis 5 Grad. Morgen fällt im Norden und Osten weiter Regen. Im restlichen Hessen ist es wechselhafter mit einzelnen Schauern bei 9 bis 16 Grad. Am Freitag dann Sonne und Wolken im Wechsel, kaum noch Schauer, 15 bis 20 Grad. Es ist 20.03 Uhr.
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1: Vorsicht, auf der A5 Frankfurt Richtung Kassel zwischen Homberg-Ohm und Ohmtal-Dreieck eine ungesicherte Unfallstelle auf dem rechten Fahrstreifen. Und Achtung, auf der A5 Frankfurt Richtung Darmstadt am Frankfurter Kreuz in der Verbindung zur A3 Richtung Frankfurt ist eine ungesicherte Unfallstelle auf dem Abbiegestreifen im Kurvenbereich. A44 Kassel Richtung Dortmund zwischen Marsberg und Kreuz Wünnenberg-Haaren, 2 Kilometer stockender Verkehr. A45 Aschaffenburg Richtung Gießen. Am Gambacher Kreuz in der Verbindung zur A5 Richtung Kassel ist die Fahrbahn vorübergehend wegen Bergungsarbeiten gesperrt. Und A67 Darmstadt Richtung Mönchhof-Dreieck. Am Mönchhof-Dreieck ist die Verbindung zur A3 Richtung Frankfurt wegen einer Baustelle bis morgen früh gesperrt.
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1: Um 21 Uhr mit Claudia Meichelbeck. Bundeskanzler Merz hat eine gemischte Bilanz seines ersten Amtsjahres gezogen. Mit Blick auf die schlechten Umfragewerte von Union und SPD sagte er im ZDF, die Koalition bleibe hinter ihrem eigenen Anspruch zurück. Merz erklärte aber auch, man habe im ersten Regierungsjahr viel erreicht. Es gebe Fortschritte durch neue Gesetze zum Bürgergeld, der Migration und der inneren Sicherheit. Frankreich sieht sich und seine Partner in der Lage, die Sicherheit in der Straße von Hormus vor der iranischen Küste zu gewährleisten. Die französische Regierung teilte mit, als Zeichen dafür verlege man einen Flugzeugträger mit Begleitschiffen in die Region. ARD-Korrespondent Kai Rienecker.
2: Aus dem Élysée-Palast hieß es, Frankreich schlage dem Iran und den USA vor, die Frage nach einer Wiedereröffnung der Meerenge unabhängig vom aktuellen militärischen Konflikt zu behandeln. Der französische Vorstoß basiert auf den Beschlüssen einer Konferenz von vor 2,5 Wochen in Paris. Dort hatte sich eine Koalition der Willigen auf eine internationale Marinemission zur Absicherung der Schifffahrt an der Straße von Hormus verständigt. Bundeskanzler Merz hatte deutsche Minensucher sowie Seeaufklärung in Aussicht gestellt.
1: Angriff auf Beirut. Die israelische Armee hat erstmals seit Beginn der Waffenruhe mit der Hezbollah im Libanon wieder einen Vorort der libanesischen Hauptstadt bombardiert. ARD-Korrespondent Moritz Behrendt.
3: Nach Angaben des israelischen Militärs soll sich dort ein hochrangiger Kommandeur der vom Iran unterstützten Hezbollah aufgehalten haben. Er soll ebenso getötet worden sein wie weitere Kämpfer der Schiiten-Miliz. Offiziell gilt seit Mitte April zwischen Israel und dem Libanon eine Waffenruhe. Allerdings haben die Kämpfe zwischen der Hezbollah und den israelischen Streitkräften nie wirklich aufgehört.
1: Scharfe Kritik der Bundesregierung am Übernahmeangebot der UniCredit für die Commerzbank. Ein Regierungssprecher nannte das Angebot der italienischen Großbank völlig unangebracht und unfair. Er betonte, die Commerzbank sei systemrelevant und ein bedeutender Arbeitgeber. Eine feindliche Übernahme sei nicht akzeptabel. Die UniCredit hatte ihr Angebot gestern offiziell vorgelegt. Wie weit sind die Bundesländer mit der Digitalisierung? Eine neue Studie des Branchenverbands Bitkom zeigt, dass Hamburg ganz vorne steht. Die Stadt hat rund 70 von 100 Punkten erreicht. Direkt dahinter kommen Berlin und Hessen mit rund 64 Punkten. Schlusslichter sind laut Bitkom Sachsen-Anhalt, Mecklenburg-Vorpommern und Thüringen. Das waren die Nachrichten. Das Wetter: in der Nacht fällt noch zeitweise Regen, es kühlt ab auf 10 bis 5 Grad. Morgen fällt im Norden und Osten weiter Regen. Im restlichen Teil von Hessen ist es wechselhafter mit einzelnen Schauern bei höchstens 9 bis 16 Grad. Am Freitag dann Sonne und Wolken, kaum noch Schauer bei 15 bis 20 Grad. Die Zeit ist 21.03 Uhr.
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1: A5 Frankfurt Richtung Kassel. Zwischen Grünberg und Homberg oben ist der rechte Fahrstreifen wegen Bergungsarbeiten gesperrt. A45 Aschaffenburg Richtung Gießen am Gambacher Kreuz in der Verbindung zur A5 Richtung Kassel ist die Fahrbahn vorübergehend wegen Bergungsarbeiten gesperrt. Und A67 Darmstadt Richtung Mönchhof-Dreieck am Mönchhof-Dreieck ist die Verbindung zur A3 Richtung Frankfurt wegen einer Baustelle bis morgen früh gesperrt.
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1: Um 22 Uhr mit Claudia Meichelbeck. Kritik der Opposition nach einem Jahr Schwarz-Rot im Bund. Die AfD forderte die Union auf, die Koalition mit der SPD zu beenden. Mit der AfD könne die Union alle Reformen umsetzen, die Deutschland brauche. Von den Grünen hieß es, die Bundesregierung liefere Stillstand statt Tempo. Die Linke sprach von einem Jahr voller Beleidigungen. Die Menschen hörten den ganzen Tag, sie arbeiteten zu wenig und seien zu oft krank. Bundeskanzler Merz hatte eine gemischte Bilanz seines ersten Amtsjahres gezogen, aber eine Alternative zu Schwarz-Rot abgelehnt. Angriff auf Beirut. Die israelische Armee hat erstmals seit Beginn der Waffenruhe mit der Hisbollah im Libanon wieder einen Vorort der libanesischen Hauptstadt bombardiert. ARD-Korrespondent Moritz Behrendt.
2: Nach Angaben des israelischen Militärs soll sich dort ein hochrangiger Kommandeur der vom Iran unterstützten Hisbollah aufgehalten haben. Er soll ebenso getötet worden sein wie weitere Kämpfer der Schiitenmiliz. Offiziell gilt seit Mitte April zwischen Israel und dem Libanon eine Waffenruhe. Allerdings haben die Kämpfe zwischen der Hisbollah und den israelischen Streitkräften nie wirklich aufgehört.
1: Die Bundesregierung hat das Übernahmeangebot der italienischen Großbank UniCredit für die Commerzbank scharf kritisiert. Ein Regierungssprecher sagte, es sei völlig unangebracht und unfair. ARD-Korrespondent Maximilian Ulrich.
3: Die Frankfurter Commerzbank sei systemrelevant und wichtig für die Finanzierung der deutschen Wirtschaft und des Mittelstands. Mitarbeiter der Commerzbank fürchten bei einer Übernahme einen Stellenabbau und die Schließung ausländischer Filialen. Schon jetzt gehören UniCredit fast 30% der Commerzbank Aktien. Zweitgrößter Anteilseigner ist der deutsche Staat, der in der Finanzkrise 2008 bei der Commerzbank eingestiegen ist und aktuell noch rund 12% der Anteile hält.
1: Der Verkehr im Rhein-Main-Gebiet soll flüssiger laufen. Dazu hat Verkehrsminister Mansouri in Frankfurt die neue Verkehrsmanagementzentrale eröffnet. Sie sammelt Verkehrsdaten in Echtzeit, unter anderem aus Verkehrsmeldungen, Baustellenplanungen und den Autos selbst. Die Zentrale kann daraus Umleitungsstrecken empfehlen und auch dort den Verkehrsfluss steuern. Der Gründer des US-Nachrichtensenders CNN, Ted Turner, ist tot. Wie der Sender mitteilte, starb er heute im Alter von 87 Jahren. CNN würdigte Turner als Pionier des Kabelfernsehens in den USA, der mit Nachrichten rund um die Uhr die Berichterstattung revolutioniert habe. Das waren die Nachrichten. Das Wetter: in der Nacht fällt noch zeitweise Regen, es kühlt ab auf 10 bis 5 Grad. Am Tag gibt es viele Wolken und vor allem in Richtung Nord- und Osthessen weiter Regen. Ansonsten ist es wechselhaft mit einzelnen Schauern bei maximal 9 bis 16 Grad. Am Freitag dann kaum noch Schauer bei maximal 15 bis 20 Grad. Die Zeit, es ist 22.03 Uhr.
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1: A3 Köln Richtung Würzburg zwischen Frankfurter Kreuz und Frankfurt Süd, 2 Kilometer stockender Verkehr. Und A67 Darmstadt Richtung Mönchhof-Dreieck. Am Mönchhof-Dreieck ist die Verbindung zur A3 Richtung Frankfurt wegen einer Baustelle bis morgen früh gesperrt.
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1: Um 23 Uhr mit Claudia Meichelbeck. In der Fußball-Champions League hat der FC Bayern München den Finaleinzug verpasst. Das Team kam im Halbfinalrückspiel gegen Paris Saint-Germain nicht über ein Unentschieden 1:1 hinaus. Das Hinspiel in Paris hatten die Münchner mit 4:5 verloren. Frankreich sieht sich und seine Partner in der Lage, die Sicherheit in der Straße von Hormuz vor der iranischen Küste zu gewährleisten. Die französische Regierung teilte mit, als Zeichen dafür verlege man einen Flugzeugträger mit Begleitschiffen in die Region. ARD-Korrespondent Kai Rinecker.
2: Aus dem Élysée-Palast hieß es, Frankreich schlage dem Iran und den USA vor, die Frage nach einer Wiedereröffnung der Meerenge unabhängig vom aktuellen militärischen Konflikt zu behandeln. Der französische Vorstoß basiert auf den Beschlüssen einer Konferenz von vor 2,5 Wochen in Paris. Dort hatte sich eine Koalition der Willigen auf eine internationale Marinemission zur Absicherung der Schifffahrt an der Straße von Hormuz verständigt. Bundeskanzler Merz hatte deutsche Minensucher sowie Seeaufklärung in Aussicht gestellt.
1: Kritik der Opposition nach einem Jahr Schwarz-Rot im Bund. Die AfD forderte die Union auf, die Koalition mit der SPD zu beenden. Mit der AfD könne die Union alle Reformen umsetzen, die Deutschland brauche. Von den Grünen hieß es, die Bundesregierung liefere Stillstand statt Tempo. Die Linke sprach von einem Jahr voller Beleidigungen. Die Menschen hörten den ganzen Tag, sie arbeiteten zu wenig und seien zu oft krank. Der Verkehr im Rhein-Main-Gebiet soll flüssiger laufen. Dazu hat Verkehrsminister Mansouri in Frankfurt die neue Verkehrsmanagementzentrale eröffnet. Sie sammelt Verkehrsdaten in Echtzeit, unter anderem aus Verkehrsmeldungen, Baustellenplanungen und den Autos selbst. Die Zentrale kann daraus Umleitungsstrecken empfehlen und auch dort den Verkehrsfluss steuern. Er galt als Pionier des Kabelfernsehens in den USA. CNN-Gründer Ted Turner ist im Alter von 87 Jahren gestorben. Das hat der Sender heute mitgeteilt. Aus Washington ARD-Korrespondentin Nina Barth.
3: Es war der erste Sender, der 24 Stunden Nachrichten brachte und damit die Fernsehnachrichten revolutionierte. Turner baute ein Medienimperium auf, zu dem CNN weitere Kanäle für Filme und Zeichentrickfilme und professionelle Sportteams wie das Baseballteam Atlanta Braves gehörten. Ted Turner war 3-mal verheiratet, auch mit der Schauspielerin Jane Fonda. Vor 8 Jahren machte er eine Demenzerkrankung bekannt.
1: Das waren die Nachrichten. Das Wetter: in der Nacht fällt noch örtlich Regen, es kühlt ab auf 10 bis 5 Grad. Am Tag gibt es viele Wolken und vor allem in Richtung Nord- und Osthessen noch weiter Regen. Ansonsten ist es wechselhaft mit einzelnen Schauern bei Höchstwerten zwischen 9 und bis zu 16 Grad. Die Zeit, es ist 23.03 Uhr.
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1: A3 Köln Richtung Würzburg zwischen Frankfurter Kreuz und Frankfurt Süd. 2 Kilometer stockender Verkehr. Und A67 Darmstadt Richtung Mönchhof-Dreieck. Am Mönchhof-Dreieck ist die Verbindung zur A3 Richtung Frankfurt wegen einer Baustelle bis morgen früh gesperrt.
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Wir wünschen Ihnen eine angenehme Nacht.

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1: Um 0 Uhr mit Claudia Meichelbeck. Der FC Bayern München hat den Einzug ins Finale der Fußball-Champions League verpasst. Die Mannschaft kam im Halbfinal-Rückspiel gegen Paris Saint-Germain nicht über ein 1:1 hinaus. Das Hinspiel hatten die Bayern in Paris mit 4:5 verloren. ARD-Sportreporterin Patricia Gabor.
2: Die Münchner kamen nicht gut rein ins Spiel, haben gleich die Anfangsphase verpennt. Ousmane Dembélé legte das 1:0 hin für Paris Saint-Germain in der dritten Minute. Die Bayern danach mit sehr vielen unpräzisen Pässen. Ganz, ganz am Ende Harry Kane mit dem Anschlusstreffer mit dem 1:1. Aber das war zu spät. Die Münchner scheiden aus und sind zum 6. Mal in Folge nicht im Finale der Champions League vertreten.
1: Im Finale am 30. Mai in Budapest trifft Titelverteidiger PSG auf Arsenal London. Kritik der Opposition nach einem Jahr Schwarz-Rot im Bund. Die AfD forderte die Union auf, die Koalition mit der SPD zu beenden. Mit der AfD könne die Union alle Reformen umsetzen, die Deutschland brauche. Von den Grünen hieß es, die Bundesregierung liefere Stillstand statt Tempo. Die Linke sprach von einem Jahr voller Beleidigungen. Die Menschen hörten den ganzen Tag, sie arbeiteten zu wenig und sie seien zu oft krank. Der Verkehr im Rhein-Main-Gebiet soll flüssiger laufen. Dazu hat Verkehrsminister Mansouri in Frankfurt die neue Verkehrsmanagementzentrale eröffnet. Sie sammelt Verkehrsdaten in Echtzeit, unter anderem aus Verkehrsmeldungen, Baustellenplanungen und den Autos selbst. Die Zentrale kann daraus Umleitungsstrecken empfehlen und auch dort den Verkehrsfluss steuern. Angriff in Beirut. Die israelische Armee hat zum ersten Mal seit Beginn der Waffenruhe mit der Hisbollah im Libanon wieder einen Vorort der libanesischen Hauptstadt bombardiert. ARD-Korrespondent Moritz Behrendt.
3: Nach Angaben des israelischen Militärs soll sich dort ein hochrangiger Kommandeur der vom Iran unterstützten Hisbollah aufgehalten haben. Er soll ebenso getötet worden sein wie weitere Kämpfer der Schiiten-Miliz. Offiziell gilt seit Mitte April zwischen Israel und dem Libanon eine Waffenruhe. Allerdings haben die Kämpfe zwischen der Hisbollah und den israelischen Streitkräften nie wirklich aufgehört.
1: Der Gründer des US-Nachrichtensenders CNN, Ted Turner, ist tot. Wie der Sender mitteilte, starb er heute im Alter von 87 Jahren. CNN würdigte Turner als Pionier des Kabelfernsehens in den USA, der mit Nachrichten rund um die Uhr die Berichterstattung revolutioniert habe. Das waren die Nachrichten. Das Wetter. In der Nacht fällt örtlich noch Regen. Es kühlt ab auf 10 bis 5 Grad. Am Tag gibt es viele Wolken und vor allem in Richtung Nord- und Osthessen weiter Regen. Ansonsten ist es wechselhaft mit einzelnen Schauern bei maximal 9 bis 16 Grad. Am Freitag Sonne und Wolken im Wechsel, kaum noch Schauer bei 15 bis 20 Grad. Es ist 0:03.
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1: Um 1 Uhr mit Ronald Lessig. Der FC Bayern München hat das Finale der Fußball Champions League verpasst. Nach der Niederlage im Halbfinalhinspiel reichte das 1:1 im Rückspiel nicht zum Weiterkommen. Aus der Sportredaktion Marcel Stober.
2: Das Hinspiel in Paris endete noch 4:5 und bot ein richtiges Fußballspektakel. Das Rückspiel konnte da nicht mithalten. Paris ging durch Dembélé in der 3. Minute durch einen Konter in Führung. Die Bayern ließen gute Chancen liegen und haderten mit den Schiedsrichterentscheidungen. In Hälfte 2 wurde Paris stärker, den Bayern fehlte weiter die Durchschlagskraft und das Tor von Kane in der Nachspielzeit kam zu spät. Im Finale trifft Titelverteidiger Paris nun auf den FC Arsenal.
1: Erstmals seit Beginn einer Waffenruhe vor 3 Wochen hat die israelische Luftwaffe wieder in einem Vorort der libanesischen Hauptstadt Beirut angegriffen. Ziel sei ein Kommandeur der libanesischen Hisbollah-Miliz gewesen, teilte Ministerpräsident Netanyahu mit. Medienberichten zufolge kamen der Kommandeur und sein Stellvertreter ums Leben. Anwohner in Beirut berichteten von lauten Explosionen. Frankreich verlegt in Vorbereitung einer neutralen Marinemission in der Straße von Hormus seinen Flugzeugträger Charles de Gaulle näher an die Meerenge heran. Die Armee veröffentlichte Bilder, auf denen der Flugzeugträger und seine Begleitschiffe den Suezkanal durchfahren. Aus Paris, Kai Rienecker.
3: Aus dem Élysée-Palast hieß es, dies sei ein Zeichen, dass Frankreich und seine Partner nicht nur bereit, sondern auch in der Lage dazu seien, die Sicherheit in der Straße von Hormus zu gewährleisten. Der französische Vorstoß basiert auf den Beschlüssen einer Konferenz von vor 2,5 Wochen in Paris. Dort hatte sich eine Koalition der Willigen unter Führung von Frankreich und Großbritannien auf eine internationale Marinemission zur Absicherung der Schifffahrt an der Straße von Hormus verständigt. Bundeskanzler Merz hatte deutsche Minensucher sowie Seeaufklärung in Aussicht gestellt.
1: Wer sich im Beruf auf Wohnungssuche oder bei Alltagsgeschäften diskriminiert fühlt, soll bessere rechtliche Möglichkeiten bekommen. Das sieht ein Gesetzentwurf vor, den das Bundeskabinett auf den Weg gebracht hat. Kern ist eine Fristverlängerung. Künftig soll man 4 statt 2 Monate Zeit haben, um Ansprüche geltend zu machen. Nach Ansicht der Antidiskriminierungsbeauftragten des Bundes Ataman reicht das nicht aus. Sie verweist auf Fristen in anderen EU-Staaten, die bis zu 5 Jahre lang sind. Das waren die Nachrichten. Das Wetter in Deutschland. In der Mitte und im Süden gebietsweise Schauer oder Gewitter, sonst trocken, bei 10 Grad am Oberrhein und bis 3 Grad in Schleswig-Holstein. Tagsüber im äußersten Norden trocken, sonst Regen und vereinzelt Gewitter, bei 12 bis 19 Grad. Am Freitag zeitweise heiter, in der Mitte einzelne Schauer, 14 bis 23 Grad. Und am Samstag länger sonnig, im Westen und Süden vereinzelt Schauer, bis 26 Grad. Es ist 1:03 Uhr.
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1: Um 2 Uhr mit Ronald Lessig. Der FC Bayern München ist im Halbfinale der Fußball Champions League ausgeschieden. Nach der Hinspielniederlage bei Paris Saint-Germain reichte das 1:1 im Rückspiel gegen den Titelverteidiger nicht aus. Aus der Sportredaktion Stefanie Lavoie.
2: Bereits in der 3. Minute versetzte PSG die Münchner in einen Schockzustand. Kvaratskhelia bediente Dembélé, der den Ball wuchtig unter die Latte knallte, 1:0 für die Franzosen. Torwart Manuel Neuer wusste in der Folge Schlimmeres zu verhindern. Ein ums andere Mal haderten die Bayern mit den Entscheidungen des Referees. Eigene Chancen erspielten sie sich jedoch kaum. Erst in der Nachspielzeit erzielte Kane den Ausgleich, zu spät, um die Partie noch zu drehen. Paris trifft am 30. Mai in Budapest auf den FC Arsenal.
1: Erstmals seit Beginn einer Waffenruhe vor 3 Wochen hat die israelische Luftwaffe wieder in einem Vorort der libanesischen Hauptstadt Beirut angegriffen. Ziel sei ein Kommandeur der libanesischen Hisbollah-Miliz gewesen, teilte Ministerpräsident Netanyahu mit. Medienberichten zufolge kamen der Kommandeur und sein Stellvertreter ums Leben. In einer bundesweiten Aktion haben Zollbeamte Paketzusteller kontrolliert. Bei den Kontrollen